0: Maßnahmen an, um diesen negativen Entwicklungen entgegenzutreten.
1: Nach den Sabotageakten auf die Stromversorgung in mehreren Bundesländern hat die Polizei den gesuchten Verdächtigen festgenommen. Laut Polizei wurde der Mann in der Nähe eines Kraftwerks bei Aachen gefasst. Katharina Trümper, RBB 24.
2: Er soll bei seiner Festnahme Sprengmittel dabei gehabt haben, aber keinen Widerstand geleistet haben. Nach dem Mann war mit einem Haftbefehl der Staatsanwaltschaft Cottbus tagelang gefahndet worden. Der 48-jährige Mann aus Nordrhein-Westfalen steht im Verdacht, mit Spreng- und Brandvorrichtungen versucht zu haben, die Stromversorgung zu unterbrechen.
1: Nach dem Cyberangriff auf die Berliner Verwaltung will der Senat so schnell wie möglich eine Anlaufstelle für Bürgerinnen und Bürger sowie Unternehmen schaffen. Wie Digitalstaatssekretär Hauer angekündigt hat, wird eine zentrale Mailadresse eingerichtet. Dort können Menschen und Firmen melden, die fürchten, ihre persönlichen Daten von dem Cyberangriff betroffen sind. Wann diese Mailadresse erreichbar sein wird, ist aber noch nicht geklärt. Die deutschen Basketballerinnen haben ihren Siegeszug in Berlin fortgesetzt und stehen zum ersten Mal in einem WM-Viertelfinale. Beim Heimturnier schlug das Team von Bundestrainer Lange in der Qualifikationsrunde Südkorea mit 94 zu 56. Fußball-Bundesligist Borussia Dortmund hat sein Auftaktspiel in der neuen Champions-League-Saison gewonnen. Gegen den spanischen Vertreter Villarreal hieß es am Ende 3:2. Soweit die Nachrichten. Weitere Meldungen aus Berlin und Brandenburg auf rbb24.de. Das Wetter nachts wechselnd bewölkt mit einzelnen Schauern bei 17 bis 14 Grad. Die Zeit, es ist 2:03 Uhr.
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4: A10, nördlicher Berliner Ring Richtung Dreieck Havelland. Zwischen Dreieck Pankow und Birkenwerder ist bis 5 Uhr nur die linke Spur frei. Die Berliner Stadtautobahn A111 ist zwischen Festplatz und Schulzendorfer Straße wegen Wartungsarbeiten bis 5 Uhr früh in beiden Richtungen gesperrt.
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6: Mit Ben Sträubel. So, ich bin ordentlich erschrocken. Jetzt bin ich zumindest mal wach für die nächsten 3 Stunden. Das garantiere ich mit natürlich einem Grashüpfer. Ich habe hier nämlich das Fenster offen und ich liebe es, wenn hier der Wind weht. Und plötzlich kam ein Grashüpfer. Wahrscheinlich wollte er mich einfach nur mal besuchen oder erschrecken oder keine Ahnung. Oder es ist irgendwie ein Geist oder ein Außerirdischer in Grün gewesen. Das kann ja auch sein. Also, wusste ich nicht so genau, wo ich bin. Jetzt weiß ich es aber wieder bei euch und wir helfen uns hier ein bisschen gegenseitig. Ich habe zum Beispiel einen großen Preis mitgebracht. Das ist ein PPPPP, ein fantastisch perfekt poliertes Popnacht-Package und das würde ich euch ja so gerne geben. In wenigen Minuten spielen wir drum. Wer mitspielen möchte, 07221 2011, wir müssen nicht viel tun, einfach nur mal diese Ziffernfolge eintippen ins Smartphone. 07221 2011.
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0: bist das Pflaster für meine Seele.
1: Zeitmaschine.
0: Oh, wir rasen zurück durch die Jahrzehnte. Was ist denn da so alles los gewesen? Markus aus Breisach ist unser Kandidat. Guten Morgen, Markus.
2: Guten Morgen, grüß dich.
0: Und du bist auf dem Weg zur Arbeit, du bist Disponent. Fängt man da immer so spät an oder früh?
2: Früh.
0: Einfach, ja, eigentlich ein ungewöhnlicher Start für eine Schicht, oder? 2:10 Uhr.
2: Ja, es liegt daran, dass ich in der Schweiz bin und wir einen Zoll immer noch Arbeit haben und Verzollungen machen müssen. Und
0: ja, und dann,
2: dann
0: musst du dich mal trennen von deinem Lieblingshobby. Du hast einen VW-Käfer, der ist 73 Jahre alt und da musst du wahrscheinlich dann sehr viel schrauben, oder?
2: Ja, also der braucht permanent Zuneigung und Pflege.
0: Ja, und was ist das Aufwendigste an so einem alten Teil?
2: Also das Schlimmste ist eigentlich, dass immer wieder, wenn du denkst, es ist alles wieder gut, dann fängt es wieder von vorne an. Also ja. Motor ist zwar neu, aber Karosserie und
0: wenn du damit durch Breisach fährst, dann kommt dann die deutsche Umwelthilfe mit einer Großdemo hinterhergelaufen, ne? Weil du mit deinem Bleizusatz natürlich dann so riechst, wie als würden die Hells Angels mit dem Südchapter hinter dir herfahren, ne?
2: Genau.
0: Also ungefähr, das vermute ich. So, da kommen wir schon zur ersten Frage. Da gibt es einen Geburtstag heute.
3: Und diese Biene, die ich meine.
0: Die Biene Maya hat heute Geburtstag. Die ist nicht so alt wie dein Käfer. Die ist heute 50 Jahre alt geworden. Und jetzt habe ich eine Frage. Nämlich, wie hieß denn der Grashüpfer bei Maya? Wie hieß der?
4: Maya. Maya, wo bist du? Maya.
0: Nein, das ist nicht der Grashüpfer gewesen. Das war der falsche Film, den ich angeschaut habe.
2: Okay.
0: Also, Willi, Flip oder Thekla? Was glaubst du, der Grashüpfer?
2: Es war der Flip.
0: Das war der Freund. So ist es. 81 Jahre ist es her, da gab es den ersten Computer-Bug in der Geschichte. Da fing alles an mit so einem Fehlverhalten eines Computersystems. Und Computer-Bug, der Name hat auch eine bestimmte Bedeutung. Woher kommt er denn? Benannt nach einem Raumfahrer, nach Buck Rogers. Oder weil ein Bagger über den ersten Computer fuhr. Oder weil sich eine Motte in einem Relais des damaligen Computers Mark II verhedderte und das führte dann zu einer Fehlfunktion. Was glaubst du?
2: Ich würde tatsächlich auf C tippen.
0: Das stimmt, es war die Motte, der Bug, das Insekt oder auch Käfer oder was auch immer, auf jeden Fall Computerbug, hat man danach benannt. Ich wünsche dir sehr viel Spaß jetzt mit deinem Bug und vor allen Dingen kriegst du einen schönen Preis zugeschickt, ja?
2: Supi.
0: Komm gut zur Arbeit. Ciao.

Ed Sheeran. Auch ein bisschen romantisch, ne? Wonderful Life. Happy Birthday, happy Birthday to you. Happy Birthday, liebe Sandra. Happy Birthday. Sandra feiert in Waren an der Müritz Geburtstag, und zwar den 44. sind nicht so viele Leute gekommen. Ja, man baut ja auch so in Richtung 44, baut man ja so langsam auch Freundschaften ab. Man muss auch immer mal kontrollieren, wer hat denn sich bis 2.24 Uhr überhaupt gemeldet. Wenn da bestimmte Menschen, das ist so auch eine Deadline, die ich mir setze, sich nicht gemeldet haben, dann wird er gestrichen. Aus dem Telefonbuch raus mit der Schere. Und dann hat man irgendwann auch nicht mehr so viele Menschen. Ich bin noch keine 44, ich kann es nicht sagen. Auf jeden Fall, liebe Sandra, du bekommst deinen Lieblingshit. Und ein großes Energiefeld jetzt nach Waren an der Müritz. Mit Charlotte Kader, The Way We Touch. Hier ist die Popnacht.

Charlotte Cardin, The Baby Touch. 2.27 Uhr ist es, Vorsicht auf der A7 Kassel in Richtung Hannover. Zwischen Raststätte Harz-Ost und Rüden liegen Gegenstände auf der Fahrbahn. Und mehrere Plastikteile auf der A8 München in Richtung Stuttgart zwischen Kreuz Ulm-Elchingen und Ulm-Ost. Auch da gehören die nicht hin.

0: James Arthur. Es ist 2.30 Uhr.
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2: Heute kann aus meist dichten Wolken vor allem in der ersten Tageshälfte ab und zu leichter Regen fallen. Die meiste Zeit bleibt es aber trocken und es ist deutlich kühler als zuletzt bei maximal 21 Grad. Der Wind weht meist schwach aus Südwest bis West. Morgen sind die Wolken knapp in der Überzahl und lassen die Sonne nur zeitweise durchscheinen. Regen fällt aber kaum. Die Temperatur kommt nicht über die 20 Grad Marke hinaus.
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3: A100, Stadtring Richtung Wedding. Zwischen Schmargendorf und Hohenzollern-Dammsperrung der linken Spur an einer Baustelle. Die Berliner Stadtautobahn A100.

0: 11 ist zwischen Festplatz und Schulzendorfer Straße wegen Wartungsarbeiten bis 5 Uhr früh in beiden Richtungen gesperrt. A113 Autobahnzubringer Dresden-Neukölln Richtung Schönefeld. Zwischen Stubenrauchstraße und Schönefeld Nord ist die rechte Spur gesperrt. Wanderbaustelle ca. 5 Uhr.
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2: Und die am meisten unterschätzte Höchsttemperatur heute in Eichwalde in Brandenburg werden es 20 Grad. Hier ist die Popnacht. Mein Name Ben Streubel. Oh.

0: Sam Smith und Dancing with a Stranger. Den Kreativen gehört die Nacht. Anja aus Dortmund ist eine von denen. Guten Morgen, Anja.
1: Guten Morgen, Ben.
0: Das ist aber schön. Du malst ein Bild auf Holz, aber mit ganz besonderen Farben in Anführungszeichen. Was ist das, was du da ausgesucht hast?
1: Ja, ich habe mir heute Schuhcreme gegriffen, und zwar die Farben Braun und Rot für herbstlich und auch Schwarz für die Konturen und Weiß für die Lichter aufsetzen.
0: So, und da malst du ein Bild mit Schuhcreme. Auch interessant.
1: Ja, das kann man ganz gut, weil das auch schön sich schmieren lässt. Man, es trocknet natürlich nicht vernünftig, aber man kann da auch noch etwas drüber sprühen mit Lack, damit es hält.
0: Ja, dann riecht es natürlich noch besser. Schuhcreme riecht doch so ein bisschen nach Öl, oder? Ist das nicht so ein Geruch?
1: Ja, so ein bisschen auch.
0: Muss man sich dran gewöhnen.
1: Ist nicht angenehm, ich mache es im Garten.
0: Man kann sich an diesen Bildern dann hochschnüffeln, wenn es einem nicht so gut geht. Ne? Und was ist da zu sehen auf den Fotos? Ist das was Herbstliches? Was sieht man da?
1: Ja, was Herbstliches, ein See, der so ein bisschen reflektiert. Da mache ich die weißen Lichter drauf. Und darunterum sind herbstliche Bäume. Das ist so ein kleiner Badesee, wo wir sonst auch immer waren im Sommer.
0: Das muss man natürlich wissen, weil das kann man mit dem Geschmieren nicht so gut erkennen wahrscheinlich.
1: Oder? Nö, das kann man fast anwenden wie Aquarelltechnik. Ja, also es lässt sich auch wie Ölfarbe gut verteilen.
0: Den Fingern machst du das?
1: Ab und zu, aber ich habe auch Pinsel dafür.
0: Okay, also Schuhcreme-Bilder. Tolle Sache, ich bin gespannt auf die erste Ausstellung und dann wünsche ich dir weiter kreative Ideen und spiel deinen Lieblingssong, ja? Ciao, Anja.
1: Ja, danke, ich sag Bescheid.
0: Natürlich.

Magnetic in der Popnacht. 2.42 Uhr, da bahnt sich schon was Kultisches an. Ich höre es doch schon, ich wackel schon mit dem nicken großen Zeh. Aber noch eine Verkehrsmeldung. Auf der A67 bitte aufpassen, Mannheim in Richtung Darmstadt. Da liegen Fahrzeugteile rum, wo sie nicht hingehören. Zwischen Gernsheim und Pfungstadt. 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

0: Zeitvergleich, bei uns in Deutschland ist es 2.48 Uhr in der Nacht und in Brisbane, das ist in Australien, da ist es bei Olli jetzt wie viel Uhr? Schau mal bitte.
1: 10.48 Uhr, lieber Benni.
0: Ja, gute Sache, du, dann würde ich mal sagen, du bist unserer Zeit ein bisschen voraus. Was gab es denn schon zum Frühstück, wenn du schon gefrühstückt haben solltest? Wovon ich ausgehe?
1: Spiegeleier mit Avocado. Und heute kein Kängurufleisch.
0: Und ja, wollte ich mal sagen, es gibt nichts Hessisches. Ich meine, du kommst doch aus Frankfurt, da musst du irgendwie ein bisschen was rübergenommen haben, was Hessisches.
1: Ich habe immer für einen Notfall Äpplein im Kühlschrank.
0: Echt? Ja, das sind so diese Vorurteile. Ja. Ne? Man sagt den Frankfurtern, sagt man immer gleich Äpplein, immer Äppelboy, ist ja auch immer langweilig, wenn man immer nur sagt, hier Frankfurt Äppelboy. Aber wenn es halt so ist, weltweit, was soll man sagen, ne? Ist auch in Ordnung. Liefert das jemand dann nach Australien, nach Brisbane oder gibt es das dort?
1: Gab bis vor kurzem einen Distributor, der ist aber leider nicht mehr aktiv in dem Bereich. Also ja. Ich muss mal gucken, was ich da finde. Andere Quelle.
0: Aber wäre lustig.
1: Kann. Ansonsten wird halt Hand importiert.
0: Ja, du könntest doch so einen hessischen Lebensmittelladen aufmachen. Das wäre doch mal lustig, ne?
1: Ja, klar.
0: Also, ich weiß
1: nicht. Mit Musik.
0: Ja, sowas, ne? Und dann vertreibst du das. Es würde vielleicht ein Riesenrenner. Auch als Fastfood Handcase oder so. Handkäsebrötchen.
1: Ja, Fastfood passt ganz hervorragend, weil ich meine, mit der Musik kriegst du ja richtig Gas drauf, wenn das hinten rauskommt.
0: Ja.
1: Dann wird
0: es
1: ja schneller.
0: Na gut, wenn du das meinst.
1: Das ist dann Speedfood.
0: Wo ist denn jetzt deine Partnerin eigentlich um diese Zeit, um 10.50 Uhr inzwischen?
1: Die ist ungefähr 2,5 Meter entfernt von mir in dem Büro.
0: Und denkt sich, mit wem redet er da, ne?
1: Also ich war ja gerade am Telefon.
0: Ich habe
1: mein Team in Shanghai noch und die fangen jetzt an zu arbeiten.
0: Was vertreibst du denn weltweit, wenn du sagst Shanghai?
1: Oh, das ist ganz kompliziert.
0: Ja, sag's einfach mal.
1: In Shanghai sind Kindermöbel aus Deutschland.
0: Möbel?
1: Also ja, Kindermöbel aus Deutschland.
0: China-Möbel aus Deutschland, das verstehe ich tatsächlich.
1: Nein, nicht China-Möbel, Kindermöbel aus
0: Deutschland. Die werden also von Kindern gefertigt in Deutschland und gehen dann nach China.
1: Richtig, weil da ist ja noch Kinderarbeit erlaubt in Deutschland.
0: So ist das. Ich wünsche dir eine gute Nacht. Hör noch ein bisschen zu, ich spiele deinen Lieblingssong, ja? Liebe Grüße.
1: Ciao.
0: James Blunt hat einen neuen Song. Tastes like Summer.

James Blunts neuer Hit Tastes Like Summer. 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

3.57 Uhr ist es. Vorsicht auf der A8. München Richtung Stuttgart, da sind Menschen auf der Fahrbahn zwischen Dasing und Friedberg. Menschen auf der Fahrbahn auf der A8 München Richtung Stuttgart. Die Popnacht mit David Guetta.

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1: Um 3 Uhr mit Olaf Knapp. Nach den Sabotageakten auf die Stromversorgung in mehreren Bundesländern ist ein Tatverdächtiger gefasst worden. Wie Staatsanwaltschaft und Polizei Köln mitteilten, wurde der 48-Jährige in der Nähe des Kraftwerks Weißweiler bei Aachen gefasst. Nach ihm war tagelang gefahndet worden. Aus Berlin Katharina Trümper.
2: Der 48-jährige Mann aus Nordrhein-Westfalen steht im Verdacht, mit Spreng- und Brandvorrichtungen versucht zu haben, die Stromversorgung zu unterbrechen. Zu der Sabotageserie gibt es Bekennerschreiben, die die Ermittler dem Tatverdächtigen zuordnen. Darin begründet er die Angriffe auf das Stromnetz mit dem Kampf gegen fossile Energien.
1: Nach dem historisch schlechten Ergebnis für Deutschland bei der PISA-Studie zeigen sich Fachleute schockiert. Arbeitgeberpräsident Dulger forderte, an den Schulen müsse mehr Rüstzeug für das weitere Leben gelehrt werden. Das Deutsche Kinderhilfswerk kritisiert, dass der Bildungserfolg immer noch so stark vom Elternhaus abhängt. Anja Braun aus der ARD-Wissenschaftsredaktion fasst die Studienergebnisse noch einmal zusammen.
3: Jeder dritte Jugendliche kann nicht mehr so gut lesen, dass er die Kernaussage eines Textes versteht und kann so zum Beispiel auch nicht mehr Meinung von Fakten unterscheiden. Jeder dritte Jugendliche kann auch mit mathematischen Problemen aus dem Alltag nicht mehr so umgehen, dass er zum Beispiel ausrechnen könnte, ob sich ein Rabatt lohnt. Insgesamt haben auch immer mehr Heranwachsende nicht mehr das Gefühl, dass sich Bildung später im Leben mal lohnt. Und es sagen auch immer mehr, dass Dinge sie schnell nicht mehr interessieren und sie deshalb auch nicht zu Ende bringen.
1: Nach einem Jahr als Präsidentin der UN-Generalversammlung hat die frühere Bundesaußenministerin Baerbock den Vorsitz turnusgemäß abgegeben. Sie übergab in New York symbolisch den Zeremonienhammer an den amtierenden Außenminister von Bangladesch, Rahman. In ihrer Abschiedsrede sagte Baerbock, sie verlasse die Vereinten Nationen mit gemischten Gefühlen. Die 1945 gegründete Organisation habe einen dringenden Reformbedarf. Kritikern hielt sie zugleich entgegen: Ohne die Vereinten Nationen stünde kein Land der Welt besser da. Borussia Dortmund ist mit einem Sieg in die neue Saison in der Fußball-Champions League gestartet. Der BVB gewann am Abend das Heimspiel gegen den FC Villarreal aus Spanien mit 3:2. Die deutschen Basketballerinnen stehen bei der Heim-WM im Viertelfinale. Das Team gewann am Abend in Berlin das Qualifikationsspiel gegen Südkorea mit 94:56. Nächster Gegner sind die bei der WM bislang noch ungeschlagenen Belgierinnen. Das Wetter in Deutschland. Nachts gebietsweise Schauer und einzelne Gewitter, auch trockene Phasen 18 bis 9 Grad. Am Tage gebietsweise heiter, in Südostbayern, in der Lausitz und an den Alpen zeitweise Schauer, bei Höchstwerten von 16 bis maximal 23 Grad. Es ist 3.03 Uhr.
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4: A10, nördlicher Berliner Ring Richtung Dreieck Havelland. Zwischen Dreieck Pankow und Birkenwerder ist bis 5 Uhr nur die linke Spur frei. Die Berliner Stadtautobahn A111 ist zwischen Festplatz und Schulzendorfer Straße wegen Wartungsarbeiten bis 5 Uhr früh in beiden Richtungen gesperrt. A113 Autobahnzubringer Dresden-Neukölln Richtung Schönefeld. Zwischen Stubenrauchstraße und Schönefeld Nord ist die rechte Spur gesperrt. Wanderbaustelle ca. 5 Uhr.
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5: Mit Ben Streubel, dann haben wir noch gleich ein schönes Paketchen für euch, ein Popnacht-Package. Und das geht um ein Geburtstagskind, ein Gitarrist, der heute Geburtstag feiert, der hat auch schon gesungen, aber eigentlich ist er eher bekannt für sein Gitarrenspiel. Und wenn ihr einen Song gleich rückwärts hört, von ihm gespielt, dann werdet ihr hoffentlich drauf kommen, wer das ist, der heute Geburtstag feiert. Dann verdient ihr euch nämlich für diese Erkenntnis, wenn ihr sie meldet bei mir, ein Popnacht-Package, aber erst in 7 Minuten.
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0: schlafen bin morgens. Und dann so nachts um diese Zeit, dann rufe ich dann auch mal an und sage, hallo. Kann natürlich auch zu Ärger führen. Ich bin gerne bereit, dann zu schlichten, wenn es irgendwo ein Problemchen gibt. Manchmal gieße ich aber auch ganz gerne ein bisschen Öl ins Feuer. Oh, ein Rätsel.
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0: Biblisches Rätsel. Am Rückwärtsgang sollt ihr ihn erkennen. Ne? So steht es, glaube ich, irgendwo geschrieben. Ist das in Staffel 1 der Bibel oder 2? So, jetzt. Dieses Geburtstagskind, ein Gitarrist. Ein Hit, den er hatte mit einer Saxophonistin, und da hören wir ihn jetzt rückwärts spielen. Vielleicht erkennt ihr noch den Song sogar, aber auf jeden Fall, wer da Gitarre spielt.

neue Hit von Tiffany Harris, Find Me. Hier ist noch eine Gefahrenstelle in beiden Richtungen auf der A2. Bitte aufpassen, Berlin-Hannover. Zwischen Raststätte Lappwald und Helmstedt-Zentrum, da steht ein defekter LKW auf der Fahrbahn. Nach dem kultischen Song von The Backstreet Boys lösen wir unser Rätsel auf.

0: Pulisches von den Backstreet Boys, Kid Playing Games with My Heart. Ach ja, wir haben ja noch ein biblisches Rätsel hier in der Popnacht.
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0: Und zwar im Rückwärtsgang sollt ihr ihn erkennen. Welcher Song ist denn das hier? Beziehungsweise auf welcher Interpret hat er Geburtstag? Michael aus Hildesheim, guten Morgen.
2: Einen wunderschönen guten Morgen.
0: Was hast du denn da rausgehört?
2: Ich habe da den Dave Stewart rausgehört.
0: Jawohl.
2: Mit dem Song Lily Was Here.
0: Aha, und der hat auch heute Geburtstag. Happy Birthday to Dave Stewart. Jawohl. Und dafür bekommst du ein schönes Popnacht-Package. Du fährst,
2: ja,
0: was fährst du? V2A-Abfallprodukte durch die Gegend?
2: Ja, aus der Metallindustrie. Das ist alles so ein Kram, was überbleibt bei der Herstellung von Edelstahl.
0: Aha, also V2A bedeutet was?
2: Ja, nicht rostender Stahl. Das ist die Bezeichnung halt für den anteiligen Zusammensetzungsgehalt dieses Materials.
0: Okay, ja, es klingt auf jeden Fall cool, ne? Ich fahre V2A-Abfallprodukte.
2: Ja.
0: Wenn du das Wort Abfall weglassen würdest, wäre es noch cooler, V2A-Produkte, und dann wird das wieder recycelt, nachhaltig, in Plastiktüten im Meer versenkt, oder was?
2: Nein, das wird in Gießereien wieder eingeschmolzen und zu neuen Produkten verarbeitet.
0: Und was macht man?
2: Recycling-Kreislauf.
0: Am häufigsten damit, was wird da gebaut, was du weißt?
2: Alles mögliche, Rohre, alles, was mit Wasser zu tun hat, Pumpengehäuse, alles mögliche, was da nicht rosten darf.
0: Also kann man eine Wärmepumpe bauen, wenn ich an dein Zeug rankomme?
2: Ja, zum Beispiel, aber da wird mittlerweile schon auf Messing und Kupfer gegangen. Das ist noch hochwertiger und noch langlebiger.
0: Ah ja, okay, ist ja keine gute Werbung für dein Produkt.
2: Wir sind Recyclingunternehmen, wir verarbeiten auch Kupfer und Messing.
0: Ah ja, alles drin und dann nochmal zusammengepresst und geschweißt. Gut, dann wünsche ich dir auf jeden Fall eine gute Fahrt nach Dortmund. Ich schicke dir was Schönes zu. Wann bist du da in Dortmund?
2: Das ist super nett. Ich bin circa 5.45 Uhr in Dortmund. Die Jungs können die Tore schon mal aufmachen.
0: Okay, dann haben die das gehört. Und einen Kaffee bereitstellen.
2: Das sowieso, den bekomme ich immer.
0: Auch noch ein Rührei?
2: Nein, Kaffee reicht.
0: Na gut, kannst du bei mir bestellen. Ich sorg mich drum.
2: Ja,
0: ne?
2: Supi.
0: Ciao, ciao.
2: Liebe Grüße, danke.

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1: 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Shaggy in der Popnacht ist 3.30 Uhr.
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3: Heute kann aus meist dichten Wolken, vor allem in der ersten Tageshälfte, ab und zu leichter Regen fallen. Die meiste Zeit bleibt es aber trocken und es ist deutlich kühler als zuletzt bei maximal 21 Grad. Morgen sind die Wolken knapp in der Überzahl und lassen die Sonne nur zeitweise durchscheinen. Regen fällt aber kaum. Die Temperatur kommt nicht über die 20-Grad-Marke hinaus. Ähnlich gestaltet sich der Freitag. Mit bis zu 22 Grad wird es aber wieder eine Spur wärmer.
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4: A100, Stadtring Richtung Wedding. Zwischen Schmargendorf und Hohenzollern-Dammsperrung der linken Spur an einer Baustelle. Die Berliner Stadtautobahn A111 ist zwischen Festplatz und Schulzendorfer Straße wegen Wartungsarbeiten bis 5 Uhr früh in beiden Richtungen gesperrt.
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1: Und die am meisten unterschätzte Höchsttemperatur heute in Hallenberg im Hochsauerlandkreis. Da werden es im besten Fall 20 Grad. Katy Perry und Watch It Burn. Hier ist die Popnacht. Ich bin Ben.

0: Der alte Oerding fegt noch mal kurz über das Klavier, aber dann geht's auch ins Bettchen um 3.37 Uhr. Wer ist denn hier noch wach? Denn das mal nicht Frank ist, hallo?
1: Hallo Ben.
0: Morgen.
1: Ich vermisse den Bäckermeister Edgar.
0: Ach so.
1: Der kommt ja normal immer um 2:57
0: ja,
1: bei
0: ja.
1: Ihnen im Radio.
0: Stimmt.
1: Ist er heute nicht da oder ist er krank oder ist er in Urlaub?
0: Er ist im Urlaub.
1: Also wenn er in Urlaub ist, finde ich nicht gut. Der ist ja mehr in Urlaub als der Brötchenbacken
0: genau.
1: Tut. Danke, tschüss.
0: Ja, ja, kleine Kritik natürlich gegen das Wohlbefinden unseres Bäckermeisters. Bin ich auch voll bei dir, lieber Frank. Der kommt aber wieder nächste Woche. Ne? Hilft ein bisschen beim Wohnung einrichten seinem Sohn in Österreich. So, der Hit, den spielen wir jetzt mal zum Trost für dich, mein lieber Frank.

0: Weiter und hier ist die Popnacht.
1: Oh, Paulus ist noch wach. Der hat auch gefragt, wo unser Bäckermeister ist. Aber Paulus legt die Füße gerade hoch und bereitet sich darauf vor, dass er Brötchen einkaufen darf irgendwo im Nachbarort. Ich glaube Bad Breisig, ne? Da kann man doch noch Brötchen kaufen. In Rheineck, da ist kein Bäcker, ne? Oder, Paulus?
2: Nein.
1: Nee, nix. So, aber du bist so dezentral versorgt. Kommt mal so ein Auto vorbeigefahren und hupt? Und dann gehst du raus?
2: Nein, auch nicht.
1: Nee, also musst du schon los, ne? Du fährst gerne Motorrad. Wo ist denn deine Lieblingsmotorradstrecke?
2: Ja, in der Eifel, am Nürburgring.
1: Fährst du über Nürburgring?
2: Ja. Nee, über den Nürburgring nicht, aber die Richtung dahin.
1: Ja, und dann schon Racing, ne? Oder bist du der entspannte Motorradfahrer?
2: Nee, ganz entspannt. Bin ja schon alt genug.
1: Und was ist denn das Highlight des heutigen Tages, was noch kommt, damit wir vielleicht uns an dir ein Beispiel nehmen können?
2: Ist nichts weiter geplant.
1: Wie nichts geplant, das kann aber nicht wahr sein. Man muss jeden Tag was machen, was irgendwie abgespeichert wird. Wenn man den Tag einfach so laufen lässt, weißt du, dann verschwimmt das alles im Leben. Man soll sich immer ein Highlight am Tag mindestens vornehmen und dann wird das nicht rausgelöscht. Wenn du immer dasselbe machst, immer das Gleiche machst, dann wird es überspielt. Verstehst du das,
2: Paul? Ja, das ist so der Alltagstrott in meinem Alter.
1: Ah ja, im Alltagstrott. Gott, ich meine, man lässt sich doch nicht so gehen. Ich versuche dich ja zu motivieren, deswegen bin ich ja da. Ich bin wach geblieben wegen dir, damit du dich nicht so gehen lässt. Was gibt's zu essen bei dir?
2: Ja. Jetzt gleich. Gleich gibt's Schwarzbrot mit Quark und bisschen Marmelade.
1: Na also, geh doch nach vorne. Ich wünsche dir eine gute Nacht, ja. Und spiel deinen Lieblingssong.
2: Danke, danke. Ebenso, schöne Sendung weiter.
1: Was Kultisches hat er sich ausgesucht, der Paulus in der Eifel, Rheineck. Michael Cimbello und Maniac.

0: der Popnacht. Wir haben ja schon davor gewarnt. Unwetter in Teilen von Baden-Württemberg. Und Frank, der ist in Freiburg zu Hause. Guten Morgen.
1: Guten Morgen, Ben. Kleine Info. In Freiburg und Umgebung war ein Unwetter. Und die Straßen sehen katastrophal aus. Überall liegen größere Äste, teilweise auf den Autos, auf den Straßen. Also vorsichtig fahren, bitte. Danke.
0: Dankeschön, Frank, mal für diesen Hinweis. Also wie es bei euch aussieht, wenn es da ordentlich gestürmt hat und Sachen auf der Straße liegen, gerne mal über uns andere warnen unter 07221 2011. Haben wir noch Äste, größere Äste auf der Fahrbahn der B28 am Flugplatz Horb Tübingen zwischen Eutingen im Gäu und Hochdorf. Da sind die Äste auf der Fahrbahn. Hier ist die Popnacht.

5 Minuten vor 4. Vorsicht auf der A1 aus Kirchen Richtung Köln. Da liegen Gegenstände zwischen Hürth und Gleuel. In der Popnacht Busy Sascha

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1: Um 4 Uhr mit Olaf Knapp. Der Bundestag setzt heute seine Beratungen über den Haushalt für das kommende Jahr fort. In den ARD-Tagesthemen hat Finanzminister Klingbeil die geplante Neuverschuldung verteidigt. Diese steigt auf über 200 Milliarden Euro. Klingbeil sagte dazu:
2: Es sind ja zwei Dinge, die wir tun. Zum einen investieren wir. Wir investieren in Infrastruktur und wir investieren auch in die Bundeswehr, in unsere Sicherheit. Und dafür müssen wir Geld in die Hand nehmen, weil wir das aufholen, was in 20 Jahren in unserem Land liegen geblieben ist. Also wir geben da jetzt richtig Gas und wir machen Tempo und dafür muss investiert werden. Und auf der anderen Seite haben wir hart konsolidiert. Es sind 34 Milliarden, die im Kernhaushalt als Lücke da waren. Dafür haben wir Maßnahmen auf den Weg gebracht, um das zu verringern. Harte Einschnitte, auch manche Einnahmeverbesserungen. Aber wir haben am Ende eine Lücke von 34 Milliarden im Kernhaushalt geschlossen.
1: Finanzminister Klingbeil in den ARD-Tagesthemen. Nach der Serie von Sabotageakten auf Stromnetze gehen die Ermittler davon aus, dass der gefasste Täter weitere Angriffe geplant hat. Laut Nordrhein-Westfalens Innenminister Reul spricht aber alles dafür, dass es sich um einen Einzeltäter handelt. Der 48-Jährige war gestern bei einem Großeinsatz in der Nähe von Aachen gefasst worden. In einem Bekennerschreiben wurden die Taten mit dem Kampf gegen fossile Brennstoffe begründet. Nach einem Jahr als Präsidentin der UN-Generalversammlung hat die frühere Bundesaußenministerin Baerbock den Vorsitz turnusgemäß abgegeben. Sie übergab in New York symbolisch den Zeremonienhammer an den amtierenden Außenminister von Bangladesch, Rahman. In ihrer Abschiedsrede sagte Baerbock, sie verlasse die Vereinten Nationen mit gemischten Gefühlen. Die 1945 gegründete Organisation habe einen dringenden Reformbedarf. Aber ohne die Vereinten Nationen stünde kein Land der Welt besser da. Borussia Dortmund ist mit einem Sieg in die neue Saison in der Fußball Champions League gestartet. Der BVB gewann am Abend das Heimspiel gegen den FC Villarreal aus Spanien mit 3:2. Aus Dortmund Burkhard Hupe.
3: In der ersten Hälfte der erste Schreckmoment des Abends. Der Grieche Karetsas musste mit Kreislaufproblemen ins Krankenhaus gebracht werden. In Hälfte 2 zunächst die Führung für Dortmund durch ein Eigentor, die allerdings nur wenige Minuten andauerte. Dann kam Villarreal zum hochverdienten Ausgleich. Nach der Einwechslung von Silva und Bellingham wurde Dortmund wieder spielbestimmender. Ein Doppelpack von Guirassy stellte die Weichen eigentlich auf Sieg. Und trotzdem wurde es noch einmal richtig spannend, weil Guirassy in der Nachspielzeit ein Eigentor unterlief.
1: Das Wetter in Deutschland. Am Tage gebietsweise heiter, in Südostbayern, in der Lausitz und an den Alpen zeitweise Schauer. Höchstwerte 16 bis 23 Grad. Donnerstag häufig trocken, im Norden einzelne Schauer bis 24 Grad. Es ist 4.03 Uhr.
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4: A10, nördlicher Berliner Ring Richtung Dreieck Havelland. Zwischen Dreieck Pankow und Birkenwerder ist bis 5 Uhr nur die linke Spur frei. A100, Stadtring Richtung Wedding. Zwischen Schmargendorf und Hohenzollerndamm Sperrung der linken Spur an einer Baustelle. Die Berliner Stadtautobahn A111 ist zwischen Festplatz und Schulzendorfer Straße wegen Wartungsarbeiten bis 5 Uhr früh in beiden Richtungen gesperrt.
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5: Mit Ben Sträuble. Ich habe da noch einen Preis, ein schönes Popnacht-Package. Und das bekommt ihr gleich, wenn ihr ein Geburtstagskind, einen wirklich großartigen Sänger erkennt. Der befindet sich im Leierkasten in 7 Minuten.
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0: 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Hier ist die Popnacht.
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0: Leierkasten. Ein großartiger Sänger, Künstler, Musiker, was weiß ich denn? Der hat heute Geburtstag. Vielleicht ist er auch noch Model. Das schreibt man doch immer so auf Autogrammkarten drauf. Model, Sänger, Moderator. Muss er auch noch drauf. So, Model fehlt bei mir. Da. Wer ist denn das hier? Oh, habt ihr ihn erkannt? Verdient ihr euch ein Popnacht-Package? Wer steckt im Leierkasten? Heute hat er Geburtstag.

0: Was Kultisches von Earth, Wind and Fire in der Popnacht.
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0: Na, welcher Sänger hat denn hier Geburtstag? Welcher Musiker leiert vor sich hin? Ist das noch zu erkennen? Für Moni aus Xanten kein Problem. Guten Morgen, Moni.
2: Hallöchen.
0: Wer ist das?
2: Michael Bublé.
0: So ist. Happy Birthday, Michael Bublé, und du gewinnst dein Popnacht-Package. Du bist auf dem Weg zur Arbeit schon, Moni, ne? Sehr früh.
2: Ja, ich habe die Frühschicht.
0: Okay, ja, ist eine gute Sache, damit bist du mir zugelaufen. Und du bist Laborantin für Stahluntersuchungen? Was ist das, was du
2: genau,
0: da...
2: Genau, alle
0: darfst,
2: Art.
0: Was darfst du da
2: alle
0: genau
2: Art. Chirurgischen Stahl, Automobilstahl, wenn ja jetzt irgendwie jemand ein neues Auto baut und den Seitenaufbauschutz und also ein Gedöns.
0: Das heißt, du kennst auch...
2: Kannst dir was aussuchen.
0: Dich aus mit gestellten Männern kennst du dich aus, wenn du also einen Mann erwischst, der also eine gestellte Hüfte hat und Knie, dann weißt du genau, er ist noch in Ordnung. Der ist von dir,
2: ja, genau.
0: Ja, das glaube ich.
2: Genau.
0: Oder wird von dir höchstpersönlich montiert. Oder demontiert,
2: ja,
0: nachdem
2: genau
0: die Stimmung ist zu Hause. Ne?
2: Und, ja, so ist es.
0: Ja, und du hast dann irgendwelche Maschinen, mit denen du dann über den Stahl gehst? Oder also bist du nur vom Computer? Oder wie sieht das aus, dein Arbeitsalltag?
2: Ja, eigentlich geht es vollautomatisch.
0: Ja, also du kontrollierst...
2: Die Proben werden uns zugeschickt und ich kontrolliere einfach. Ich sag immer, das ist, als wenn ich irgendwie ein Essen oder ein Menü vorbereite. Wir sind die Vorkoster und wir schmecken ab und wir wissen dann ganz genau, was in der Suppe schwimmt.
0: Ja, dazu ist uns der Verstand gegeben, um uns die Dinge schön zu reden.
2: Genau.
0: So kann man sich auch ein schmackhaftes
2: so
0: Menü aus Stahl vorstellen. Ich wünsche dir eine gute Fahrt zur
2: genau
0: Arbeit, ja?
2: Ich danke dir.
0: Ciao, Moni.
2: Ciao.
0: Und dieser Hit hier ist neu von Conor Skinner. Let me go. In der Popnacht am Mittwoch.
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Neuer Hit von Conor Skinner, Let Me Go, in der Popnacht. 4.27 Uhr ist es auf der A1, bitte aufpassen. Osnabrück in Richtung Münster, zwischen Flughafen Münster, Osnabrück und Greven. Da ist ein Unfall passiert, die Unfallstelle ist noch nicht gesichert und es liegt auch ein Tier auf der Fahrbahn. Der Dürrmann mit dem Kometen in der Popnacht.

0: Yeah, es ist 4.30 Uhr.
1: Was glauben Sie, wie viele Leute tanken hier zwischen 6 und 14 Uhr?
2: 118.
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6: Heute kann aus meist dichten Wolken vor allem in der ersten Tageshälfte ab und zu leichter Regen fallen. Die meiste Zeit bleibt es aber trocken und es ist deutlich kühler als zuletzt bei maximal 21 Grad. Morgen sind die Wolken knapp in der Überzahl und lassen die Sonne nur zeitweise durchscheinen. Regen fällt aber kaum. Die Temperatur kommt nicht über die 20 Grad Marke hinaus.
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7: A10, nördlicher Berliner Ring Richtung Dreieck Havelland. Zwischen Dreieck Pankow und Birkenwerder ist bis 5 Uhr nur die linke Spur frei. Die Berliner Stadtautobahn A111 ist zwischen Festplatz und Schulzendorfer Straße wegen Wartungsarbeiten bis 5 Uhr früh in beiden Richtungen gesperrt. A113, Autobahnzubringer Dresden, Schönefeld Richtung Neukölln. Zwischen Schönefeld Süd und Schönefeld Nord steht ein defektes Fahrzeug auf dem Standstreifen.
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9: Und die am meisten unterschätzte Höchsttemperatur heute in Nöda, das ist in Thüringen. Da bekommen wir 20 Grad im besten Fall. Hier ist die Popnacht. Mein Name Ben Streubel.

0: Ach ja, when we were young, Adele. Hier ist die Popnacht. Es gibt da Menschen, die sind so gut gelaunt nachts, die kommen auf die schrägsten Ideen, auch was Gesellschaftsspiele angeht. Hallo, guten Morgen, liebe Birte.
1: Guten Morgen, Ben.
0: Du bist in Rimbach heute aktiv gewesen mit weiteren netten Menschen. Wie viele wart ihr in der Clique?
1: Wir waren zu fünft.
0: Aber das Spiel, das du beschrieben hast hier kurz in deiner WhatsApp, das musst du mir nochmal erklären. Ein Stromkabelspiel, wie geht das?
1: Naja, wir haben ein kleines Gebäude, was jetzt am Wochenende den Abrissbirnen zum Opfer fällt. Also, naja, ein kleines Abrissunternehmen.
0: Gut.
1: Und ich habe einen Kumpel, der hat da die Idee gehabt, dass wir einfach mal gucken, wer die Leitung trifft noch von dem Gebäude.
0: Wie, wer die Leitung trifft? Also,
1: ja, Löcher bohren in die Wand.
0: Ja, also hat eine Bohrmaschine mitgebracht oder du hast, jeder bringt eine Bohrmaschine mit?
1: Wir hatten drei Stück zur Verfügung, genau.
0: Und dann so lange bohren, aber ich meine, der Strom ist doch abgeschaltet gewesen schon oder habt ihr tatsächlich in eine aktive Stromleitung bohren wollen?
1: Nein, wir sind ja nicht lebensmüde.
0: Ja,
1: nein, wir haben ihn abgeschaltet und haben eine batteriebetriebene Baustellenlampe gehabt.
0: Ja.
1: Und dann durfte jeder einmal bohren.
0: Nein.
1: Und dann haben wir immer den Strom wieder den Lichtschalter einmal wieder gedrückt, zu gucken, ob es noch funktioniert.
0: Ach so, doch. Oh, das sind natürlich so Spielchen, da bin ich ja froh, dass nichts weiter passiert ist. Hat denn jemand die Stromleitung getroffen?
1: Ja, der Christoph. Der ist aber auch ein bisschen versierter, der hat was mit Elektronik zu tun.
0: Muss man an dieser Stelle sagen, dass man das Spiel nicht nachmachen sollte oder was?
1: Definitiv.
0: Also würde ich jetzt auch nicht empfehlen. Ne? Aber okay, es ist gut, dass nichts passiert ist weiter. Also, ich weiß nicht so genau, wie ich das kommentieren soll, aber ein bisschen lustig ist es ja schon.
1: Hat auf jeden Fall Spaß
0: gemacht. Ein bisschen lustig ist es schon. Dann wünsche ich dir jetzt einen guten Start in den heutigen Mittwoch. Du hast dir einen Song ausgesucht von Martin Garrix und Ed Sheeran. Soll ich den noch ein bisschen lauter spielen? Mit Strom?
1: Sehr gerne.
0: Strom?
1: Ja, bitte.
0: Okay, ich gebe 480 Volt drauf.

4.42 Uhr, Vorsicht bitte auf der A4. Chemnitz in Richtung Dresden, da liegen Spanngurte auf der Autobahn zwischen Dresden Flughafen und Dreieck Dresden Nord. Spanngurte auf der Fahrbahn. In der Popnacht jetzt des

macht immer ein bisschen gute Laune, ne? Ein bisschen zumindest die Purple Disco Machine. Habt ihr noch was, was euch gute Laune macht und Energie bringt für den Tag? Letzte Amtshandlung, ich bin noch ein bisschen da. 07221 2011.

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1: Oh, da ist es ja schon 5:05. Ich pack zusammen. Notaustaste ist abgeklemmt. Antennenleistung hochgefahren auf volle Suppe. Lichtstimmung auf OP. Damit die nachfolgenden Kolleginnen und Kollegen ein bisschen schlechter haben, aber nicht zu schlecht. Schuhe habe ich angezogen. Letzte Amtshandlung. Efi und Heiko aus Rheine, die haben sich mal zu einem bestimmten Song geküsst. Ist schon ein bisschen her, aber erst 5 Jahre. Da lief das irgendwo im Hintergrund. Wollen sie diesen Song wieder hören? Die sind auf dem Weg nach Norderney und feiern da ihren Jahrestag. Und KI, was machst du?
2: Nach Hause.
1: Ah, okay.
2: Nach Hause.
1: Ich würde mal sagen, da komme ich mit. Das war die Pappnacht. Mein Name ist Ben Streubel. Schönes Leben in Deutschland.

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1: 5 Uhr mit Peter Klinke, guten Morgen. Der mutmaßliche Stromnetzsaboteur soll weitere Angriffe geplant haben. Davon gingen die Ermittler aus, sagte Nordrhein-Westfalens Innenminister Reul. Es spreche aber alles dafür, dass es sich um einen Einzeltäter handelt. Der 48-Jährige war gestern bei einem Großeinsatz in der Nähe von Aachen gefasst worden. Er soll in Nordrhein-Westfalen, Brandenburg und Sachsen versucht haben, Stromleitungen in der Nähe von Kohlekraftwerken zu sabotieren. US-Präsident Trump hat den Zollstreit mit Kanada eskaliert. In der Nacht verhängte er per Dekret Einfuhrverbote für bestimmte Produkte aus dem Nachbarland. Dabei geht es unter anderem um Motorräder und Mopeds, einige Molkereiprodukte sowie bestimmte alkoholische Getränke. Die Waren sollen ab dem 29. September nicht mehr in die Vereinigten Staaten eingeführt werden dürfen. Es gehe dabei um einen Warenwert im einstelligen Milliarden-Dollar-Bereich, sagte ein Regierungsvertreter. Die USA haben erneut iranische Öltanker angegriffen im Golf von Oman und nahe der iranischen Insel Khark. Seien insgesamt 5 Tanker zerstört worden, teilte das US-Militär mit. Die Besatzungen seien zuvor aufgefordert worden, die Schiffe zu verlassen. Die Tanker seien Teil eines milliardenschweren Schattennetzwerkes, durch das sich die iranischen Revolutionsgarden finanzierten, hieß es weiter.
0: Und jetzt das Wichtigste aus Berlin.
1: Die Polizei hat in Friedrichshain 12 scharfe Handgranaten sichergestellt. Sie seien bereits am Montag entdeckt worden, so das Lagezentrum der Polizei. Weitere Einzelheiten und Hintergründe wurden nicht genannt. Laut Bild-Zeitung wurden die Handgranaten in einem sogenannten Self-Storage, einem privat mietbaren Lagerraum, gefunden. Sie seien auf dem Sprengplatz im Grunewald unschädlich gemacht worden. Die Veranstalter der Berliner Elektronikmesse IFA sind mit der diesjährigen Ausgabe zufrieden. Es seien 240.000 Besucher aus 155 Ländern gekommen und mehr als 2.000 Aussteller teilten sie dem RBB auf Nachfrage mit. Das seien mehr als im vergangenen Jahr gewesen. 5 Tage lang waren auf dem Messegelände unter dem Funkturm Technologietrends und Innovationen zu erleben. Außerdem gab es diverse Veranstaltungen. Zum Sport. In der Fußball-Champions League hatte Borussia Dortmund einen Sieg errungen. Der BVB gewann am Abend das Heimspiel gegen den FC Villarreal aus Spanien mit 3:2. Die deutschen Basketballerinnen stehen bei der Heim-WM im Viertelfinale. Das Team gewann am Abend in Berlin das Qualifikationsspiel gegen Südkorea mit 94:56. Mehr Nachrichten aus Berlin gibt es rund um die Uhr auf rbb24.de.
2: Eine tropische Nacht war das. Wir haben jetzt schon 20 Grad. Wir kriegen heute 22 maximal. Dazu viele Wolken, aber auch immer wieder Sonne. Es bleibt meistens trocken. Wir gucken nach Hermsdorf und Frohnau. Die Burgfrauenstraße ist zwischen Hohefeldstraße und Zeltinger Platz bis 6 Uhr wegen Bauarbeiten noch voll gesperrt. Ansonsten sieht es aktuell gut aus. Ich wünsche eine entspannte Fahrt. 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
0: Guten Morgen, Berlin.
2: Im Funkturm haben die jetzt so Blinkelichter auch eingebaut, so kleine einzelne. Und jetzt sieht der wirklich von Weitem dem Pariser Turm, also wirklich dem Eiffelturm, sehr, sehr ähnlich. Ist ganz schön, wie der einen begrüßt, wenn ich so über die Avos reinkomme hier ins Studio. 4:05 ist es. Gleich Alex Warren mit Ordinary und jetzt Madonna True Blue.

0: Es ist 11:05. Hier ist RBB 888. Wir haben es eben von Peter in den Nachrichten gehört. Die IFA ist zu Ende gegangen und dieses Jahr war auch wirklich wieder einiges los. Also Menschenmassen hier an der Messe. Vor allem im Fokus KI und Roboter. Auch die humanoiden Roboter waren wirklich ein Publikumsmagnet. Staubsaugerroboter waren dabei, Roboter zum Rasenmähen. Also es entwickelt sich alles rasant weiter. Auch Fernseher, PCs oder Kameras.
1: Also ulkige Fotos kann man hier schießen. Spannend zu sehen, wie die sich entwickelt haben, ne? Wie weit die so sind.
2: Faszinierend schon, was die Technologie heute kann, und erschreckend, was da so auf uns zukommt, ne? Was man begreifen kann noch.
0: Die Besucher und Besucherinnen aus aller Welt waren jedenfalls begeistert. Die IFA gibt es ja auch schon seit mehr als 100 Jahren. Wir sind sehr gespannt, was da noch so auf uns zukommt. Es ist 5:12. Guten Morgen, Berlin. Hier ist RBB 888 mit Pharrell Williams.

0: Herzlich willkommen im Mittwoch, 5.20 Uhr, hier ist RBB 88.8.
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3: 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Mein Blick auf die Welt, aufs Leben, auf mich ist ein bisschen anders und sehr viel leichter. 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
0: Wir schicken euch zu Knapp daneben mit Tim Bensko heute Abend hier im kleinen Sendesaal des RBB. 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Und für die Vorfreude jetzt Tim Bensko mit Sag einfach ja. Guten Morgen, Berlin.

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1: 5.30 Uhr mit Peter Klinke.
2: Guten Morgen. Linke Spitzenkandidatin will jüdisches Leben in Berlin schützen. Elif Eralp äußerte sich mit Blick auf antisemitische Textzeilen eines Rappers auf einer Veranstaltung der Neuköllner Linken. Dem RBB sagte sie:
3: Ich kann mich nicht äußern zu irgendwelchen Ermittlungsverfahren, da bin ich nicht informiert und das ist Sache der Behörden. Aber ich sage ganz klar, ich stehe für den Schutz jüdischen Lebens genauso wie muslimischen und palästinensischen Lebens in unserer Stadt. Ich möchte zusammenführen und eine umarmende Politik für alle Berlinerinnen und Berliner machen.
2: Senat gibt deutlich weniger Geld für den Radverkehr aus. Das geht aus einem Bericht der Verkehrsverwaltung für den Hauptausschuss des Abgeordnetenhauses hervor. Tim Korge, RBB 24.
4: Demnach flossen 2025 inklusive Bundesmitteln knapp 27 Millionen Euro in den Radverkehr. Rund 4 Millionen weniger als im Jahr zuvor. Dabei standen insgesamt rund 82 Millionen Euro zur Verfügung. In der Verkehrsabteilung wurde nur etwa ein Drittel der verfügbaren Mittel ausgegeben. Auch beim Ausbau geht es langsamer voran. Im vergangenen Jahr wurden gut 21 Kilometer neue Radwege fertiggestellt. 2022 waren es noch mehr als 32 Kilometer.
2: Wiedereröffnung des Stadtbades Schöneberg. Nach zweijähriger Sanierung kann das Bad heute wieder genutzt werden. Es verfügt über ein Außenschwimmbecken mit Strömungskanal, eine 53 Meter lange Großrutsche und über ein Sohlebecken. Schwimmer ziehen ihre Bahnen in einem 25 Meter Becken oder springen vom 3 Meter Brett. Wegen des 30-jährigen Jubiläums der Bäderbetriebe erhält heute jeder 30. Badegast im Stadtbad Schöneberg freien Eintritt. Arbeitskampf beim Union Hilfswerk. Die Gewerkschaft Verdi hat zu einem dreitägigen Streik aufgerufen. Grund sei, dass das Hilfswerk seit Monaten die Aufnahme von Tarifverhandlungen verweigere, heißt es. Ziel der Gewerkschaften sei ein Tarifvertrag auf dem Niveau des Tarifvertrags der Länder. Das Union Hilfswerk wurde 1947 gegründet und ist mit rund 3000 Mitarbeitern einer der größten sozialen Träger Berlins. IFA am Abend beendet. 5 Tage lang haben Aussteller aus aller Welt ihre Neuheiten in der Haushaltselektronik, bei Smart Living und auch digitaler Gesundheit präsentiert. Künstliche Intelligenz und Roboter haben die Messe in diesem Jahr geprägt. Martin Polanski.
5: Laut IFA haben sich in diesem Jahr rund 240.000 Besucher die Technikmesse angeschaut und damit etwas mehr als im vergangenen Jahr. Ein Fokus lag insbesondere auf jungen Besuchern. Mit Technik zum Anfassen und Auftritten von Stars und Influencern haben die Veranstalter versucht, den Nachwuchs in die Berliner Messehallen zu locken, wohl auch, um die Jungen als zukünftige Kundschaft für die Elektronikbranche zu gewinnen.
1: Heute gibt's viele Wolken am Himmel, etwas Sonne hin und wieder. In der ersten Tageshälfte kann es ein bisschen Regen geben, es bleibt aber meistens trocken. Wir kriegen 21 Grad und haben im Moment schon 20. Wir gucken auf die Straßen. Fennpfuhl, Storkower Straße, zwischen Möllendorfstraße und Alfred-Jung-Straße gibt es eine Sperrung in Richtung Landsberger Allee bis Mitte September wegen Arbeiten an Gasleitungen. Und Weißensee, die Falkenberger Straße ist zwischen Trierer und Wittlicher Straße nach einem Wasserrohrbruch.

0: noch bis Anfang Oktober gesperrt. Davos rollt gute Fahrt. 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
0: Ich habe gestern Abend noch gedacht, oh, mache ich jetzt das Fenster so richtig sperrangelweit auf? Ja, es ist warm, aber nachts wird es ja jetzt immer so kalt. Dann bin ich heute früh vom Wecker geweckt worden und dachte, krass, ich habe überhaupt nicht gefroren. Es ist ja super warm. Tropische Nacht nochmal. Es wird aber die letzte sein. Kommt gut rein in den Mittwoch. 5:34 Uhr ist es jetzt mit Texas Lightning. 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

0: vor 41, Mittwochmorgen, hier ist RBB 88.8.
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0: Das ist heute Franzi aus Kleinköris. Wann klingelt denn dein Wecker?
2: Ich stehe um 5 auf.
0: Was ist dann morgen ritualmäßig das Erste, was du machst?
2: Na, die Brotdose für meine Tochter.
0: Ah.
2: Und dann wird das Kind geweckt und man geht so langsam in den Tag.
0: Und ist es mit viel Anschieben und Antreiben morgens verbunden bei deiner Tochter oder geht's?
2: Nee, gar nicht. Also die ist wirklich unkompliziert und ist genauso fix da wie ich.
0: Ach, ja. Das ist ja. Ein Segen. Wie alt ist die denn?
2: Die ist 12.
0: Schön. Ja. Und aus dem Küchenradio läuft dann RBB 88.8?
2: Überall, ja.
0: Überall?
2: Zu Hause, im Auto, auf dem Weg zur Arbeit, auf Arbeit. Also es ist wirklich, ihr seid immer mit dabei.
0: Ach, das freut mich aber. Das heißt, deine Kollegen sind auch einverstanden, dass du uns da hörst.
2: Mein Chef, der witzelt schon immer und lächelt, weil ich ja auch oft mitmache. Also es ist wirklich schöne Sachen, deswegen freut mich immer wieder.
0: Grüße an deinen Chef, der kann uns auch gerne einschalten. Und ich wünsche dir ein schönes Arbeiten mit uns heute.
2: Ja. Prima. Mit euch immer gern.
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0: Guten Morgen, Berlin. Hier ist RBB 888. Leistungen für Deutschland. Also die PISA-Studie zeigt es. Es sind die schlechtesten Leistungen für Deutschland seit Beginn der Erhebung. Jeder dritte Jugendliche hat Probleme beim Rechnen und Lesen. Und gerade die Lesefähigkeit macht auch in anderen Ländern Sorgen. Und wir fragen euch heute früh, trotz schlechter Noten, was ist denn aus euch geworden?
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0: Julia schreibt auf unserer Facebook-Seite, ich war nie gut in der Schule, ich habe dann den mittleren Schulabschluss gemacht und bin jetzt Kauffrau für Büromanagement. Chrissy war wohl eine totale Mathe-Niete, immer eine 6 gehabt und trotzdem Abi geschafft. Und Markus hat eher zu denen gehört, die PISA-Testergebnisse nach oben geschraubt haben. Aber dann kam der Absturz, wie er schreibt, und er wurde Musiker. Wie ist es denn bei euch, trotz schlechter Noten? Was ist aus euch geworden? Schickt uns gerne eine WhatsApp-Sprachnachricht zum Thema oder ruft an hier im Studio. Die Nummer ist 030 30 32 88 8 100.

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0: 5.54 Uhr ist es in dieser Sekunde. Hier ist RBB 888.
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0: Heute mit Thomas de Wachoy von der Evangelischen Kirche.
2: Armut ist ein Thema, das uns alle angeht. Dafür engagiere ich mich. Zusammen mit vielen anderen. Armut verschwindet nicht einfach so. Sie ist kein Zustand, den Betroffene durch bloße Willenskraft über Nacht abstreifen können. In wohlhabenden Nationen wie Deutschland zeigt sich meist die relative Armut. Sie bedeutet selten das Fehlen eines Dachs über dem Kopf, sondern vielmehr den systematischen Ausschluss vom gesellschaftlichen Leben. Armut funktioniert wie ein unsichtbares Netz, das Menschen oft ein Leben lang gefangen hält. Wer einmal in diese Falle gerät, weiß, wie schwer es ist, ihr dauerhaft zu entkommen. Armut ist ein Teufelskreis, bei dem ein Problem das nächste heraufbeschwört. Kinder aus einkommensschwachen Familien haben seltener Zugang zu optimaler Förderung. Fehlendes Geld für Nachhilfe führt früh zu sozialer Ausgrenzung, wodurch sich Bildungsbenachteiligung von klein auf zementiert. Hinzu kommt die gesundheitliche Barriere. Wer in Armut lebt, ernährt sich mangels Geld, ist oft ungesünder und leidet unter chronischem Stress. Dauerhafte Krankheiten mindern die Leistungsfähigkeit und verbauen den Weg zu einem stabilen Einkommen. Die psychischen Folgen sind enorm. Permanente Existenzangst und Scham hinterlassen tiefe emotionale Narben. Weil Armut ein strukturelles Problem ist, stehen Politik und Gesellschaft gemeinsam in der Verantwortung. Es braucht verlässliche soziale Sicherungssysteme, faire Löhne, bezahlbare Wohnungen und eine echte Chancengleichheit von Anfang an. Doch Gesetze allein reichen nicht. Genau hier setzt die Initiative Armut eine Stimme geben an. Getragen vom Diakoniewerk Simeon, dem Kirchenkreis Neukölln und der Berliner Sparkasse kämpft die Kampagne dafür, die Lebensrealitäten Betroffener in den gesellschaftlichen Mittelpunkt zu rücken. Sie bricht das Schweigen. Unsere Kampagne fordert von der Politik Taten und erinnert jeden Einzelnen von uns in dieser Gesellschaft an die Pflicht zur Nächstenliebe. Nur wenn wir alle Verantwortung übernehmen und den Betroffenen zuhören, können wir den Teufelskreis Armut durchbrechen. Ich bin ein gläubiger Mensch. Die Welt hat nie zu wenig Licht, nur zu wenige, die es weiterreichen.
0: Thomas de Wachoy mit den Worten auf den Weg hier auf RBB 888, 4 Minuten vor 6. Am Mittwochmorgen mit

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1: Um 6 Uhr, ich bin Max Keter, guten Morgen. Der mutmaßliche Stromnetzsaboteur soll weitere Angriffe geplant haben. Davon gingen die Ermittler aus, sagte Nordrhein-Westfalens Innenminister Reul. Es spreche aber alles dafür, dass es sich um einen Einzeltäter handle. Der 48-Jährige war gestern bei einem Großeinsatz in der Nähe von Aachen gefasst worden. Er soll in Nordrhein-Westfalen, Brandenburg und Sachsen versucht haben, Stromleitungen in der Nähe von Kohlekraftwerken zu sabotieren. US-Präsident Trump hat den Zollstreit mit Kanada weiter verschärft. In der Nacht verhängte er per Dekret Einfuhrverbote für bestimmte Produkte aus dem Nachbarland. Dabei geht es unter anderem um Motorräder und Mopeds, einige Molkereiprodukte sowie bestimmte alkoholische Getränke. Die Waren sollen ab dem 29. September nicht mehr in die Vereinigten Staaten eingeführt werden dürfen. Es gehe dabei um einen Warenwert im einstelligen Milliarden-Dollar-Bereich, sagte ein Regierungsvertreter. Die USA haben erneut iranische Öltanker angegriffen im Golf von Oman und nahe der iranischen Insel Targ. Seien insgesamt 5 Tanker zerstört worden, teilte das US-Militär mit. Die Besatzungen seien zuvor aufgefordert worden, die Schiffe zu verlassen. Die Tanker seien Teil eines milliardenschweren Schattennetzwerks, durch das sich die iranischen Revolutionsgarden finanzierten, hieß es weiter.
0: Und jetzt das Wichtigste aus Berlin.
1: Die Polizei hat im Friedrichshain 12 scharfe Handgranaten sichergestellt. Sie seien bereits am Montag entdeckt worden, so das Lagezentrum der Polizei. Weitere Einzelheiten und Hintergründe wurden zunächst nicht genannt. Laut Bild-Zeitung wurden die Handgranaten in einem sogenannten Self-Storage, einem privat mietbaren Lagerraum, gefunden. Sie seien auf dem Sprengplatz im Grunewald unschädlich gemacht worden. Die Veranstalter der Berliner Elektronikmesse IFA sind mit der diesjährigen Ausgabe zufrieden. Es seien 240.000 Besucher aus 155 Ländern gekommen und mehr als 2.000 Aussteller, teilten sie dem RBB auf Nachfrage mit. Das seien mehr als im vergangenen Jahr gewesen. 5 Tage lang waren auf dem Messegelände unterm Funkturm Technologietrends und Innovationen zu erleben. Zudem gab es diverse Veranstaltungen. Und zum Sport. In der Fußball-Champions League hat Borussia Dortmund einen Sieg errungen. Der BVB gewann am Abend das Heimspiel gegen den FC Villarreal aus Spanien mit 3:2. Die deutschen Basketballerinnen stehen bei der Heim-WM im Viertelfinale. Das Team gewann am Abend in Berlin das Qualifikationsspiel gegen Südkorea mit 94:56. 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
2: Das war eine tropische Nacht. Wir haben 20 Grad, wir kriegen maximal 21 heute. Dazu viele dicke Wolken, ab und an noch ein bisschen Sonne, meistens trocken.
3: Vorsichtig fahren bitte. Auf der A10 im östlichen Berliner Ring Richtung Dreieck Barnim zwischen Marzahn und Hohenschönhausen, da liegen Gegenstände auf der Fahrbahn. Biesdorf, B1, B5 in Höhe Märkischer Allee, sind beiden Richtungen nur eine Spur frei, Grund sind Arbeiten an Wasserleitung. Fendfuhl, nach einer Gashavarie ist die Storkower Straße gleich hinter der Möllendorfstraße in Richtung Prenzlauer Berg bis Mitte des Monats gesperrt. Kreuzberg, die Dudenstraße, ist nach einem Wasserrohrbruch zwischen Mehringdamm und Metfesselstraße gesperrt. Lichterfelde, Drakestraße, ist in beiden Richtungen Höhe unter den Eichen bis Ende des Monats nur eine gemeinsame Spur frei. Und alle Meldungen zu Straßen und Schienen findet ihr auf rbb888.de oder in unserer ARD Sounds App. Wir wünschen euch eine gute Fahrt.
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3: Das Ergebnis unserer gestrigen Schätzfrage, wie viele Döner werden zwischen 10 und 13 Uhr im türkischen Pamphia-Restaurant am Leopoldplatz verkauft, wird uns in 10 Minuten ergebnistechnisch nochmal beschäftigen. Und die heutige Schätzfrage bringt, ihr könnt gerne das RBB-Fernsehen einschalten, über den Fernseher oder die Homepage rbb888.de, wird diesen Golfschläger hier, ich habe ihn schon in der Hand, zum Mittelpunkt haben und Lydia und ich würde sagen, wir machen eine kleine Probierrunde um 10:07.
2: Wäre jetzt besser Minigolf. Hier im Studio darf man nicht die Dolle draufhauen, aber...
3: Ja, wir sind ganz vorsichtig.
2: Okay.
3: Wir sind ganz vorsichtig. Ach, das wird ein Knaller. Ich freue mich jetzt schon.

0: Summer Dreamin' um 12 Minuten nach 6, RBB 888. Guten Morgen, Berlin.
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2: Ja, wir schätzen uns mit verschiedensten Fragen, die man auch nicht googeln kann, deren Antworten, durch die ganze Stadt. Und wir waren gestern am Leopoldplatz im Wedding. Es ging um Döner.
0: Ja, wie viele Döner wurden zwischen 10 und 13 Uhr im türkischen Pamphia-Restaurant am Leopoldplatz verkauft? Unsere RBB 888 Berlin-Reporterin Anke Michel war gestern Nachmittag da und hat mal nachgefragt.
3: Ich bin im Pamphilia und schau mir mal den Dönerspieß hier an. Also da können noch ein paar Döner von runtergeschnitten werden. Da kann ich jetzt nicht so richtig was draus ableiten, wie viel jetzt wirklich über die Theke gegangen sind bis 13 Uhr. Aber einer weiß es ganz genau und das ist Fikri Aslan. Der ist ja nämlich der Chef seit ewigen Zeiten. Jetzt verrat uns doch mal, wie viel Döner sind über euren Tresen gegangen bis 13 Uhr?
4: Wir haben ungefähr 18 Döner verkauft bis 13 Uhr.
3: Ja, da haben sich doch Leute irgendwie was ordentlich schmecken lassen und sind glücklich geworden. Ne? Mal gucken, wer das getippt hat.
2: Ja, das war Ischich aus Mitte. 12 Döner hat sie getippt.
0: Und ihr hört, oder bekommt jetzt dafür, weil es einem am nächsten dran gewesen ist, ein DAB Plus Radio. Und heute sind wir mit unserer Kiez-Tour einen Schritt weiter. Wir sind in Neukölln unterwegs. Mhm. Und hier hat es etwas zu tun mit einem Golfschläger.
2: Ja.
0: Ja, einem Minigolfschläger. Mhm. Und Lydia.
2: Ja.
0: Ja. Und mehr dazu, zu dieser Frage und was das zu bedeuten hat, das erfahrt ihr um 10 vor 7.
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0: Stevie B und In My Eyes um 26 auf RBB 88.8. Und ich bin gestern tatsächlich so ein bisschen jugendsprachlich an meine Grenze gekommen. Mhm. Der Junge kommt nach Hause und auf der Treppe stehen die Schuhe seiner Schwestern zugegebenermaßen im Weg.
1: Ja.
0: Er stolpert drüber.
1: Ja.
0: Kann es gerade noch so schaffen, sich irgendwie zu halten. Und schreit dann relativ laut: Könnt ihr bitte mal eure Schuhe wegpacken? Es hat mich fast gemault.
1: Ach, es hat mich fast gemault. Oh, das finde ich aber eine gute Formulierung, weil er ist fast aufs Maul gefallen.
0: So.
1: Ja, aber das hast du nicht verstanden?
0: Nee, ich war nur über die Wortblüte einigermaßen.
1: Ach so.
0: Erstaunt. Ich weiß, es klingt jetzt sehr, sehr alt, aber...
1: Ja.
0: Aber ich sage,
1: und du sagst Sachen wie Wortblüte.
0: Er hat gemault gesagt, entschuldige
1: mich. Ja, er hätte sich fast gemault. Ja, kennt man doch. Sag ich ja dauernd, klar.
0: Na gut. Ich nicht. Naja, ja, okay, ich wollte, genau, gut, dass wir drüber sprechen. Ich wollte einfach nur da sozusagen richtig stellen, dass es an.
1: Dass du alt bist und ich nicht.
0: Okay, es liegt an mir. Mhm. Pitbull und Christina Aguilera und Feel This Moment.
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0: Guten Morgen, Berlin.
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0: 5 Minuten vor 6:30, ihr hört RBB 88.8.
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0: Immer um diese Zeit habt ihr die Chance auszuwählen, wie es hier musikalisch nach 6:30 weitergeht. Und heute Morgen ist es ein spaßiges Duell.
2: Warum sagst du das so? Das ist doch wohl ein Knaller.
0: Ich fühle mich maximal unwohl mit diesem Song.
2: Wirklich?
0: Echt, den
2: Ach, ich
0: so
2: gar nicht. Also ich wünsche mir einen Mann, der ist schon 89 Jahre alt und der reißt immer noch die Bühnen ab wie kein Zweiter. Ich wünsche mir Roberto Blanco mit Ein bisschen Spaß muss sein.
3: Ein bisschen Spaß muss sein.
2: Boah, das ist doch was, was man auch andauernd zitiert. Ich finde, also wir singen das öfter mal zu Hause, ehrlich gesagt. Immer so diese Stelle.
0: Ich fühle mich an ganz peinlich anmutende Büro-Polonesen erinnert.
2: Ja, du hast doch da mitgemacht.
0: Ja, absolut. Na gut, ich setze trotzdem auch was Spaßiges dagegen.
2: Ja, bitte.
0: Weil das ist nun mal das Motto des heutigen Morgens, was wir machen. Markus, NDW, ich will Spaß.
4: Ich will Spaß.
0: Schön treibend, gute Laune am frühen Morgen.
2: Wenn man diese Quietschstimme aushalten möchte,
0: bitte dich.
2: Kann man sich den Spaß gönnen oder eben Roberto Blanco ein bisschen Spaß muss sein. Ist auf jeden Fall, also beide sind Ohrwürmer für den heutigen Tag und ihr habt die Wahl jetzt auf rbb888.de.
0: Bin ich auf das Ergebnis bin ich wirklich sehr gespannt.
2: Das wird ein Spaß.
0: Weekend and Save Your Tears, guten Morgen Berlin.

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1: 6:30, hier ist Max Käthe.
2: Guten Morgen. Neuer Berliner Schülerausweis. Bildungsverwaltung und BVG haben gemeinsam einen neuen Schülerausweis entwickelt. Die Senatorinnen für Bildung und Verkehr wollen ihn heute Vormittag vor dem Olympiastadion vorstellen. Natascha Gutschmidt berichtet.
3: Der neue Berliner Schülerausweis ist gleichzeitig als kostenloses Nahverkehrsticket im Tarifbereich AB nutzbar. Herstellung und Versand an die Schulen erfolgt durch die BVG, die dafür auf die Berliner Schuldatenbank zurückgreift. Eltern müssen nicht zusätzlich eine Fahrberechtigung beantragen und die Sekretariate werden von der jährlichen Ausstellung oder Verlängerung entlastet. Im Rahmen eines Pilotprojekts werden die Abläufe aktuell an 10 Berliner Schulen getestet. Die Ausweitung auf alle öffentlichen Schulen ist im Laufe des zweiten Schulhalbjahres vorgesehen, genau wie die Entwicklung eines app-basierten digitalen Schülerausweises.
2: Schwimmen, Rutschen und Planschen in Schöneberg. Nach umfangreicher Sanierung wird heute das Stadtbad Hans-Rosenthal wieder eröffnet. Und weil die Berliner Bäderbetriebe ihr 30-jähriges Jubiläum feiern, hat heute jeder 30. Besucher dort freien Eintritt. Die Pressesprecherin der Berliner Bäderbetriebe, Christina Chenet, hat uns Einzelheiten zu den Sanierungsarbeiten genannt.
4: Man wird auf den ersten Blick vielleicht gar nicht so viele Unterschiede sehen, aber wir haben die gesamte Technik erneuert. Also das heißt die Lüftung, die Badewassertechnik, die Heizungsanlagen, auch die Brandschutzanlage. Ist ein Teil der Glasfassade saniert worden und wir haben die Beleuchtung auf LED umgestellt und zusätzlich sind auch noch die Becken neu gefliest worden. Das heißt, ab heute können dann alle großen und kleinen Badegäste unser Angebot da wieder nutzen, wo wir auch ein Außenschwimmbecken haben. Wir haben einen Strömungskanal, eine Großrutsche, ein Sohlebecken und zwei Whirlpools und auch ein 1- und 3-Meter-Sprungbrett und das Bad ist barrierefrei.
2: Berlinweite Schwerpunktaktionen gegen Hundekot. Noch bis Sonntag kontrollieren die Ordnungsämter der Bezirke, ob die Hinterlassenschaften der Tiere auch ordentlich beseitigt werden. Im Mittelpunkt stehen insbesondere Grünanlagen und Bereiche, in denen Hundekot besonders häufig zum Ärgernis werden. Bei Verstößen drohen 55 Euro Verwarngeld bis hin zu einem Bußgeld von 350 Euro. Die Mitarbeiter der Ordnungsämter sind dabei sowohl in Uniform als auch in Zivil unterwegs. Der britische Singer-Songwriter James Blunt kommt nach Berlin. Und heute beginnt der Kartenvorverkauf. Einzelheiten aus unserer Musikredaktion von Heiner Knapp.
5: Airplane Mode, also Flugmodus, wird sein im Herbst erscheinendes Album heißen. Und auch die Tour, die James Blunt am 20. März nächsten Jahres in die Uber Arena führen wird. Vielleicht verknüpft er damit die Hoffnung, dass seine Fans an diesem Abend wirklich mal ihre Handys in den Flugmodus schalten und Welthits wie You're Beautiful und Goodbye My Lover ungestört auf sich wirken lassen. Das Konzert wird präsentiert von RBB 888.
6: Mit 20 Grad starten wir nach dieser tropischen Nacht rein in den Mittwoch. Wir kriegen 21 heute maximal. Dazu gibt es eine dicke Wolkendecke, zwischendurch auch immer wieder Sonne. Meistens trocken heute.
1: Wir schauen nach Biesdorf auf die B1-B5 in Höhe Märkischer Allee. In beiden Richtungen nur eine Spur frei. Grund sind Arbeiten an Wasserleitungen. Dann schauen wir Richtung Lichterfelde, Drakestraße in beiden Richtungen, Höhe unter den Eichen ist bis Ende des Monats nur eine gemeinsame Spur frei. Im Tiergarten, Kurfürstenstraße zwischen Schillstraße und Landgrafenstraße ist Richtung Zoo an einer Baustelle nur eine Spur frei. Weißensee, die Falkenberger Straße ist zwischen Trierer und Wittlicher Straße nach einem Wasserrohrbruch noch bis Anfang Oktober gesperrt. Alle Meldungen zu Straßen und Schienen findet ihr auf rbb888.de oder in unserer ARD Sounds App. Wir wünschen euch eine gute Fahrt.
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6: Unser Hörer Tom hat bei WhatsApp geschrieben, oh Lüdi, harter Musikwunsch für diese Uhrzeit.
1: Ja, wirklich.
6: Warum?

0: Also ich hätte gerne gehört von Roberto Blanco, ein bisschen Spaß muss sein. Aber ja, ihr wolltet gerne
1: großen
0: Spaß haben.
1: Ich möchte mich da auch ganz herzlich nochmal bei allen, die da mitgemacht haben, bedanken und sich richtig entschieden haben. Markus, ich will Spaß, hören wir jetzt.

0: Also.
1: Ja, das war jetzt nur besser als mein Roberto.
0: Pass auf, pass auf.
1: Ein bisschen Spaß muss sein, oder was?
0: Ich sag, es ist beides furchtbar. Wollen wir es dabei belassen?
1: Ja, es ist beides spaßig.
0: Es ist beides furchtbar. Ehrlicherweise. Ich fassen wir es so zusammen. Hoffen wir einfach, dass wir morgen bzw. am Freitag mehr Glück haben mit dem Hitduell da um 6.25 Uhr.
1: Aber dir ist schon klar, dass wir uns die Sachen immer aussuchen.
0: Ja, aber manchmal ist was Gedrucktes anders als was Gehörtes. Es ist wie bei Taylor Swift.

0: Taylor Swift.
1: Um 6.40 Uhr hier auf RBB 88. Und 15 Jahre haben Liam und Noel Gallagher nicht miteinander gesprochen. Dann gab es die überraschende Oasis Reunion und jetzt begleitet Don't Look Back in Anger die beiden auf ihrer Tour.
2: Der Film ist ab morgen für 4 Tage im Kino, kommt dann zeitnah auch zu Disney Plus. RBB 88.8 Filmexpertin Anna Wollner hat diese Oasis-Doku schon gesehen. Guten Morgen.
3: Guten Morgen.
1: Anna, ist das der große Nostalgietrip für Oasis-Fans?
3: Zum Glück nicht. Der Film erzählt eben nicht nochmal vom Aufstieg, von der Trennung und sämtlichen Gallagher-Streitereien. Es gibt keine alten Wegbegleiter, keine Experten, die zu Wort kommen. Der Film bleibt komplett bei dieser Reunion und schaut vor allem auf die Fans. Da weinen Männer, Eltern liegen ihren Kindern in den Armen, 20-Jährige singen Songs mit, die entstanden sind, bevor sie überhaupt auf die Welt gekommen sind. Das hat teilweise wirklich fast von einem Gottesdienst. Steven Knight, der den Film konzipiert hat, sagt, solche kollektiven Gefühle kennt er eigentlich nur aus Religion und Fußball. Die Musik verbindet hier wirklich Generationen.
2: Gibt es auch so Versöhnungsszenen zwischen den beiden?
3: Auch nicht so richtig. Es gibt zwar ein gemeinsames Interview, aber als sie sich das erste Mal nach 15 Jahren im Proberaum treffen, gibt es keine Umarmung, keine Tränen. Sie zählen ein und legen einfach mit der Musik los. Und langsam werden aus diesen beiden zerstrittenen Rockstars wieder Brüder. Das ist erstaunlich sentimental, aber nie kitschig. Also Don't Look Back in Anger ist weniger ein Film über ein Band-Comeback als wirklich über eine Versöhnung. Und wenn selbst die Gallaghers nach 15 Jahren wieder zueinander finden, ist die Hoffnung für den Rest von uns vielleicht auch noch nicht ganz verloren.
1: Freuen wir uns drauf und du kannst mal raten, was die Musikredaktion als passenden Song nach unserem Gespräch eingeplant hat, Anna?
3: Ich hoffe, ein Lied von Blur.
2: Ja.
1: Nee, es ist Wonderwall gewesen, aber fast. Alles Gute nach Venedig.
3: Vielen Dank.

0: 10 Minuten vor 7, RBB 888 und guten Morgen Berlin. Und was ihr gerade sehen könnt, wenn ihr das RBB Fernsehen eingeschaltet habt oder über unsere Homepage über rbb888.de, ist, dass Lydia und ich stehen im Studio zusammen mit einer Minigolf-Anlage, einer kleinen
1: so einer
0: Bahn.
1: So einer Bürobahn,
0: richtig?
1: Weißt du?
0: Einem roten Ball. Und das tun wir, weil wir Berlin schätzen und Lydia heute auf einer Minigolfanlage in der Hasenheide unterwegs ist. Soweit jetzt erstmal die Voraussetzung. Magst du uns mal zeigen, wie toll du putten kannst? Wir haben hier den roten Ball liegen. Lydia geht auch schon zum Abschlag und
1: ich treffe nicht.
0: Hat nicht gut funktioniert.
1: Aber im Moment, also ich muss aber auch sagen, das ist wirklich auch ein doofer Ball. Ich hatte nämlich keinen Golfball und habe jetzt so einen roten Gummiball genommen. Das sind hier verfälschte Bedingungen. Die habe ich natürlich nachher dann in Profi-mäßig.
0: Das wollen wir schwer hoffen, ja? Nicht, dass ich die Entschuldigung nachher dann ansammeln. Also wir wollen wissen von euch, und das ist die heutige Schätzfrage auch. Willst du es nochmal probieren?
1: Ja.
0: Noch ein Abschlag von Lydia.
1: Das war schon deutlich besser.
0: War schon deutlich besser.
1: Aber es ging nicht ins Loch.
0: Wie viele Schläge braucht Lydia für die 18 Bahnen der Minigolfanlage in der Hasenheide?
1: Mhm. Also ich habe letztens gegen meinen Sohn gespielt und habe verloren.
0: Das könnt ihr schon mal so als Tipp einfach mit einpreisen. Wie viele Schläge braucht Lydia für die 18 Bahnen der Minigolfanlage in der Hasenheide? Das ist unsere heutige Frage bei Wir schätzen. Berlin. Es ist 6:52 Uhr. Guten Morgen zusammen.

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1: Um gleich 7 Uhr mit Max Keter, guten Morgen. Die Grünen haben eine neue Schulpolitik gefordert. Als Reaktion auf die katastrophalen deutschen Ergebnisse bei der internationalen Bildungsstudie PISA sagte Parteichefin Brandner, man müsse raus aus dem föderalen Klein-Klein. Die Länder müssten voneinander lernen und erfolgreiche Konzepte verbindlich übernehmen. In der neuen PISA-Studie haben die Schüler hierzulande in Mathematik, Naturwissenschaften und beim Lesen so schlecht abgeschnitten wie noch nie. Die AfD-Chefin Weidel eröffnet heute die Generaldebatte in der Haushaltswoche des Bundestages. Anschließend redet Bundeskanzler und CDU-Chef Merz. Das Rededuell dürfte ganz im Zeichen des haushohen Sieges der AfD über die regierende CDU in Sachsen-Anhalt stehen. Die USA haben erneut iranische Öltanker angegriffen. Im Golf von Oman und nahe der iranischen Insel Khark seien insgesamt 5 Tanker zerstört worden, teilte das US-Militär mit. Die Besatzungen seien zuvor aufgefordert worden, die Schiffe zu verlassen. Die iranischen Revolutionsgarden reagierten daraufhin mit Gegenangriffen. Nach eigenen Angaben attackierten sie 2 US-Schiffe und 8 Öltanker im Persischen Golf. Bei neuen russischen Angriffen sind in der Ukraine wieder Menschen getötet und verletzt worden. In der Hauptstadt Kiew kamen laut Behörden mindestens 5 Menschen ums Leben, mindestens 35 seien verletzt worden, heißt es. Bei den Angriffen seien mehrere Wohnhäuser getroffen worden. In der Region Sumy im Osten des Landes seien 10 Menschen in einem Zug bei einem Angriff von Kampfdrohnen verletzt worden.
0: Und jetzt das Wichtigste aus Berlin.
1: Die Polizei hat im Friedrichshain 12 scharfe Handgranaten sichergestellt. Die seien bereits am Montag entdeckt worden, sagt das Lagezentrum der Polizei. Weitere Einzelheiten und Hintergründe wurden zunächst nicht genannt. Laut Bild-Zeitung wurden die Handgranaten in einem sogenannten Self-Storage, also einem privat mietbaren Lagerraum, gefunden und seien dann auf dem Sprengplatz im Grunewald unschädlich gemacht worden. Berliner Schüler sollen bald einen einheitlichen Schulausweis bekommen, der gleichzeitig auch ein Nahverkehrsticket ist. Das Projekt wollen Bildungssenatorin Günther Wünsch und Verkehrssenatorin Bonde und zusammen mit den Berliner Verkehrsbetrieben heute vorstellen. Bisher ist es so, dass Eltern die Fahrtickets erst beantragen müssen. Mit der Umstellung soll Bürokratie abgebaut werden. Und zum Sport. In der Fußball-Champions League hat Borussia Dortmund einen Sieg errungen. Der BVB gewann am Abend das Heimspiel gegen den FC Villarreal aus Spanien mit 3:2. Und die deutschen Basketballerinnen stehen bei der Heim-WM im Viertelfinale. Das Team gewann am Abend in Berlin das Qualifikationsspiel gegen Südkorea mit 94:56. 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
2: Es war nochmal eine richtig warme Nacht. Ich hatte das Fenster sperrangeweit offen und habe nicht gefroren. Das passiert nicht so häufig. Wir haben 20 Grad im Moment schon. Wir kriegen heute 21 maximal. Dazu viele dicke Wolken, ein bisschen Sonne. Meistens bleibt es trocken.
3: Bitte vorsichtig fahren auf der A10 im östlichen Berliner Ring Richtung Dreieck Spreeau. Zwischen Marzahn und Hellersdorf, da liegen Gegenstände auf der rechten Spur. Weiter geht's auf der A113 stadteinwärts zwischen Schönefeld Nord und Tunnel Rudower Höhe. Da steht ein defektes Fahrzeug im Kurvenbereich. Fanful Storkower Straße, deswegen einer defekten Gasleitung hinter der Möllendorfstraße Richtung Prenzlauer Berg gesperrt. Und alle Meldungen zu Straßen und Schienen findet ihr auf rbb888.de und in unserer ARD Sounds App. Wir wünschen euch eine gute Fahrt.
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3: Wir schätzen Berlin jeden Tag in einem anderen Kiez und jeden Tag mit einer anderen Frage, die wir nicht googeln können. Heute sind wir in Neukölln und es wird sehr sportlich. Mhm. Ja. Oder sagen wir sehr ehrgeizig. Lydia spielt Minigolf. Haben wir auch hier eben schon ein bisschen geübt. Und die Frage ist, wie viele Schläge braucht Lydia für die 18 Bahnen der Minigolfanlage in der Hasenheide?
2: Also, kleiner Fun-Fact, eine perfekte Minigolf-Runde wären 18 Schläge. Ne? Hätte ich ein Hole-in-Run nach dem anderen. Aber ich glaube nicht, dass ich das schaffe. Also und es gibt ja diese Regel, dass man maximal 7 Schläge probieren kann und dann zählt die 7, das ist das Schlechteste. Und das ist mir beim letzten Mal Minigolf-Spielen mit meinem Sohn auch ein-, zweimal passiert.
3: Ich muss auch sagen, ich habe es bei so Geschicklichkeitsaufgaben. Und ich würde sagen, Minigolf ist schon im weitesten Sinne irgendwas mit Geschicklichkeit. Mir geht es zumindest immer so, wenn ich das dann machen muss, quasi wie vor Publikum. Und das ist ja jetzt ja wie vor
2: Publikum. Ich bin richtig hart unter Druck.
3: Habe ich totalen Stress und versaubeutle alles. Und ich war auch als Kind erst beim Minigolf erfolgreich, wenn klar war, ich würde Letzter. Da die letzten 3 Bahnen immer 1. So. Wir sprechen gleich mal mit Martin von der Minigolfanlage, wie viele Schläge da die Profis so brauchen und ob es was gibt wie eine schwierigste Bahn, damit wir alle auf demselben Wissensstand sind. In 10 Minuten hier in Guten Morgen Berlin.

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0: Wir werden wach mit Espresso. Sabrina Carpenter um 7:11 hier auf RBB 88.8.
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2: Und heute sind wir mit unserer Schätzfrage in der Hasenheide in Neukölln. Und ich bin quasi das Versuchskaninchen. Da gibt es ja diese Minigolfanlage.
0: Ja.
2: 18 Bahnen. Und die Frage ist, wie viele Schläge brauche ich, um da durchzukommen.
0: Ja, in welche Richtung es gehen kann, das besprechen wir jetzt mit Martin von der Minigolfanlage in der Hasenheide. Guten Morgen.
3: Guten Morgen.
0: Ihr habt eine feste Minigolfanlage, die immer dem gleichen Parcours folgt, oder?
3: Das ist richtig.
0: Wie viele Schläge braucht denn ein Anfänger?
3: Naja, wir gehen mal vom Durchschnitt aus und liegen da so bei 50 bis 60.
2: Und ein Profi?
3: Wir haben auf unserer Anlage einen Profirekord. Und der liegt bei 23 Schlägen.
2: Oh, da macht man aber schon das eine oder andere Hole in One.
3: Ja.
0: Du persönlich, beschreib doch mal die schwierigste Bahn, die ihr im Gelände habt.
3: Die gibt es nicht.
0: Wie?
3: Die schwierigste Bahn gibt es nicht. Ich nehme jetzt mal ein Beispiel. Wir haben eine Bahn, das ist bei uns die Bahn Nummer 7. Da ist in der Mitte der Bahn ein Hügel mit einem Loch auf dem Hügel in der Mitte. Und das ist für mich eine schwierige Bahn. Es gibt aber andere, die spielen die regelmäßig mit einer 1.
0: Da würde ich 20 Schläge brauchen, 40. Da bin ich auch, weil das richtig abzuschätzen, dass es genau dann aufs Loch geht. Und, ja.
2: Aber genau. Wie ist die Regel? Ab 7 zählt es dann einfach als verloren,
3: man hat,
2: ne?
3: Man hat 6 Schläge.
2: Ja.
3: Wenn der 6. Schlag nicht ins Ziel geht, wird eine 7 eingetragen.
0: Ja. Dann freuen wir uns sehr erstens auf Lydias Spiel und wünschen nachher viel Glück und Spaß. Martin, danke sehr für das Gespräch heute Morgen.
3: Ja, wir danken auch.
0: Ja, hast jetzt ein besseres Gefühl, hast ein schlechteres Gefühl. Wie geht's dir?
2: Ich habe ja schon öfter mal Minigolf gespielt und die ersten Schätzungen sind hier auch schon reingekommen von den Hörerinnen und Hörern. Die sehen mich also, glaube ich, sehr positiv. Aber ich kann natürlich jetzt auch nicht so hochstapeln. Das wäre ja dann wirklich ganz schlimm, wenn ich gnadenlos versage. Der Druck ist schon hoch.
0: Ich glaube, du machst unter 30.
2: Bei 18 Bahnen?
0: Ja.
2: Wow.
0: Also, was denkt ihr? Ihr könnt jetzt noch mitmachen, mitschätzen bis 17 Uhr. Und wer dann am nächsten dran ist, gewinnt ein schickes DRB Plus Radio. Heute Abend um 5:15 in Hallo Berlin.
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0: Es ist 9 Minuten vor 8, RBB 888, und guten Morgen Berlin. Und gestern gab es bei uns im RBB Fernsehen eine Premiere, weil der Berlin-Wahl in diesem Jahr zum ersten Mal auch 16- und 17-Jährige wählen dürfen, haben wir eine junge Wahlarena veranstaltet.
1: Ja, junge Berlinerinnen und Berliner konnten ihre Fragen direkt an junge Kandidatinnen und Kandidaten der Parteien stellen. Und wenn man sich die Fragen so anhört, merkt man ganz schnell, die waren richtig gut vorbereitet.
2: Berlin verliert ja jedes Jahr Sozialwohnungen, weil Bindungen auslaufen. Was wollen Sie konkret dafür tun, um diese jährlichen Verlust zu stoppen und die Zahl der geförderten Wohnungen wieder zu erhöhen?
3: Was wollen Sie konkret machen, dass wir alle uns in Berlin sicher und vor allen Dingen schnell bewegen können?
4: Was möchten Sie konkret tun, damit unser Bildungssystem in Berlin wieder auf Zack kommt, gleichzeitig aber Inklusion und Chancengleichheit nicht zu kurz kommt? Das ist mir sehr wichtig.
0: Wow, Max Keter aus den Nachrichten ist bei uns im Studio. Du hast die Sendung verfolgt. Um welche Themen ging es denn?
5: Also die Sendung war gegliedert in drei Blöcke, die den Alltag direkt betreffen von den jungen Menschen. Wohnen, Mobilität und Bildung. Und auffällig fand ich, wie viele konkret geworden sind. Man hat es ja in den Fragen auch gehört, was wollen sie konkret tun. Es ging also nicht um politische Grundsatzdebatten, sondern darum, was sich ganz praktisch im eigenen Leben verändern kann.
1: Und gerade beim Thema Bildung kam es zu diesen Alltagserfahrungen ja noch dazu, dass es diese aktuelle PISA-Studie jetzt gibt und die zeigt, es sind die schlechtesten Ergebnisse seit Beginn der Erhebung. War das auch Thema?
5: Also es wurde sich auf die PISA-Studie bezogen. Da ging es dann allerdings doch eher um Grundsätzliches, nämlich um die Ausstattung der Schulen, um stinkende Klos, um schimmelige Wände. Mhm. Serjan aus Spandau zum Beispiel hat sehr anschaulich beschrieben, wie die Situation an seiner Schule aussieht.
6: Ich gehe in Spandau auf die Martin-Buber-Oberschule und wir haben den Fall, dass es teilweise durch die Decke regnet. Und da stellt sich mir die Frage, was die einzelnen Parteien dagegen tun möchten. Denn ich habe jetzt wirklich von dem Übergang von Rot-Rot-Grün auf CDU und SPD keinen Unterschied gespürt.
5: Ja, Tenor bei den Kandidaten war dann größtenteils, okay, wir haben zuletzt vor allem Geld in den Schulneubau gesteckt, um Kapazitäten zu schaffen. Jetzt muss halt mehr Geld in die Sanierung der bestehenden Schulen fließen.
0: Wenn ihr wissen wollt, welche Antworten die jungen Kandidatinnen und Kandidaten ganz konkret hatten, die junge Wahlarena gibt es auf rbb24.de zum Nachschauen. 1,5 Stunden, die sich wirklich lohnen. Teddy Swims jetzt im Mr. Know-It-All um 7:23 Uhr auf RBB 888.

0: Morgen. Linke Spitzenkandidatin will jüdisches Leben in Berlin schützen. Elif Ereib äußerte sich mit Blick auf antisemitische Textzeilen eines Rappers auf einer Veranstaltung der Neuköllner Linken. Im rbb-Fernsehen sagte sie:
1: Ich kann mich nicht äußern zu irgendwelchen Ermittlungsverfahren, da bin ich nicht informiert und das ist Sache der Behörden. Aber ich sage ganz klar, ich stehe für den Schutz jüdischen Lebens genauso wie muslimischen und palästinensischen Lebens in unserer Stadt. Ich möchte zusammenführen und eine umarmende Politik für alle Berlinerinnen und Berliner machen.
0: Senat gibt deutlich weniger Geld für den Radverkehr aus. Das geht aus einem Bericht der Verkehrsverwaltung für den Hauptausschuss des Abgeordnetenhauses hervor. Tim Korke, RBB 24.
2: Demnach flossen 2025 inklusive Bundesmitteln knapp 27 Millionen Euro in den Radverkehr. Rund 4 Millionen weniger als im Jahr zuvor. Dabei standen insgesamt rund 82 Millionen Euro zur Verfügung. In der Verkehrsabteilung wurde nur etwa ein Drittel der verfügbaren Mittel ausgegeben. Auch beim Ausbau geht es langsamer voran. Im vergangenen Jahr wurden gut 21 Kilometer neue Radwege fertiggestellt. 2022 waren es noch mehr als 32 Kilometer.
0: Wiedereröffnung des Stadtbades Schöneberg. Nach zweijähriger Sanierung kann das Bad heute wieder genutzt werden. Es verfügt über ein Außenschwimmbecken mit Strömungskanal, eine 53 Meter lange Großrutsche und über ein Sohlebecken. Schwimmer ziehen ihre Bahn in einem 25 Meter Becken oder springen vom 3 Meter Brett. Wegen des 30-jährigen Jubiläums der Bäderbetriebe erhält heute jeder 30. Badegast im Stadtbad Schöneberg freien Eintritt. Prozess gegen einen Polizisten vor dem Amtsgericht Tiergarten. Der 47-Jährige soll aus verschlossenen Spinden von Kollegen Goldmünzen gestohlen haben, berichtet aus Moabit RBB 888 Gerichtsreporter Ulf Morling.
3: 7 Goldmünzen im Wert von 700 Euro soll der Angeklagte aus den verschlossenen Spinden von Kollegen gestohlen haben auf einer Polizeiwache in Kreuzberg. 1,5 Jahre später hatte der Beamte mit einem Kollegen bei einer fingierten Verkehrskontrolle einen Autofahrer auf der Stadtautobahn angehalten und ihn im Polizeiauto mindestens 12 Minuten lang ohne Grund festgehalten. Dafür ist der Beamte bereits zu 9 Monaten auf Bewährung wegen Nötigung und Freiheitsberaubung verurteilt worden. Er ist vorbestraft.
0: Arbeitskampf beim Union-Hilfswerk. Die Gewerkschaft Verdi hat zu einem 3-tägigen Streik aufgerufen. Grund sei, dass das Hilfswerk seit Monaten die Aufnahme von Tarifverhandlungen verweigere, heißt es. Ziel der Gewerkschaften sei ein Tarifvertrag auf dem Niveau des Tarifvertrags der Länder. Das Union-Hilfswerk wurde 1947 gegründet und ist mit rund 3000 Mitarbeitern einer der größten sozialen Träger Berlins.
4: Wir haben schon 20 Grad heute Morgen. Viele dicke Wolken dazu. Es bleibt aber meistens trocken im Laufe des Tages. Die Sonne lässt sich auch ab und an blicken und wir kriegen 21 Grad maximal.
5: A10 südlicher Berliner Ring Richtung Dreieck Spreeau. Zwischen Schönefelder Kreuz und Königs Wusterhausen steht ein defektes Fahrzeug. A113 stadteinwärts zwischen Schönefeld Nord und Tunnel Rudower Höhe. Da steht ein defektes Fahrzeug im Kurvenbereich. Biesdorf, Alt-Biesdorf in Höhe der Märkischen Allee. Da ist in beiden Richtungen nur eine Spur frei. Grund sind Arbeiten an Wasserleitungen. Und Tiergärten, Kurfürstenstraße zwischen Schillstraße und Landgrafenstraße ist Richtung Zoo an der Baustelle nur eine Spur frei. Alle Meldungen zu Straßen und Schienen findet ihr auf rbb888.de und in unserer ARD Sounds App. Wir wünschen euch eine gute Fahrt.
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5: Oh, wir möchten euch jetzt zu einem ganz fantastischen Abend einladen.
4: Ja, unser Kollege Heiner Knapp, Pianist, hat sich den Köpenicker Musiker Tim Bensko eingeladen und wird ihn am Klavier begleiten. Und die werden natürlich auch den einen oder anderen Schnack halten.
5: Das sind einfach zwei Männer, zwei Musiker, die unsere Herzen erreichen werden. Und ihr könnt mit dabei sein. Im kleinen Sendesaal des rbb jetzt schnell anrufen. 30 32 88 100.

0: Olivia Rodrigo, ein Driver's License, um 7.42 Uhr hier auf RBB 88.8.
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2: Muss nur noch kurz die Welt retten.
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3: Unser Radiopreis ausgezeichneter Kollege und Pianist Heiner Knapp lädt sich für heute Abend Tim Bensko ein und wird ihn am Klavier begleiten und das ein oder andere auch tiefgründigere Gespräch führen, da bin ich mir sicher.
0: So, und Susanna aus Schöneberg würde sich das ganz gerne anschauen und anhören. Guten Morgen.
4: Hi. Guten Morgen. Ja, das ist ja toll. Ich freue mich so, dass ich drin bin. Ja.
0: Wir freuen uns auch für dich. Also geht es bei dir eher so um Heiner oder um Tim? Das kann man ja schon mal fragen.
4: Beides, muss ich ganz ehrlich sagen.
3: Ja.
4: Aber ich finde den Tim natürlich auch ganz toll. Und gerade das, was lief, ist mein Lieblingslied. Die Welt retten.
0: Ja. Ja, dann passt es doch hervorragend.
3: Aber da
0: zueinander.
3: Kannst du heute Abend mitsingen. Schön, dass du dabei bist. Wir wünschen dir ganz viel Spaß.
4: Herzlichen Dank. Ich freue mich sehr.
0: Ja, und
4: Dankeschön. Euch noch einen schönen Tag.
0: Susanna, das wünschen wir dir auch. Und euch natürlich auch viel Spaß heute ab 19 Uhr im Livestream auf rbb888.de. Und jetzt als Vorgeschmack für Susanna, ihr Lieblingslied. Tim Bensko, noch kurz die Welt retten auf rbb888. Guten Morgen, Berlin.

0: 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Guten Morgen, Berlin.
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2: Wir sind mit unseren Schätzfragen durch ganz Berlin unterwegs, kommen auch in euren Kiez und dann heißt es mitschätzen. Und wer am nächsten dran liegt, bekommt ein DAB Plus Radio.
0: Wir sind heute in Neukölln und unser Guten Morgen Berlin-Reporter Toni Schmidt ist schon den ganzen Morgen dort unterwegs, aber nicht in dem Neukölln, an das wir sofort denken, sondern eher, sagen wir mal, im südlichen Teil.
3: Dieser Teil von Neukölln, wo ich gerade bin, der ist noch richtig verschlafen. Nein, nicht Sonnenallee, nicht Hermannplatz. Ich bin runtergefahren nach Rudow. Hier ist eine riesige Einfamilienhaussiedlung mit Gärten, mit Grünflächen. Es geht raus nach Brandenburg, aber es gehört eben noch zu Neukölln. Ein richtiger Klischee-Crash. Gerade habe ich gehört, wie ein Hahn kräht und vor mir auf der Straße sitzt eine Katze, die sitzt da seit 10 Minuten, denn es kommt kein Auto vorbei. Ich habe Barbara getroffen auf der morgendlichen Gassi-Runde mit ihren beiden Hunden. Und wenn sie sagt, sie wohnt in Berlin-Neukölln, da reagieren die Leute erstmal fast mitleidig.
4: Ja, sie denken mal, wenn sie Neukölln hören, wir wohnen mitten in Neukölln. Aber dass hier auch noch so eine grüne Oase ist und Naturschutzgebiet und sowas, das stellen die Leute sich nicht vor, wenn sie nach Berlin kommen.
3: Jetzt ist hier Rudow ja fast schon sowas wie ein Dorf, also nur wohnen. Wenn Sie mal Besorgungen machen oder ins Kino wollen, geht's dann nach Mitte, Charlottenburg-Wilmersdorf oder reicht da Neukölln-Nord?
4: Das geht dann richtig nach Neukölln, ja. Ich arbeite in der Kita, also das geht dann Richtung Hermannplatz. Also ich möchte nicht mitten in die Stadt.
3: Also die maximale Grenze ist so Hermannplatz?
4: Ja. Ja, oder schon Karl-Marx-Straße.
3: Die beiden Hunde, die Sie haben, was sind das für welche? Und ich glaube, die haben jetzt nicht den Riesenbock, irgendwie in die Stadt zu ziehen.
4: Nee, die gehen lieber auf Feldern und machen Kopfarbeit. Und deswegen fühlen sie sich eher hier wohl. Und wir weigern uns auch, irgendwelche Feste mit denen zu besuchen, weil das einfach nicht ihre Art ist. Und von ihrer Rasse, das mögen die nicht. Das ist Stress.
3: So, und aus der grünen Lunge von Neukölln geht's jetzt wieder zurück Richtung City. Ah, kommt gerade das erste Auto übers Kopfsteinpflaster.
2: Ich bin nachher in der Hasenheide. War ich wirklich auch richtig lange nicht mehr, weil da gibt's diese Minigolfbahn. Und das führt uns zur Schätzfrage.
0: Wie viele Schläge braucht Lydia für die 18 Bahnen der Minigolfanlage in der Hasenheide?
2: Eure Tipps gerne abgeben bis 17 Uhr. Dann gucken wir, wer am nächsten dran ist. Und dann gibt's das DAB Plus Radio.
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1: Um 8 Uhr mit Max Keter, guten Morgen. Die Grünen haben eine neue Schulpolitik gefordert. Als Reaktion auf die katastrophalen deutschen Ergebnisse bei der internationalen Bildungsstudie PISA sagte Parteichefin Brandner, man müsse raus aus dem föderalen Klein-Klein. Die Länder müssten voneinander lernen und erfolgreiche Konzepte verbindlich übernehmen. In der neuen PISA-Studie haben die Schüler hierzulande in Mathematik, Naturwissenschaften und beim Lesen so schlecht abgeschnitten wie noch nie. Die AfD-Chefin Weidel eröffnet heute die Generaldebatte in der Haushaltswoche des Bundestages. Anschließend redet Bundeskanzler und CDU-Chef Merz. Das Rededuell dürfte ganz im Zeichen des haushohen Sieges der AfD über die regierende CDU in Sachsen-Anhalt stehen. US-Präsident Trump hat den Zollstreit mit Kanada weiter verschärft. In der Nacht verhängte er per Dekret Einfuhrverbote für bestimmte Produkte aus dem Nachbarland. Dabei geht es unter anderem um Motorräder und Mopeds, einige Molkereiprodukte sowie bestimmte alkoholische Getränke. Die Waren sollen ab dem 29. September nicht mehr in die Vereinigten Staaten eingeführt werden dürfen. Es gehe dabei um einen Warenwert im einstelligen Milliarden-Dollar-Bereich, sagte ein Regierungsvertreter. Die USA haben erneut iranische Öltanker angegriffen. Im Golf von Oman und nahe der iranischen Insel Krak seien insgesamt 5 Tanker zerstört worden, teilte das US-Militär mit. Die Besatzungen seien zuvor aufgefordert worden, die Schiffe zu verlassen. Die iranischen Revolutionsgarden reagierten daraufhin mit Gegenangriffen. Nach eigenen Angaben attackierten sie 2 US-Schiffe und 8 Öltanker im Persischen Golf.
0: Und jetzt das Wichtigste aus Berlin.
1: Berliner Schüler sollen bald einen einheitlichen Schulausweis bekommen, der gleichzeitig auch ein Nahverkehrsticket ist. Das Projekt wollen Bildungssenatorin Günther Wünsch und Verkehrssenatorin Bonde zusammen mit den Berliner Verkehrsbetrieben heute vorstellen. Bisher ist es so, dass Eltern die Fahrtickets erst beantragen müssen. Mit der Umstellung soll jetzt Bürokratie abgebaut werden. Die Veranstalter der Berliner Elektronikmesse IFA sind mit der diesjährigen Ausgabe zufrieden. Es seien 240.000 Besucher aus 155 Ländern gekommen und mehr als 2.000 Aussteller teilten sie dem RBB auf Nachfrage mit. Das seien mehr als im vergangenen Jahr gewesen. 5 Tage lang waren auf dem Messegelände unter dem Funkturm Technologietrends und Innovationen zu erleben. Zudem gab es diverse Veranstaltungen. Und zum Sport: In der Fußball-Champions League hat Borussia Dortmund einen Sieg errungen. Der BVB gewann am Abend das Heimspiel gegen den FC Villarreal aus Spanien mit 3:2. Und die deutschen Basketballerinnen stehen bei der Heim-WM im Viertelfinale. Das Team gewann am Abend in Berlin das Qualifikationsspiel gegen Südkorea mit 94:56. 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
2: 19 Grad haben wir im Moment, 21 kriegen wir heute maximal. Ein Mix aus vielen dichten Wolken, etwas Sonne, meistens bleibt's trocken.
3: A113 Stadt einwärts zwischen Schönefeld Nord und Tunnel Rudower Höhe. Da steht ein defektes Fahrzeug im Kurvenbereich. Bitte Fahrt dementsprechend angepasst. Vorsichtig. Abus Stadt auswärts in Höhe Hüttenweg steht ein defektes Fahrzeug und die rechte Spur ist gesperrt. Biesdorf, Alt-Biesdorf in Höhe der Märkischen Allee sind beiden Richtungen nur eine Spur frei. Grund sind Arbeiten an der Wasserleitung dort. Dann schauen wir nach Tiergarten, Kurfürstenstraße. Zwischen Schillstraße und Landgrafenstraße ist in Richtung Zoo an der Baustelle nur eine Spur frei. Alle Meldungen zu Straßen und Schienen findet ihr auf rbb888.de und in unserer ARD Sounds App. Wir wünschen euch eine gute Fahrt.
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3: Ja, wir schätzen Berlin heute Neukölln. Lydia spielt auf der Minigolfbahn in der Hasenheide. Und ich sage, Lydia, du brauchst so viele Schläge, wie die Basketballerinnen gestern bei der WM in Berlin an Punkten geworfen haben.
2: Hä? Sag mal, das ist aber frech. So viele brauche ich nicht. Die haben 94:56 gewonnen. Ja. Oder nicht 94 Schläge.
3: Nein,
2: oder
3: brauchst
2: doch
3: nicht.
2: Oh Gott, oder vielleicht schon. Das sind 18 Bahnen pro Bahn. Naja.
3: Also, ich glaube, maximal 126 geht. Weil man trägt ja dann ein.
2: Wenn man 7 ist das Schlechteste.
3: So. Ja, dann maximal. Na gut. Also, was ihr Lydia zutraut und was auch nicht, das hören wir nach 2 Songs um 10 nach 8.

0: Das Sting und Englishman in New York.
1: Das Sting?
0: Das Sting. So wird man es im Prenzlauer Berg, glaube ich, betonen. Ja. Wollen wir gehen zum Sting-Konzert?
1: Na klar.
0: Es ist 8:12. Guten Morgen, Berlin.
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1: Mit jeweils einer Schätzfrage kommen wir zu euch in die Kieze. Heute sind wir in Neukölln mit folgender Challenge. Wie viele Schläge brauche ich für die 18 Bahnen der Minigolfanlage in der Hasenheide?
0: Ich habe heute Morgen schon mal mit dem Chef dieser Anlage gesprochen, mit Martin. Und er hat uns mal so eine kleine Tendenz verraten. Er hat gesagt, Anfänger brauchen so 50 bis 60 Schläge. Der Profirekord liegt bei 23 Schlägen.
1: Und hier sind schon ein paar Tipps reingekommen. Die könnt ihr ja bei uns abgeben an die 030 30 32 88 8 100. Rabasch, wie viele Schläge schätzt du brauche ich?
3: 21.
0: Wow.
1: Oh, da traut man mir viel zu.
0: Ja.
3: Du bist ja sportlich begabt.
1: Das hat man mir noch nie gesagt. Ich freue mich sehr. Rabasch, danke für deinen Anruf. Ja, mach dir noch einen schönen Mittwoch.
3: Alles klar, viele Grüße ans Team da. Ja,
0: ja, sagen wir bis dann. Ciao, Rabasch. Und Alette aus Paco hat es sich mit Erfahrung hergeleitet.
4: Ja, früher auch gerne Minigolf gespielt. Es gibt 18 Bahnen. Na, ich würde sagen, der Durchschnittsmensch schafft vielleicht 4 Schläge, bis er dann das Loch hat. Ich würde sagen, dann sind es 72 Schläge. Aber dann sind es schon richtig gut, die Leute.
0: Bist du richtig gut?
1: Nö. Aber ich glaube, ich bin auch nicht richtig schlecht. Wobei, letztens habe ich gegen meinen 11-jährigen Sohn verloren.
0: Naja, gut, aber die
1: aber sind knapp.
0: Ja, die sind ja eh immer so. Kinder ist es immer, ist ja auch ein Memory-Spielen oder so.
1: Die haben doch auch mal einen anderen Ehrgeiz.
0: Ja.
1: Also euren Tipp gerne noch abgeben. Bis 17 Uhr geht das. Wer dann am nächsten dran ist, gewinnt ein DAB Plus Radio.
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0: aus meiner Skaterzeit.
1: Aus deiner Skaterzeit? Hattest du eine?
0: Die war recht kurz, ja.
1: Aber du hast mal skateboardmäßig da einen Olli gemacht. Einen Heelflip und einen Kickflip.
0: Habe ich versucht, dann bin ich wahnsinnig hingefallen.
1: Ja, und dann nicht.
0: Und dann war die Skaterzeit auch wieder vorbei, so 94, 95.
1: Naja, deswegen sitzt du auch jetzt hier bei mir und bist gesund.
0: Und hab Knie. Warren G, Nate Dogg und Regulate. Warte, 21 auf RBB 88.
1: Guten Morgen Berlin, guten Morgen Janine.
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3: Ich schreibe und spreche gerade diese Kolumne, weil ich einen Handwerker in meiner Wohnung habe und ich nicht weiß, was ich in der Zeit machen soll und wie ich die unangenehme Situation überbrücken kann. Wie verhalte ich mich denn jetzt richtig? Guckt man die ganze Zeit zu, was die machen? Zieht man sich zurück und schweigt? Nie fühlt man sich so fehl am Platz, wie wenn man einen Installateur oder sowas bei sich zu Hause hat. Und dann gibt's ja noch die Top 3 Sätze, die man garantiert nicht von einem Handwerker hören möchte. Erstens, uiuiuiui. Zweitens, das sieht leider nicht gut aus. Drittens, wer hat das denn gemacht? Letzten Monat kamen die Leute, die meine Spülmaschine geliefert haben und anschließen sollten. Zitat, haben sie das Rohr HD 1451 mit Steckmuffe mal austauschen lassen? Hä? Na, ist das jetzt ein Standardrohr mit zwei Abzweigen oder ein KGM? Ja, aber heute wird sicher alles gut und ich werde bald wieder eine Spülmaschine. Können Sie mal bitte kurz herkommen? Oh Gott, nein!
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0: aus unserer Redaktion für Landespolitik, Kirsten Buchmann.
1: Um die Mieten in Berlin zu senken, sprach sich Ehreib dafür aus, große Immobilienkonzerne mit mehr als 3000 Wohnungen zu vergesellschaften. Denn sie wolle die Mietpreise dadurch beeinflussen, dass mehr Wohnungen der Stadt gehören. Zudem brauche es unter anderem ein Landesamt für Mieterschutz. Ein weiteres Thema, Antisemitismus, muss aus Ehreibs Sicht sofort bekämpft werden. Sie stehe für den Schutz jüdischen, genauso wie muslimischen und palästinensischen Lebens in der Stadt. Sie wolle zusammenführen, sagte Ehreib auf RBB-Nachfrage zu wiederholten Debatten um Antisemitismus in ihrer Partei.
0: Neuer Berliner Schülerausweis. Bildungsverwaltung und BVG haben gemeinsam einen neuen Schülerausweis entwickelt. Die Senatorinnen für Bildung und Verkehr wollen ihn heute Vormittag vor dem Olympiastadion vorstellen. Natascha Gutschmidt weiß mehr.
2: Der neue Berliner Schülerausweis ist gleichzeitig als kostenloses Nahverkehrsticket im Tarifbereich AB nutzbar. Herstellung und Versand an die Schulen erfolgt durch die BVG, die dafür auf die Berliner Schuldatenbank zurückgreift. Eltern müssen nicht zusätzlich eine Fahrberechtigung beantragen und die Sekretariate werden von der jährlichen Ausstellung oder Verlängerung entlastet. Im Rahmen eines Pilotprojekts werden die Abläufe aktuell an 10 Berliner Schulen getestet. Die Ausweitung auf alle öffentlichen Schulen ist im Laufe des zweiten Schulhalbjahres vorgesehen, genau wie die Entwicklung eines app-basierten digitalen Schülerausweises.
0: Nachverdichtung in Mitte. In der neuen Jakobstraße sowie an der Melchiorstraße plant die WBM zwei Neubauten in Holzmodulbauweise. Das heißt, die Gebäude entstehen nicht vollständig auf der Baustelle, sondern werden aus vorgefertigten Raummodulen zusammengesetzt. Dadurch kann die Bauzeit verkürzt werden. Heute ist in der neuen Jakobstraße Baubeginn. Dort wird ein bestehender Parkplatz entsiegelt und stattdessen entstehen neue Grünflächen, ein Spielbereich sowie eine Terrasse für die geplante Gewerbefläche. Der britische Singer-Songwriter James Blunt kommt nach Berlin. Heute beginnt dafür der Kartenvorverkauf. Einzelheiten aus unserer Musikredaktion von Heiner Knapp.
3: Airplane Mode, also Flugmodus, wird sein im Herbst erscheinendes Album heißen. Und auch die Tour, die James Blunt am 20. März nächsten Jahres in die Uber Arena führen wird. Vielleicht verknüpft er damit die Hoffnung, dass seine Fans an diesem Abend wirklich mal ihre Handys in den Flugmodus schalten und Welthits wie You're Beautiful und Goodbye My Lover ungestört auf sich wirken lassen. Das Konzert wird präsentiert von RBB 888.
4: 19 Grad haben wir, 21 werden es heute. Die Sonne scheint ab und zu mal durch die dicke Wolkendecke, meistens bleibt es trocken.
5: Wir schauen auf den Stadtring Richtung Wedding. Hier dauert es zwischen Dreieck-Neukölln und Innsbrucker Platz etwa 10 Minuten länger. Und in Richtung Treptow staut es sich zwischen Detmolder Straße und Tempelhofer Damm. Hier brauchen wir auch 10 Minuten mehr Zeit. Arbus statt auswärts in Höhe Hüttenweg steht ein defektes Fahrzeug. Die rechte Spur ist gesperrt. Charlottenburg wegen eines Staatsbesuchs kommt es rund um den Breitscheidplatz bis Freitag zu Verkehrseinschränkungen und Sperrung. Bitte umfahrt diesen Bereich möglichst weiträumig. Und wir schauen nach Tiergarten Kurfürstenstraße. Zwischen Schillstraße und Landgrafenstraße ist in Richtung Zoo an der Baustelle nur eine Spur frei. Alle Meldungen zu Straßen und Schienen findet ihr auf rbb888.de und in unserer ARD Sounds App. Wir wünschen euch eine gute Fahrt.
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5: Hast du dich, als du noch ein Kind gewesen bist, mit deinem Bruder häufiger schlimm gestritten?
4: Nee, das geht eigentlich, weil er ist 7 Jahre jünger als ich. Wir hatten so unterschiedliche Lebenswelten, aber wir hatten am Anfang ein großes gemeinsames Zimmer und irgendwann wollte ich dann eine Wand, dass ich ein eigenes Zimmer habe. Das hat er mir übel genommen. Da wollte er wenigstens, hat er gesagt, will er ein kleines Fensterchen drin haben.
5: Och, das ist ja, das ist ja hinreißend.
4: Ja.
5: Ich habe gleich alte Kinder und dementsprechend habe ich das Gefühl, wir haben die nur gemacht, damit sie die Möglichkeit haben, mit irgendjemandem anders ständig und dauernd im Clinch zu liegen.
4: Oh Mann.
5: Zu streiten. Das heißt, so Geschwisterstreitigkeiten, die können schon ausarten.
4: Ja.
5: Bei den Gebrüdern Gallagher von Oasis haben sie sogar zu einer Trennung geführt.
4: Mhm.
5: Und jetzt aber auch wieder im letzten Jahr zu einem großen Reunion. Dazu kommt jetzt ein Film und unsere Filmexpertin Anna Wollner hat ihn bereits gesehen und sagt uns in 10 Minuten, ob der sehenswert ist oder nicht.

0: Hier ist RBB 888, es ist 8.42 Uhr gleich. 15 Jahre lang haben Liam und Noel Gallagher nicht miteinander gesprochen. Aber dann haben sich die Oasis-Jungs wieder als Band zusammengefunden und jetzt begleitet Don't Look Back in Anger die beiden auf ihrer Tour.
1: Der Film ist ab morgen für 4 Tage im Kino, kommt dann zeitnah zu Disney+. Plus. RBB 888 Filmexpertin Anna Wollner hat die Doku gesehen. Guten Morgen.
2: Guten Morgen.
1: Anna, ist das der große Nostalgietrip für Oasis-Fans?
2: Zum Glück nicht. Der Film erzählt eben nicht nochmal vom Aufstieg, von der Trennung und sämtlichen Gallagher-Streitereien. Es gibt keine alten Wegbegleiter, keine Experten, die zu Wort kommen. Der Film bleibt komplett bei dieser Reunion und schaut vor allem auf die Fans. Da weinen Männer, Eltern liegen ihren Kindern in den Armen, 20-Jährige singen Songs mit, die entstanden sind, bevor sie überhaupt auf die Welt gekommen sind. Das hat teilweise wirklich was von einem Gottesdienst. Steven Knight, der den Film konzipiert hat, sagt, solche kollektiven Gefühle kennt er eigentlich nur aus Religion und Fußball. Die Musik verbindet hier wirklich Generationen.
0: Gibt es auch so Versöhnungsszenen zwischen den beiden?
2: Auch nicht so richtig. Es gibt zwar ein gemeinsames Interview, aber als sie sich das erste Mal nach 15 Jahren im Proberaum treffen, gibt es keine Umarmung, keine Tränen. Sie zählen ein und legen einfach mit der Musik los. Und langsam werden aus diesen beiden zerstrittenen Rockstars wieder Brüder. Das ist erstaunlich sentimental, aber nie kitschig. Also Don't Look Back in Anger ist weniger ein Film über ein Band-Comeback als wirklich über eine Versöhnung. Und wenn selbst die Gallaghers nach 15 Jahren wieder zueinander finden, ist die Hoffnung für den Rest von uns vielleicht auch noch nicht ganz verloren.
1: So sagt es Anna Wollner, unsere Filmexpertin, und wir hören ja den Titelsong eigentlich zum Film. Mhm. Oasis, We Don't Look Back in Anger, um 8.43 Uhr auf RBB 888. Guten Morgen, Berlin.

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0: Olivia Dean and the Man I Need. Um 8.52 Uhr hier auf RBB 88.8. Ihr hört Guten Morgen Berlin.
1: 2 Jahre lang mussten die Schöneberger auf ihr Stadtbad verzichten. Das wurde nämlich teilsaniert für 14 Millionen Euro. Und unser Guten Morgen Berlin-Reporter Toni Schmidt durfte heute wieder rein zur Wiedereröffnung um 8 Uhr.
2: Auch das Außenbecken wurde saniert mit der Gegenstromanlage. Und die Schönebergerinnen und Schöneberger, die freuen sich wie Bolle, dass ihr Stadtbad heute endlich wieder für die Allgemeinheit aufmacht.
3: Wirklich, ein Traum geht in Erfüllung. Ich habe 1,5 Jahre täglich darauf gewartet und 3-mal in der Woche gecheckt, wann endlich meine geliebte Schwimmhalle wieder öffnet.
4: Die Hans-Rosenthal-Halle ist ein Kleinod.
2: Saniert wurde jetzt vor allem der Backstage-Bereich des Bades, das heißt die gesamte Technik im Untergrund mit Leitungen, Filteranlagen etc. Die Becken haben neue Fliesen bekommen und strahlen jetzt wie ein himmelblauer Edelstein. Und die Fassade hier drin, die wurde neu gemacht, also das sieht schon aus wie aus dem Ei gepellt. Auch, Achtung, der Whirlpool-Bereich mit den 3 Blubberbecken.
1: Hat er reingeblubbert?
0: Wie hat er das gemacht? Ja, ich
1: er hat wirklich reingeblubbert.
0: Wahnsinn. Also dieses sieht sehr erfrischend aus, das teilsanierte Stadtbad Schöneberg. Ein Foto findet ihr jetzt nicht von Toni beim Blubbern, sondern von dem Bad im Reporterblog auf rbb88.de.
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1: Um 9 Uhr mit Max Keter, guten Morgen. Der Bundestag berät heute über den Etat des Bundeskanzlers. Die Opposition nutzt diese Generaldebatte traditionell für eine Grundsatzkritik an der Regierungsarbeit. Wenige Tage nach dem Wahlerfolg der AfD in Sachsen-Anhalt wird die Debatte von AfD-Parteichefin Weidel eröffnet. Danach wird Kanzler Merz sprechen. Dieser hatte zwar eine Mitverantwortung für das Debakel seiner CDU bei der Landtagswahl in Sachsen-Anhalt übernommen, Rücktrittsforderungen lehnt er bisher aber ab. Die EU-Kommission will schärfere Regeln bei Kurzzeitvermietungen, zum Beispiel bei Airbnb. Damit soll gegen Wohnungsnot in Städten vorgegangen werden, die bei Touristen beliebt sind. Städte wie Barcelona, Paris und Venedig gehen schon selbst dagegen vor. Die EU-Kommission will nun einheitliche Kriterien für alle Mitgliedstaaten einführen, wann solche Kurzzeitvermietungen eingeschränkt oder auch ganz verboten werden dürfen. Die Grünen haben eine neue Schulpolitik gefordert. Als Reaktion auf die katastrophalen deutschen Ergebnisse bei der internationalen PISA-Studie sagte Parteichefin Brandner, man müsse raus aus dem föderalen Klein-Klein. Die Länder müssten voneinander lernen und erfolgreiche Konzepte verbindlich übernehmen. In der neuen PISA-Studie haben die Schüler hierzulande in Mathematik, Naturwissenschaften und beim Lesen so schlecht abgeschnitten wie noch nie. Bei neuen russischen Angriffen sind in der Ukraine wieder Menschen getötet und verletzt worden. In der Hauptstadt Kiew kamen laut Behörden mindestens 5 Menschen ums Leben, mindestens 35 weitere seien verletzt worden, heißt es. Bei den Angriffen seien mehrere Wohnhäuser getroffen worden. In der Region Sumy im Osten des Landes seien 10 Menschen in einem Zug bei einem Angriff von Kampfdrohnen verletzt worden.
0: Und jetzt das Wichtigste aus Berlin.
1: Berliner Schüler sollen bald einen einheitlichen Schulausweis bekommen, der gleichzeitig auch ein Nahverkehrsticket ist. Das Projekt stellen Bildungssenatorin Günter Wünsch, Verkehrssenatorin Bonde und die Berliner Verkehrsbetriebe zur Stunde vor dem Olympiastadion vor. Bisher ist es so, dass Eltern die Fahrtickets erst beantragen müssen. Mit dieser Umstellung soll Bürokratie abgebaut werden. Autofahrer müssen rund um den Breitscheidplatz in Charlottenburg gerade mit Verkehrseinschränkungen rechnen. Grund ist der Staatsbesuch des Präsidenten der Vereinigten Arabischen Emirate. Da der Staatsgast eine hohe Sicherheitsstufe hat, wird er von vielen Polizisten begleitet. Entsprechend werden Fahrtwege und die Unterkunft streng bewacht. 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
2: Wir haben aktuell zwischen 19 und, zwischen 18 und 20 Grad. Wir kriegen 21 maximal. Dafür sorgt die Sonne, die sich ab und an mal durch die dicke Wolkendecke drängelt. Es bleibt meistens trocken heute.
3: Wir schauen auf den Stadtring Richtung Wedding. Hier dauert es zwischen dem Dreieck Neukölln und Innsbrucker Platz etwa 20 Minuten länger. In Richtung Treptow staut es sich zwischen Detmolder Straße und Tempelhofer Damm mit 20 Minuten mehr Zeit, die wir hier brauchen. A115 stadteinwärts zwischen Rastplatz, Parforsheide und Hüttenweg haben wir Stau und stockenden Verkehr. Ihr müsst hier etwa eine halbe Stunde mehr Zeit mit einplanen. Charlottenburg, wegen eines Staatsbesuchs kommt es rund um den Breitscheidplatz bis Freitag zu Verkehrseinschränkungen und Sperrung. Bitte umfahrt diesen Bereich weiträumig. Alle Meldungen zu Straßen und Schienen findet ihr auf rbb888.de und in unserer ARD Sounds App. Wir wünschen euch eine gute Fahrt.
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3: Wir schätzen Berlin und stellen uns die Frage heute, wie viele Schläge braucht Lydia für die 18 Bahn der Minigolfanlage in der Hasenheide in Neukölln? Und,
2: zum Glück nicht so ein gefährlicher Sport.
3: Ja, absolut. Also da kann...
2: Das ist erstmal eine gute Voraussetzung.
3: Kannst dir und anderen nicht wehtun?
2: Ja, wobei.
3: Also, vielleicht schon.
2: Wenn ich so richtig mal aushole und denke, so jetzt aber...
3: Es ist mal Zeit für ein beratendes Gespräch. Wir haben den Inhaber dieser Minigolfanlage in der Hasenheide gleich mal am Telefon in 10 Minuten. Und der soll uns mal sagen, was der Profi braucht und ob es vielleicht auch sowas gibt wie eine, ich sag mal, schwierige Bahn auf seinem

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1: Ja, es geht durch alle Bezirke, durch alle Kieze und jeden Tag mit einer anderen Schätzfrage im Gepäck, wo man auch die Antworten nicht googeln kann. Heute geht's in die Hasenheide. Und die Frage ist, wie viele Schläge brauche ich für die 18-Bahn-Minigolfanlage dort?
2: Ja, und welche Richtung das gehen kann, haben wir mit Martin von der Minigolfanlage in der Hasenheide besprochen. Guten Morgen.
3: Guten Morgen.
2: Ihr habt eine feste Minigolfanlage, die immer dem gleichen Parcours folgt, oder?
3: Das ist richtig.
2: Wie viele Schläge braucht denn ein Anfänger?
3: Naja, wir gehen mal vom Durchschnitt aus und liegen da so bei 50 bis 60.
1: Und ein Profi?
3: Wir haben auf unserer Anlage einen Profi-Rekord und der liegt bei 23 Schlägen.
1: Oh, da macht man aber schon das eine oder andere Hole-in-One.
3: Ja.
2: Du persönlich, beschreib doch mal die schwierigste Bahn, die ihr im Gelände habt.
3: Die gibt es nicht.
2: Wie?
3: Die schwierigste Bahn gibt es nicht. Ich nehme jetzt mal ein Beispiel. Wir haben eine Bahn, das ist bei uns die Bahn Nummer 7. Da ist in der Mitte der Bahn ein Hügel mit einem Loch auf dem Hügel in der Mitte. Und das ist für mich eine schwierige Bahn. Es gibt aber andere, die spielen die regelmäßig mit einer 1.
2: Würde ich 20 Schläge brauchen, 40. Da bin ich auch, weil das richtig abzuschätzen, dass es genau dann aufs Loch geht. Und, ja.
1: Aber genau. Wie ist die Regel? Ab 7 zählt es dann einfach als verloren,
3: man hat,
1: ne?
3: Man hat 6 Schläge.
1: Ja.
3: Wenn der 6. Schlag nicht ins Ziel geht, wird eine 7 eingetragen.
2: Ja. Dann freuen wir uns sehr erstens auf Lydias Spiel und wünschen nachher viel Glück und Spaß. Martin, danke sehr für das Gespräch heute Morgen.
3: Ja, wir danken auch.
1: Bis 17 Uhr heute könnt ihr mitschätzen, wie viele Schläge ich brauche. Und wer am nächsten dran liegt, gewinnt ein DAB Plus Radio.
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0: Es ist 9.22 Uhr. Hier ist RBB 888 und es gab gestern im RBB eine Premiere, weil bei der Berlin-Wahl in diesem Jahr zum ersten Mal auch 16- und 17-Jährige wählen dürfen, haben wir eine junge Wahlarena veranstaltet.
1: Ja, junge Berlinerinnen und Berliner konnten ihre Fragen direkt an junge Kandidatinnen und Kandidaten der Parteien stellen. Und wenn man sich die Fragen so anhört, merkt man schnell, die waren richtig gut vorbereitet.
2: Berlin verliert ja jedes Jahr Sozialwohnungen, weil Bindungen auslaufen. Was wollen Sie konkret dafür tun, um diese jährlichen Verluste zu stoppen und die Zahl der geförderten Wohnungen wieder zu erhöhen?
3: Was wollen Sie konkret machen, dass wir alle uns in Berlin sicher und vor allen Dingen schnell bewegen können?
4: Was möchten Sie konkret tun, damit unser Bildungssystem in Berlin wieder auf Zack kommt, gleichzeitig aber Inklusion und Chancengleichheit nicht zu kurz kommt? Das ist mir sehr wichtig.
0: Nachrichtenredakteur Max Keter ist jetzt bei uns. Du hast die Sendung verfolgt. Da ging es um einige Themen, ne?
5: Ja, also grob war die Sendung gegliedert in drei Blöcke, die den Alltag betreffen, nämlich Wohnen, Mobilität und Bildung. Es ging aber nicht um politische Grundsatzdebatten, sondern wirklich darum, was sich ganz praktisch im eigenen Leben für die jungen Menschen verändert.
1: Ja, und gerade beim Thema Bildung kam zu diesen Alltagserfahrungen gestern eine ganz aktuelle Meldung. Ja, das ist eben auch in den Nachrichten. Die neue PISA-Studie zeigt die schlechtesten Ergebnisse seit Beginn der Erhebung. War das auch Thema?
5: Also es wurde kurz gestriffen. Es ging auch kurz um die PISA-Studie. Da wurde sich drauf bezogen. Es ging allerdings dann da bei dem Thema doch eher um Grundsätzliches, nämlich um die Ausstattung der Schulen, um stinkende Klos, schimmelige Wände. Hm. Serjan aus Spandau zum Beispiel hat das sehr anschaulich beschrieben, wie das bei ihm an der Schule aussieht.
6: Ich gehe in Spandau auf die Martin-Buber-Oberschule und wir haben den Fall, dass es teilweise durch die Decke regnet. Und da stellt sich mir die Frage, was die einzelnen Parteien dagegen tun möchten. Denn ich habe jetzt wirklich von dem Übergang von Rot-Rot-Grün auf CDU und SPD keinen Unterschied gespürt.
5: Tja, Tenor bei den Kandidaten war dann größtenteils, also es wurde zuletzt vor allem Geld in den Schulneubau gesteckt, um da Kapazitäten zu schaffen. Und jetzt muss halt mehr Geld in die Sanierung der bestehenden Schulen fließen.
0: Und wenn ihr wissen wollt, welche Antworten die jungen Kandidatinnen und Kandidaten ganz konkret hatten, die junge Wahlarena, die gibt es auf rbb24.de zum Nachschauen. Geht anderthalb Stunden und das lohnt sich.
1: Alex Warren jetzt in The Fever Dream um 9.24 Uhr auf rbb 888. Guten Morgen, Berlin.

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1: 9:30 ist Max Keter. Guten Morgen. Senat gibt deutlich weniger Geld für den Radverkehr aus. Das geht aus einem Bericht der Verkehrsverwaltung für den Hauptausschuss des Abgeordnetenhauses hervorberichtet. Tim Korger aus der Redaktion rbb24.
2: Demnach flossen 2025 inklusive Bundesmitteln knapp 27 Millionen Euro in den Radverkehr. Rund 4 Millionen weniger als im Jahr zuvor. Dabei standen insgesamt rund 82 Millionen Euro zur Verfügung. In der Verkehrsabteilung wurde nur etwa ein Drittel der Verfügung

0: Die Badewassertechnik, die Heizungsanlage und auch die Brandschutzanlage. Es ist ein Teil der Glasfassade saniert worden und wir haben die Beleuchtung auf LED umgestellt. Und zusätzlich sind auch noch die Becken neu gefliest worden. Das heißt, ab heute können dann alle großen und kleinen Badegäste unser Angebot da wieder nutzen, wo wir auch ein Außenschwimmbecken haben. Wir haben einen Strömungskanal, eine Großrutsche, ein Sohlebecken und zwei Whirlpools und auch ein 1- und 3-Meter Sprungbrett und das Bad ist barrierefrei.
1: Berlin Art Week beginnt. Von heute bis Sonntag präsentiert das fünftägige Festival Sonderausstellungen, Performances, Filmvorführungen und Gesprächsrunden in der ganzen Stadt. Zum Auftakt laden Museen, Kunstvereine und Ausstellungshäuser zu den Eröffnungen ihrer neuen Programme ein. Die Berlin Art Week ist der größte Zusammenschluss der zeitgenössischen Kunstszene Berlins. Prozess gegen einen Polizisten vor dem Amtsgericht Tiergarten. Der 47-Jährige soll aus verschlossenen Spinden von seinen Kollegen Goldmünzen gestohlen haben, berichtet aus Moabit RBB 888 Gerichtsreporter Ulf Morling.
2: 7 Goldmünzen im Wert von 700 Euro soll der Angeklagte aus den verschlossenen Spinden von Kollegen gestohlen haben auf einer Polizeiwache in Kreuzberg. 1,5 Jahre später hatte der Beamte mit einem Kollegen bei einer fingierten Verkehrskontrolle einen Autofahrer auf der Stadtautobahn angehalten und ihn im Polizeiauto mindestens 12 Minuten lang ohne Grund festgehalten. Dafür ist der Beamte bereits zu 9 Monaten auf Bewährung wegen Nötigung und Freiheitsberaubung verurteilt worden. Er ist vorbestraft.
3: 18 bis 19 Grad aktuell, 21 heute maximal. Dazu viele Wolken, aber auch immer wieder etwas Sonnenschein. Meistens bleibt es trocken.
4: Wir schauen auf den Stadtring Richtung Wedding. Hier dauert es zwischen Oberlandstraße und Innsbrucker Platz etwa 10 Minuten länger. Und in Richtung Treptow staut es sich zwischen Detmolder Straße und Tempelhofer Damm. Hier brauchen wir 20 Minuten mehr Zeit. A115 stadteinwärts zwischen Rastplatz, Parfors Heil und Hüttenweg haben wir Stau und Stockung im Verkehr. 10 Minuten mehr Zeit müssen wir mit einplanen. Charlottenburg, wegen eines Staatsbesuchs kommt es rund um den Breitscheidplatz bis Freitag zu Verkehrseinschränkungen und Sperrungen. Alle Meldungen zu Straßen und Schienen findet ihr auf rbb888.de und in unserer ARD Sounds App. Wir wünschen euch eine gute Fahrt.
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3: Okay, ein lustiger Versprecher. Ratzplatz.
4: Ratzplatz.
3: Da kann man kurz mal ratzen, aber jetzt müssen alle hellwach sein. Es geht nämlich hier um eine Sekunde und die Frage, welcher Hit steckt dahinter?
4: Oh.
3: Hä? Was? Mal nochmal.
4: Oh. Das ist hier so mit...
3: Flüstert einer.
4: Na, das ist schon eher auch so Rast. Das ist so...
3: Mal schnell rechts ranfahren?
4: Im weitesten Sinne, wenn man ein Kombi hat, dann schon. Ja.
3: Was suchen wir hier für einen Song? Die Antwort bringt euch unsere RBB 888 Lieblingstasse. Jetzt anrufen 030 30 32 88 8100.

0: 9.42 Uhr, RBB 888. Guten Morgen, Berlin.
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0: Es gibt ja so Liebessongs, Liebeskummer-Songs und es gibt auch Songs fürs Zwischenmenschliche.
2: Ja.
0: Und ich glaube, das ist so einer.
2: Mhm. Marfi aus Charlottenburg weiß es ganz genau. Hallo, guten Morgen.
3: Wuhu, guten Morgen.
2: Hi. Entschuldigung.
0: Wenn er da ist, muss ich gleich verlegen mal hüsteln.
2: Was haben wir denn hier für einen Hit, Marfi?
3: Sexual Healing by Marvin Gaye. Hoffe ich, denke ich.
2: Und das. Völlig richtig.
3: Ganz genau.
2: Ey, und wie gut du das jetzt anmoderiert hast. Du hast ja die perfekte englische Aussprache. Wie kommt's?
3: Dankeschön. Ich bin Englisch-Muttersprachlerin tatsächlich. That's why. Ja.
0: Das ist ein Stückchen. Weil, ey, dann beglückwünschen wir uns dich sehr. Nicht mehr Deutsch-Muttersprachler. Das war aber ganz furchtbar.
2: Gut, dass wir die Moderatoren geworden
0: voll
2: sind.
0: Wir beglückwünschen dich sehr zu unserer RBB 888 Lieblingstasse, Marfi. Die gibt's für dich. Und wir hören zusammen Marvin Gaye and the Sexual Healing um 9.43 Uhr auf RBB 888. Guten Morgen, Berlin.

0: Wir schätzen Berlin und im Mittelpunkt unserer heutigen Schätzfrage stehen zwei Dinge. Erstens Neukölln und die Hasenheide, denn da ist die Minigolfanlage.
1: Und zweitens ich.
0: Ja, weil du sollst nämlich spielen.
1: Ja.
0: Wie lange bzw. wie viele Schläge braucht Lydia für die 18-Bahn Minigolfanlage?
1: Ich mache mich jetzt auf den Weg und ich werde mich natürlich bemühen. Ich bin jetzt nicht die beste Minigolfspielerin. Ich habe mal aufs Wetter geguckt, auch so windtechnisch. Es weht eine leichte Brise. Das muss man ja alles mit berechnen.
0: Wie muss man das beim Minigolf?
1: Natürlich. Ich mache das.
0: Na gut. Dann also leichte Brise, aber ansonsten bleibt trocken.
1: Ja.
0: Und zum Glück. Zu kalt ist auch nicht.
1: Nö, es ist gut.
0: Also dementsprechend bestes Wetter.
1: Ne?
0: Viel Glück.
1: Danke.
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1: Um 10 Uhr mit Peter Klinke. Guten Tag. Wegen des Iran-Krieges ist der Ölpreis erneut gestiegen. Ein Fass der Referenzsorte Brent kostete am Morgen mehr als 100 Dollar. Hintergrund sind die gegenseitigen Angriffe zwischen den USA und dem Iran rund um den wichtigen Öltransportweg durch die Straße von Hormuz. AfD-Chefin Weidel eröffnet heute die Generaldebatte in der Haushaltswoche des Bundestages. Anschließend redet Bundeskanzler und CDU-Chef Merz. Das Rededuell dürfte ganz im Zeichen des haushohen Sieges der AfD über die regierende CDU in Sachsen-Anhalt stehen. US-Präsident Trump hat den Zollstreit mit Kanada weiter verschärft. In der Nacht verhängte er per Dekret Einfuhrverbote für bestimmte Produkte aus dem Nachbarland. Dabei geht es unter anderem um Motorräder und Mopeds, einige Molkereiprodukte und bestimmte alkoholische Getränke. Die Waren sollen ab dem 29. September nicht mehr in die Vereinigten Staaten eingeführt werden dürfen. Es gehe dabei um einen Warenwert im einstelligen Milliarden-Dollar-Bereich, sagte ein Regierungsvertreter. Die EU-Kommission will schärfere Regeln bei Kurzzeitvermietungen, zum Beispiel bei Airbnb. Damit soll gegen Wohnungsnot in Städten vorgegangen werden, die bei Touristen beliebt sind. Städte wie Barcelona, Paris und Venedig gehen schon selbst dagegen vor. Die EU-Kommission will nun einheitliche Kriterien für alle Mitgliedstaaten einführen, wann solche Kurzzeitvermietungen eingeschränkt oder auch ganz verboten werden dürfen. Der norwegische König Harald V. wird heute in Oslo beigesetzt. Viele Monarchen und Staatsoberhäupter reisen an, um dem verstorbenen König die letzte Ehre zu erweisen. Um 13 Uhr findet in der Domkirche ein Trauergottesdienst statt. Seine letzte Ruhe findet der König im königlichen Mausoleum in der Schlosskirche.
0: Und jetzt das Wichtigste aus Berlin.
1: Autofahrer müssen rund um den Breitscheidplatz in Charlottenburg mit Verkehrseinschränkungen rechnen. Grund ist der Staatsbesuch des Präsidenten der Vereinigten Arabischen Emirate. Da der Staatsgast eine hohe Sicherheitsstufe hat, wird er von vielen Polizisten begleitet. Entsprechend werden Fahrtwege und die Unterkunft streng bewacht. Die Veranstalter der Berliner Elektronikmesse IFA sind mit der diesjährigen Ausgabe zufrieden. Es seien 240.000 Besucher aus 155 Ländern gekommen und mehr als 2.000 Aussteller, teilten sie dem RBB auf Nachfrage mit. Das seien mehr als im vergangenen Jahr gewesen. 5 Tage lang waren auf dem Messegelände unter dem Funkturm Technologietrends und Innovationen zu erleben. Zudem gab es diverse Veranstaltungen. Und mehr Nachrichten aus Berlin gibt es rund um die Uhr auf rbb24.de.
2: Die aktuellen Temperaturen 20 Grad in Mitte. Lieben Gruß nach Friedrichshain-Kreuzberg. Auch hier sind es 20:18 in Neukölln. Die Aussichten heute. An diesem Mittwoch ab heute kommt so langsam der Herbst angekrochen. Tief Xenia und Vega schicken uns leicht wechselhaftes, tagsüber auch deutlich kühleres Wetter. Das heißt, wir haben die Maximaltemperatur hiermit erreicht. Ja? Die Nachttemperaturen haben wir quasi mit in den Tag genommen. Am Vormittag viele Wolken, wenig Tropfen, ein bisschen Regen vielleicht. Die meiste Zeit bleibt es aber trocken. Später lockern die Wolken auf und da wird es wunderbar sonnig bei 21 Grad maximal. Hallöchen, liebe Autofahrer, seid gegrüßt. Wir gehen auf die Straße und gucken, was los ist. Auf den Brandenburger Straßen läuft's gut. Stadtverkehr Berlin, Stadtring 10 Minuten on top. Richtung Wedding. Es dauert zwischen Oberlandstraße und Kreuz Schöneberg ein bisschen länger. Plus 10 Minuten auf der 100 Richtung Treptow. Hier staut es sich zwischen Detmolder Straße und Tempelhofer Damm. Sowie auch vor der Abfahrt Treptow. Charlottenburg, Staatsbesuch. Es kommt rund um den Breitscheidplatz bis Freitag zu Verkehrseinschränkungen und Sperrungen. Bitte fahrt am besten diesen Bereich möglichst weiträumig. Zusätzlich kommt es heute ab 12 zur Einschränkung rund um den BER und auf der 113 stadteinwärts. Der Tiergartentunnel wird heute und morgen bereits am Nachmittag gegen 13.30 Uhr gesperrt und bleibt dann dicht bis Montag. Freitag folgt die Sperrung 13.30 Uhr bis 21 Uhr. In Tiergarten und Mitte ist am Nachmittag hier natürlich damit Staus zu rechnen, wenn der Tiergartentunnel gesperrt ist. Kommt bitte gut und sicher ans Ziel. Für alle Meldungen klickt bitte rbb888.de oder unsere ARD Sounds App.
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2: mit Nadine Kallenbach, Joshua Caddison, Ex-Freund von Sarah Jessica Parker, Carrie im Sex and the City. Große Erfolge natürlich Anfang der 2000er mit dieser Wahnsinnsserie. Die beiden waren ein Paar und in dieser Zeit ist dieser Song entstanden. Er hat immer gesagt, nein, es ist kein Liebessong für Sarah Jessica Parker. Da spielt aber eine Katze eine Rolle in diesem Song und die Katze heißt Moses, so wie die Katze von Sarah damals. Also, nun gut, muss ja nicht immer alles offiziell bestätigt sein. Die beiden wissen ja, was da war. Joshua Caddison mit dem Liebessong für Sarah Jessica Parker gleich nach den 80ern von Mitch Here und Ultravox.

0: 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Eine Sofortmeldung, lieber Autofahrer, bitte Vorsicht. Auf der A114 Einwarz liegen Gegenstände auf der Fahrbahn zwischen Dreieck Pankow und Pasewalker Straße. Auf der A114 Einwärts liegen Gegenstände auf der Fahrbahn. Kommt alle gut und sicher ans Ziel.
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0: Könnte ich euch jetzt erzählen, boah, so eine tolle neue Künstlerin, die kommt aus Amerika, ist in den Hollywood Hills aufgewachsen, ihr bester Freund ist Justin Bieber. Nee, das ist Tiffany Harris. Und Tiffany Harris, haltet euch fest, kommt aus Hamburg, hat vorher Songs für Tokyo Hotel geschrieben und alle Farben und ist jetzt bei uns in der Playlist gelandet. Tiffany Harris mit Find Me auf RBB 88.8.
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0: So sieht's aus. Da ist er wieder, Thorsten, unser Lieblingskollege. Da denkt man beim ersten Hören, der hat 3-8 im Kessel. Hat er aber gar nicht, denn der übersetzt nicht nur ins Deutsche unsere Songs, sondern sogar ins Berlinerische. Und da knüpfen wir uns heute den Bananarama-Song vor. Hey Na Na Na.
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0: Jut, wem das Original lieber ist, der nimmt das hier.

Sie sagt, ich veröffentliche erst wieder ein Album, wenn ich einen Ehemann gefunden habe. Na dann drücken wir ihr die Daumen, solange sucht sie ihn immer noch. Ihren Husband, ihren Ehemann. Hier ist Ray auf RBB 88.8.

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3: Wir sind ein bisschen später dran, Elton John ist schuld.

0: öffnet, weil es halt ein Außenbereich, ein Innenbereich und es ist auch modern irgendwie.
1: Die Hans-Rosenthal-Halle ist ein Kleinod.
2: Senat gibt deutlich weniger Geld für Radverkehr aus. Das geht aus einem Bericht der Verkehrsverwaltung für den Hauptausschuss des Abgeordnetenhauses hervor. Tim Korge hat die Einzelheiten.
3: Demnach flossen 2025 inklusive Bundesmitteln knapp 27 Millionen Euro in den Radverkehr, rund 4 Millionen weniger als im Jahr zuvor. Dabei standen insgesamt rund 82 Millionen Euro zur Verfügung. In der Verkehrsabteilung wurde nur etwa ein Drittel der verfügbaren Mittel ausgegeben. Auch beim Ausbau geht es langsamer voran. Im vergangenen Jahr wurden gut 21 Kilometer neue Radwege fertiggestellt. 2022 waren es noch mehr als 32 Kilometer.
2: Verkehrsbehinderungen in Charlottenburg. Wer rund um den Breitscheidplatz unterwegs ist, muss sich bis einschließlich Freitag auf Probleme einstellen. Der Präsident der Vereinigten Arabischen Emirate ist auf Staatsbesuch in Deutschland. Weil für den Scheich eine hohe Sicherheitsstufe gilt, wird sein Besuch durch einen großen Polizeieinsatz begleitet und einige Straßen um den Breitscheidplatz sind gesperrt. Von den Einschränkungen sind laut BVG auch mehrere Buslinien betroffen. Britischer Singer-Songwriter James Blunt kommt nach Berlin. Heute beginnt der Kartenvorverkauf. Einzelheiten dazu aus unserer Musikredaktion von Heiner Knapp.
4: Airplane Mode, also Flugmodus, wird seinem Herbst erscheinendes Album heißen. Und auch die Tour, die James Blunt am 20. März nächsten Jahres in die Uber Arena führen wird. Vielleicht verknüpft er damit die Hoffnung, dass seine Fans an diesem Abend wirklich mal ihre Handys in den Flugmodus schalten und Welthits wie You're Beautiful und Goodbye My Lover ungestört auf sich wirken lassen. 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
5: Es ist 10.33 Uhr. Wir kommen aus einem sehr warmen Tag gestern, eine milde Nacht, muss man sagen. Und jetzt haben wir sie auch schon fast erreicht, die Maximaltemperaturen. 21 Grad, lieben Gruß nach Schöneberg und Tempelhof, 20 Mitte. Friedrichshain-Kreuzberg, 21 Grad, 20 in Reinickendorf. Das war's, damit ist sie erreicht, die Maximaltemperatur von 21 Grad. Heute Vormittag einige Wolken, wenige Tröpfchen, am Nachmittag dann sonniger. Morgen, am Donnerstag, sind die Wolken in der Überzahl, na, wenig Sonnenschein. Regen fällt aber meist noch keiner bei maximal 20 Grad. Hallöchen, liebe Autofahrer. Wir gehen auf die Straße. Wir fangen mal an mit dem Klassiker A100 Stadtring Richtung Treptow. Es staut sich zwischen Detmolder Straße, Tempelhofer Damm on top 20 Minuten plus Charlottenburg. Ihr habt es gerade gehört bei Natascha in den Nachrichten. Staatsbesuch rund um den Breitscheidplatz. Bis Freitag kommt es zu Verkehrseinschränkungen und Sperrungen. Wenn es geht, umfahrt den Bereich. Zusätzlich kommt heute ab 12 kommt es auch noch rund um den BER und der 113 zu Einschränkungen. Dann ist der Tiergartentunnel nicht befahrbar. Der wird heute und morgen am Nachmittag gegen 13.30 Uhr gesperrt und bleibt dann dicht bis morgen und des Folgetages. Am Freitag erfolgt die Sperrung 13.30 Uhr bis 21.45 Uhr. In Tiergarten und Mitte ist am Nachmittag da natürlich hier mit Staus zu rechnen. Kommt mir alle gut und sicher ans Ziel. Alle Meldungen zu Straßen und Schienen findet ihr auf rbb888.de und natürlich in unserer ARD Sounds App.
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5: Mit Nadine Kainbach am Mikrofon freue ich mich sehr heute am, wäre ja so ein kleines Hochzeitsdatum, muss man mal sagen. Ja? Wird heute mehr geheiratet? Hört uns jemand vom Standesamt gerade zu? Der könnte uns ja mal informieren. Der 9.9. mit Rihanna und passend Diamonds.

0: Der Beat kam von Martin Garrix. Und die Stimme unverkennbar von Ed Sheeran. Neue Single von den beiden Repeated hier auf RBB 88.8. Und wir sagen, liebe Neuköllner, macht euch bereit, denn wir...
1: Wir kommen!
0: Ja.
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0: Ging los am Montag. 4 Wochen sind wir unterwegs, garantiert auch bei euch im Kiez. Und heute sind wir in Neukölln. An einer Minigolfanlage ist unsere Morgenmoderatorin Lüdi angekommen. Und unsere Schätzfrage. Wir sind jeden Tag in einem anderen Stadtteil und bringen lustige Schätzfragen mit. Die kann man nicht ergoogeln, da kann man nur noch Glück haben. Wie viele Schläge braucht denn Lüdi, die ist an der Minigolfanlage, für diese 18 Bahnen in der Hasenheide? Das ist heute unsere Schätzfrage auf der Kiez-Tour. Ja, Minigolf. Ich weiß nicht. Ich glaube, manchmal hat man gute Tage, manchmal schlechte Tage. So geht's mir. Ich weiß nicht, wie die Fähigkeiten von Lüdi sind. Sie ist jetzt an der Minigolfanlage angekommen und hat mir eine Sprachnachricht geschickt.
3: Ich bin angekommen, hochmotiviert, aber ohne Brille. Mir ist aufgefallen, es wäre vielleicht schlau gewesen, heute die Brille aufzuhaben, aber die Löcher sind groß genug, ich kann alles sehen. Der Wind weht heute nicht ganz so stark, das ist gut. Und ich habe schon ein bisschen Angst vor dem Vulkan. Also das ist so ein Loch, etwas erhöht auf einem Berg, wo man mit einem Mal schon reintreffen muss. Schaffe ich das, Martin?
4: Ja, das schaffst du, wenn du geradeaus spielst, die richtige Dosierung hast. Schaffst du das?
3: Okay. Nichts leichter als das. Drück mir die Daumen. Ich bin ja sehr gespannt, wie viele Schläge ich hier brauche.
0: Ich drück dir alle Däumchen, liebe Lüdi. Sie ist in der Hasenheide, dort an der Minigolfanlage. Und Martin, ein guter Berater anscheinend an ihrer Seite. Müssen wir noch rausfinden, wer ist Martin? Ja, vielleicht hilft er ihr ein bisschen. Die große Schätzfrage ist heute, diese Minigolfanlage hat 18 Bahnen mit dem gefährlichen Vulkan. Wie viele Schläge braucht Lüdi, um diese Minigolfanlage da durchzuspielen? Alle 18 Bahnen. Tipp abgeben. Jetzt bis 17 Uhr könnt ihr alle Tipps abgeben. Wer am nächsten dran ist oder vielleicht sogar einen Volltreffer hat, der gewinnt ein ganz schickes DAB Plus Radio. Also jetzt mitmachen und WhatsApp zu mir ins Studio. 030 30 32 88 8100.
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0: RBB 88.8 mit Ava Max und Kings and Queens. Und die gibt es vielleicht heute an diesem 9.9. Ich habe mich ja vorhin gefragt, heiraten heute eigentlich relativ viele Paare in Berlin? Ja, 9.9. ist ja ein gutes Ding. Jetzt hat mir Mike eine WhatsApp-Nachricht ins Studio geschickt und hat geschrieben, liebes Team von 88.8, ich habe meine Liebste geheiratet am 9.9.1999. Seit 27 Jahren sind wir glücklich verheiratet, seit 30 auch zusammen. Ach, wie schön. Meine Namensvetterin, liebe Grüße zu euch, Mike und Nadine aus Mahlsdorf. Herrlich. Na dann, alle, die vielleicht heute Hochzeitstag haben oder heiraten, alles Glück dieser Welt. Kann man ja nur wünschen, auf dass die Ehe ganz, ganz, ganz, ganz lange hält. 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
1: Um 11 Uhr mit Peter Klinke, guten Tag. Bundeskanzler Merz hat im Bundestag die Positionen der AfD heftig kritisiert. Der Regierungschef warf der AfD Pläne für ethnische Säuberungen nach Herkunft und Hautfarbe vor. Die AfD betreibe eine Politik, die das Land spalte. In seiner 30-minütigen kämpferischen Rede widersprach er energisch immer wieder Positionen der AfD, etwa in der Ukraine und Energiepolitik. Zuvor hatte die AfD-Fraktionsvorsitzende Weidel die Generaldebatte im Bundestag eröffnet. Einen großen Teil ihrer Rede verwendete Weidel darauf, gegen Flüchtlinge und eingewanderte Menschen zu polemisieren. In der Golfregion greifen sich die USA und der Iran wieder gegenseitig an. Das US-Militär attackierte nach eigenen Angaben 5 iranische Öltanker, einer sei versenkt worden. Die iranischen Revolutionsgarden nahmen mehrere Schiffe in der Straße von Hormus ins Visier und feuerten Raketen in Richtung Jordanien. Der Ölpreis stieg infolge des Krieges erneut. Ein Barrel der Sorte Brent kostete am Morgen mehr als $100. Zwischen den USA und Kanada spitzt sich der Handelsstreit weiter zu. Nachdem die US-Regierung bereits hohe Zölle verhängt hatte, verbietet sie bald auch, dass bestimmte Produkte aus Kanada eingeführt werden dürfen. Das betrifft zum Beispiel Bier und Whisky, aber auch Milchprodukte. US-Präsident Trump ordnete die Importverbote per Dekret an. Nach der technischen Panne bei der britischen Flugsicherung geht das Chaos an den Flughäfen des Landes weiter. Nach Angaben der Behörden ist die Störung mittlerweile zwar behoben, es sei aber sehr komplex, den Normalbetrieb im Flugverkehr wiederherzustellen. Betroffen ist vor allem der größte britische Flughafen London Heathrow. Gestern waren insgesamt 1300 Verbindungen von und nach Großbritannien ausgefallen.
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1: Auf der Bahnstrecke zwischen Berlin und Hannover müssen sich Fahrgäste ab Oktober auf deutlich längere Fahrzeiten einstellen. Grund sind umfassende Sanierungsarbeiten bei Lehrte. Deswegen werden die Züge über Magdeburg und Braunschweig umgeleitet. Die Fahrzeit verlängert sich dadurch um 80 Minuten auf fast 3 Stunden. Die Bauarbeiten beginnen am 2. Oktober und sollen 14 Monate dauern. Die Regenbogenbank im Tiergarten soll am kommenden Montag wieder aufgestellt werden. Das gab das Bezirksamt Mitte bekannt. Die Bank soll dann wieder an den islamistischen Terroranschlag auf den Christopher Street Day erinnern, bei dem Ende Juli eine Frau getötet und 31 weitere Menschen verletzt wurden. Unbekannte hatten die Bank zerstört und später auch einen Ahornbaum herausgerissen, der zum Gedenken dort gesetzt worden war. Bezirksbürgermeisterin Remlinger sprach von einem Akt der Barbarei. 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
2: Die aktuellen Temperaturen am Mittwochvormittag, 9.09., 20 Grad in Mitte, 21 Maximaltemperatur erreicht. In Friedrichshain-Kreuzberg, in Treptow-Köpenick sind 20 Grad. Wärmer wird's nicht. Heute Mittag, heute Nachmittag wechseln sich sonnige Abschnitte und Wölkchen ab. Regen fällt nicht. Morgen am Donnerstag eher bewölkt, aber immer noch meist trocken bei 20 Grad. Hallöchen, liebe Autofahrer, seid gegrüßt. Stadtverkehr Berlin, der Klassiker. Wir starten mit 20 Minuten plus auf der 100 Richtung Treptow. Es staut sich zwischen Detmolder Straße und Tempelhofer Damm. Länger dauert es auch auf der 103 vor der Abfahrt Sachsendamm ab Saarstraße 10 Minuten Stau. Charlottenburg, Staatsbesuch rund um den Breitscheidplatz. Bis Freitag immer wieder Verkehrseinschränkungen und Sperrungen. Bitte umfahrt diesen Bereich möglichst weiträumig. Zusätzlich kommt es ab 12 zu Einschränkungen rund um den BER und auf der A113. Der Tiergartentunnel wird heute und morgen immer ab Nachmittag gegen 13.30 Uhr gesperrt und bleibt dann bis nächsten Tag morgens geschlossen. Wir erwarten da natürlich viele Staus heute und morgen, Tiergarten und Mitte. Da wird es deutlich voller. Kommt bitte alle gut und sicher ans Ziel. Alle Meldungen zur Straße und Schienen findet ihr auf rbb888.de und in unserer ARD Sounds App. Gute Fahrt!
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2: Mit Nadine Kallenbach und einem komischen Mittwoch heute. Erstmal tragen wir durch Zufall fast alle in der Redaktion schwarz. Ist das so ein bisschen die Einstimmung auf die etwas dunklere Jahreszeit, die kommt? Und zweitens wurde mir gerade zugeflüstert hier, Nadine, geht's dir auch so? Man fängt auf einmal, wenn es kühler wird, an zu naschen. Man hat irgendwie auch mehr Hunger, oder? Na dann, Damit gehen wir mit großen Schritten auf den Herbst zu. Das wird wohl nichts mehr mit der Sommerfigur, ha? Oder die Kilos von dem Eis, die wir uns alle angefuttert haben. Dann ist das eben so. Also brauchen wir auch ein bisschen Speck für die kühle Jahreszeit. Fast willkommen im Herbst, möchte man da sagen, heute bei 21 Grad. Mark Morrison macht jetzt musikalisch den Anfang, dicht gefolgt von Mark Amber und den 80ern von New Order.

RBB 88.8 mit den 80ern und New Order. Und wir kommen zur Queen of Pop, Madonna. Spiele ich gleich mit Secrets. Und anscheinend hat sie ein neues kleines Secret, denn Madonna hat auf Instagram Fotos hochgeladen und man muss ehrlich sagen, man erkennt sie gar nicht mehr richtig. Es ist wirklich mittlerweile ein bisschen schwierig geworden. Es gibt Fans, die sie loben für ihren Look. Kritiker bemängeln das Aussehen. Ein User fragte sogar, hat Madonna eine Gesichtstransplantation gemacht? Die Meinungen sind gespalten, muss man sagen. Die sieht gut aus. Wie 28, aber nicht mehr wie Madonna. Was zur Hölle hat sie gemacht? Gut, bestätigt ist da nichts. Es gibt auch ja Leute, die sagen, hey, sieht super aus. Ganz, ganz toll. Sie hat sich Sommersprossen tätowieren lassen. Sie sieht aus wie ja ein junger Hüpfer. Nun gut, urteilen kann da und darf da jeder selber. Gut. Wir lieben sie musikalisch. Madonna, egal wie sie aussieht, hat ja jeder seinen eigenen Körper und kann da eingreifen, wie er will, wo er will und wann er will. Ha? Secrets. Madonna auf RBB 88.8.

ihre erste Single, das Album kam dann auch schon im Juni direkt hinterher. Das ist Olivia Rodrigo mit Drop Dead hier auf RBB 88.8 mittlerweile. Ihr drittes Album, das da veröffentlicht wurde, wo sie gesagt hat, egal wie sehr ich versuche, Love-Songs zu schreiben, sie kommen immer mit so einem Hauch Melancholie raus. Ist einfach so, aber sie ist stolz drauf auf dieses Album und hört sich das auch selber gerne immer und immer wieder an. Olivia Rodrigo, wir reisen jetzt zu einer Band, die muss ich gar nicht mehr groß erklären. Man erkennt sie am ersten Piep, am ersten Ton. R.E.M. auf RBB 88.8 mit Drive. Hoffentlich ohne Stau für euch alle, da wo ihr euch gerade rumtreibt. Ausführlichen Verkehrsservice gleich bei

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3: 11.30 Uhr, hier ist Natascha Gutschmidt. Guten Tag. Schülerausweise bald mit Nahverkehrsticket. Das kostenlose Schülerticket für die Öffis muss künftig nicht mehr extra beantragt werden, denn der neue Schülerausweis kann als Ticket genutzt werden. Aktuell läuft dazu eine Testphase an 10 Schulen, bei der erprobt wird, ob die Logistik funktioniert. Im kommenden Halbjahr soll der neue Ausweis dann an alle Schulen kommen. Hergestellt und versendet werden die Karten von der BVG. Vertriebsleiter Michael Bär sagte dem RBB 24 Inforadio, was für Eltern einfacher wird.
4: Die Eltern gehen in das Schulportal, laden da das Bild hoch, was sie brauchen für den Schülerausweis und machen ein Häkchen bei, ich möchte, dass auch ein Ticket mit bei ist. Mehr müssen sie nicht tun. Das Ticket wird in die Datenbank gelegt und damit kann der Schüler quasi sofort losfahren. Also wir schicken noch die Plastikkarte zu, das geht aber deutlich schneller als das, was wir in vergangenen Prozessen hatten mit den Fahrcards, sondern wir sind da jetzt wirklich deutlich schneller und einfacher auch geworden.
3: Mit der Umstellung sollen auch die Sekretariate der Schulen entlastet werden. Zerstörte Regenbogenbank wird erneuert. Die Gedenkbank im Tiergarten soll laut dem Bezirksamt Mitte am kommenden Montag

0: Pressesprecherin der Berliner Bäderbetriebe Christina Chenet gesagt.
1: Wir haben vor allen Dingen die technischen Anlagen erneuert, also die Raumlüftungstechnik, die Heizungsanlage, die Wasseraufbereitung, die Brandschutzanlagen, also alles, was so ein bisschen hinter der Wand ist. Aber wir haben auch Teile der Fassade renoviert und nach wie vor ist das Bad barrierefrei und steht jetzt wieder für alle, für Groß und Klein zur Verfügung.
0: Außerdem haben die Becken neue Fliesen bekommen und auch die Großrutsche kann wieder genutzt werden. Berlin Art Week beginnt. Von heute und bis Sonntag zeigt das fünftägige Festival Ausstellungen, Performances, Filmvorführungen und Gesprächsrunden in der ganzen Stadt. Zum Auftakt laden Museen, Kunstvereine und Ausstellungshäuser zu den Eröffnungen ihrer neuen Programme ein. Die Berlin Art Week ist der größte Zusammenschluss der zeitgenössischen Kunstszene Berlins.
2: Klingt immer, als ob die Sonne aufgeht. Sehe sie aber nicht so richtig. Da hinten mal ein bisschen blauer Himmel. Die aktuellen Temperaturen sind schon die Maximaltemperaturen heute des heutigen Tages. 21 Grad haben wir schon in Mitte, in Neukölln, in Treptow-Köpenick 20 Grad, auch in Marzahn-Hellersdorf. Wärmer wird's nicht. Kühler dann am Abend und dazu Sonne und Wolken. Morgen am Donnerstag mehr Wolken als Sonne. Auch maximal 20 Grad. Hallöchen, liebe Autofahrer, seid gegrüßt. A100, es staut sich Richtung Treptow zwischen Detmolder Straße, Tempelhofer Damm plus 10 Minuten. Es dauert länger auf der A103 vor der Abfahrt Sachsendamm ab Saarstraße 10 Minuten mehr. Staatsbesuch in Charlottenburg. Es kommt rund um den Breitscheidplatz bis Freitag zu Verkehrseinschränkungen und Sperrungen. Bitte fahrt hier, wenn ihr könnt, diesen Bereich möglichst weiträumig. Zusätzlich heute ab 12 auch Einschränkungen rund um den BER und auf der A113. Der Tiergartentunnel wird dicht gemacht. Heute und morgen ab 13:30 und bleibt dann bis nächsten Morgen immer geschlossen. Alle Meldungen zu Straßen und Schienen findet ihr natürlich auf rbb 88.8 und in unserer ARD Sounds App.
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2: Mit Nadine Kalmbach, kleines Quiz, ich rede ja mal gerne. Es gibt weltweit drei Künstler, die eins geschafft haben. Über 100 Millionen Alben verkauft, als Solo-Act und als festes Bandmitglied. Klar, Michael Jackson, ne? Der ist natürlich da ganz klar auf der Eins. Aber auch Paul McCartney und der Dritte im Bunde ist er hier, Phil Collins.

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0: Oh, da haben sich alle Metallica-Fans gefreut. 6,5 Minuten Metallica auf RBB 88.8. Gleich geht's weiter. Bibi Rexha, neues Single hier bei uns im Programm.
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0: Wir haben einen Song genommen und den verwurstet in ein Soundrätsel. Dieses geht es zu lösen. Wer Freitag dann mit der richtigen Lösung bei mir im Studio landet, gewinnt ganz tolle Kopfhörer, kleine In-Ears von Teufel. Das ist unser Soundrätsel. Kam eine Sprachnachricht rein, 030 30 32 88 8100. Ina!
2: Hallo, hier ist Ina aus Zeuthen. Ich möchte gerne einen Tipp abgeben für Everybody Hurts.
0: Jawohl.
2: Ich denke, es könnte sein von Falco Wiener Blut, weil man hört da Pferdegetrappel, also die Fiaker. Und dann natürlich Wiener Walzer.
0: Mhm.
2: Das könnte es sein.
0: Wiener
2: also,
0: Blut.
2: Einen schönen Tag noch.
0: Liebe Ina, danke für deinen Tipp. Alle anderen Tipps, die nehme ich sehr gerne bis Freitag, sagen wir mal so, ja, 11.30 Uhr entgegen. Also jetzt Sprachnachricht zu mir ins Studio. Macht's wie Ina aus Zeuthen. 030 30 32 88 8100. Viel Glück.
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1: 12 Uhr, ich bin Svetlana Oheim, guten Tag. Im Bundestag läuft die Generaldebatte zur Haushaltswoche. Traditionell wurde sie von der Opposition eröffnet. AfD-Chefin Weidel warf der Bundesregierung Totalversagen vor. Sie kritisierte vor allem die Energiewende. Bundeskanzler Merz konterte, die AfD bleibe eine destruktive Partei. Es brauche die Energiewende so Merz, damit Kinder eine Zukunft hätten. An den umstrittenen Reformvorhaben seiner schwarz-roten Koalition will Merz festhalten. Mit den schlechten deutschen Ergebnissen bei der PISA-Studie beschäftigt sich auch die Bundespolitik. Bildungsministerin Prien sieht Handlungsbedarf. Die CDU-Politikerin sprach sich im RBB 24 Inforadio unter anderem für eine Altersbeschränkung in sozialen Medien aus. Sie sei überzeugt, dass die PISA-Ergebnisse auch mit Bildschirmzeiten und Social Media zu tun haben. Die Ministerin kündigte an, in den nächsten Wochen einen entsprechenden Vorschlag im Kabinett vorzulegen. Wer regelmäßig mit dem Zug nach Niedersachsen fährt, muss in nächster Zeit mit deutlichen Einschränkungen im Fernverkehr rechnen. Grund sind umfangreiche Sanierungsarbeiten auf der Strecke zwischen Nordrhein-Westfalen und Berlin. Sämtliche Fernzüge zwischen Berlin und Hannover werden ab Oktober bis Ende 2027 über Braunschweig und Magdeburg umgeleitet. Damit verlängert sich die Fahrzeit im Schnitt um 80 Minuten. Die EU-Kommission möchte etwas gegen den Wohnungsmangel in beliebten Urlaubsstädten tun. Dabei geht es um schärfere Regeln für Kurzzeitvermietungen, zum Beispiel für die Plattform Airbnb. Städte wie Barcelona, Paris und Venedig gehen schon selbst dagegen vor. Einheitliche EU-Regeln sollen künftig über Einschränkungen und Verbote von Kurzzeitvermietungen entscheiden.
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1: Berliner Schülerinnen und Schüler bekommen bald einen einheitlichen Schülerausweis, der auch als kostenloses Nahverkehrsticket gilt. Den neuen Ausweis haben Bildungssenatorin Günther Wünsch, Verkehrssenatorin Bonde und die Berliner Verkehrsbetriebe heute vorgestellt. Er wird auch automatisch verlängert. Für Eltern wird es dadurch einfacher. Sie müssten nicht zu verschiedenen Servicestellen und müssten ihre Daten nicht überall noch einmal eingeben. Das Stadtbad Schöneberg wird heute nach mehr als zweijähriger Sanierung wiedereröffnet. Laut den Bäderbetrieben wurden unter anderem technische Anlagen erneuert, wie die Heizung und die Raumlüftung. Außerdem haben die Becken neue Fliesen bekommen. Am Eröffnungstag heute soll jeder 30. Badegast an der Kasse freien Eintritt haben. Mehr Nachrichten aus Berlin rund um die Uhr auf rbb24.de.
2: Klingt wie Maximaltemperatur erreicht. Und die haben wir aber schon erreicht. Seit heute Morgen ist quasi nicht kühler geworden aus der Nacht raus und nicht wärmer. Wir sind bei 21 Grad. Das ist die Maximaltemperatur und die haben wir schon. Liebe Grüße mit 21 Grad nach Reinickendorf, nach Lichtenberg und nach Marzahn-Hellersdorf. Die Aussichten heute Sonne, Wolken. Morgen am Donnerstag mehr Wolken bei 20 Grad. Liebe Autofahrer, seid gegrüßt. Blick auf die Straße. Vorsicht bitte auf der A10 Richtung Dreieck Barnim. Wir haben hier Fahrbahnschäden zwischen Hohenschönhausen und Dreieck Barnim. Behinderung durch Fahrbahnschäden auf der rechten Fahrbahn auf der A10 Richtung Dreieck Barnim. Zwischen Hohenschönhausen und Dreieck Barnim. Stadtverkehr Berlin, Baustellenstau. A100 Stadtring Richtung Treptow staut sich zwischen Detmolder und Tempelhofer Damm on top 10 Minuten. Länger dauert es auf der A103 vor der Abfahrt Sachsendamm plus 10 Minuten. Minuten ab Saarstraße. Charlottenburg, großer Staatsbesuch. Ihr habt es bei uns bestimmt in den Nachrichten gehört. Es kommt rund um den Breitscheidplatz bis Freitag zu Verkehrseinschränkungen und Sperrungen. Bitte umfahrt diesen Bereich, wenn ihr könnt, weiträumig. Zusätzlich heute auch noch Einschränkungen ab 12 rund um, also ab jetzt, rund um den BER und auf der A113 stadteinwärts. Der Tiergartentunnel wird dicht gemacht. Heute und morgen ab 13.30 Uhr bis zum Folgemorgen sozusagen. Also auch hier in Mitte und Tiergarten ist immer wieder mit Staus zu rechnen. Kommt mir alle gut und sicher ans Ziel? Alle Meldungen zu Straßen und Schienen gibt es auf rbb888.de und in unserer ARD Sounds App.
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2: Mit Nadine Kallenbach, hallo. Wir sind auf großer Kiez-Tour heute bei euch in Neukölln. Lüdi, also Lydia Mikiforo von Guten Morgen Berlin ist dort und hat da das Minigolf oder die Minigolfanlage, sagt man ja, betreten. Und zwar direkt in der Hasenheide. Und unsere Schätzfrage, wir bringen ja immer jeden Tag in euren Bezirk eine Schätzfrage mit. Die Frage ist, die hat 18 Bahnen, diese Minigolfanlage. Ist die Lüdi ein richtiger Crack und zieht durch oder braucht sie da eher ein paar mehr Schläge? Wie viele Schläge? Ich kann schon mal verraten, sie ist fertig. Sie ist durch. Wie viele Schläge hat sie gebraucht für diese Minigolfanlage, für diese 18 Bahnen? Tipp bitte abgeben. Ein Video von Lüdis Abschlag gibt's auf rbb888.de, direkt auf der Startseite. Und Tipp abgeben bitte per WhatsApp-Sprachnachricht zu mir ins Studio 030 30 32 88 8100. Heute Nachmittag bei Robert gibt's dann hoffentlich einen Gewinner. Vielleicht mit einer Punktlandung und einer richtigen Antwort gibt ein DAB plus Radio von uns.
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Neue Single von Sombre, My Body Isn't Ready. Also mein Körper ist nicht so richtig fertig dafür. Und er geht auf Tour. Letzte Woche wurde bekannt gegeben, Sombre geht auf Tour, wird im Mai wieder bei uns in Berlin spielen. Und innerhalb von Tagen waren die Tickets weg. Ich habe mal geguckt, da gibt noch welche ab 170 Euro. Richtig teuer. Also die günstigen Tickets, die waren noch ganz günstig. Ging, glaube ich, los bei so 50 Euro, 60 Euro. Die sind natürlich leider alle schon weg. Aber ein wirklich, man muss das mal gesehen haben, so ein Sombre-Konzert. Ein Bekannter von uns, der war dort, Tim, der hat gesagt, der ist einfach eine Rampensau. Der läuft und springt, dieser Sombre, von links nach rechts, schwingt das Mikrofonkabel immer lässig hin und her. Der ist eine coole Socke. Wenn man sich fragt, wer sieht der eigentlich aus, guckt euch mal Bilder an von euren Eltern in den 70ern, in den 80ern. Ganz schlank, in so einem Einteiler, wuscheliges, lockiges Haar mit einem Oberlippenschnauzer. So sieht er aus, dieser Sombre. Ja, cooler Typ. Neue Single gerade gehört, jetzt geht's in die 80er. Talk Talk. It's my life hier auf RBB 88.8. 17 nach 12 haben wir es. Schönen Mittwoch.

tief. Ich weiß, Mittagspause vorbei, liegt das dicke Schnitzel im Bauch. Ich weiß, da brauchen wir dringend einen Kaffee. Den gibt es. Einmal einen Kaffee und ein bisschen Schwung in der Kiste. Earth, Wind and Fire mit dem Boogie Wonderland. Hier auf RBB 88.8 gegen das

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2: Gleich haben wir es, 12.30 Uhr. Hier ist Natascha Gutschmidt.
3: Guten Tag. Neuer Schülerausweis für alle Berliner Schüler. Die neue Version gilt auch als Ticket für die Öffis. Die Schülerausweise sollen bald zentral produziert und von der BVG an die Schulen verschickt werden. Bildungssenatorin Günther Wünsch sieht dabei auch eine große Entlastung für die Eltern.
4: Ja, für Eltern wird es insofern einfacher, dass sie ihre Daten nicht nochmal alle überall eingeben müssen und zu unterschiedlichen Service-Dienststellen laufen müssen, bei der BVG, in die Schule, sondern sie gehen jetzt einmal aufs Schulportal, melden dort an, mit 3 Klicks sind dann 2 Minuten fertig und die Schule stellt das aus. Man muss das auch nicht jedes Jahr neu machen, sondern das wird durch die Schulen verlängert. Das heißt, man hat auch nicht jedes Jahr die Rennerei.
3: Momentan läuft noch eine Testphase an 10 Berliner Schulen. Im kommenden Halbjahr soll der neue Ausweis dann an alle Schulen kommen. Deutlich längere Fahrzeiten zwischen Berlin und Hannover. Darauf müssen sich Bahnreisende ab Oktober einstellen. Grund sei die Generalsanierung der Strecke, heißt es von der Bahn. Mehr dazu von Patrick Buchmüller.
5: Wer mit dem Zug von Berlin über Hannover und Lehrte nach Nordrhein-Westfalen will, muss dann 80 Minuten mehr Fahrzeit einplanen. Denn die Züge werden über Magdeburg und Braunschweig umgeleitet. Die Bauarbeiten sollen 14 Monate dauern, also bis Dezember nächstes Jahr. Damit dauert die Sperrung deutlich länger als bei der Generalsanierung der Strecke Berlin-Hamburg. Die Bahn will aber auch dort Weichen, Gleise und Oberleitungen erneuern. Die Strecke soll damit zuverlässiger und pünktlicher werden.
3: Stadt Bad Schöneberg startet wieder regulären Betrieb. Nach über 2 Jahren Sanierung ist das Hans-Rosenthal-Bad an der Hauptstraße ab heute wieder für die Öffentlichkeit zugänglich. Vor Ort war Berlin-Reporter Toni Schmidt.
6: Frische Fassade, neu gefließte Becken und vor allem die Technik im Backstage-Bereich war in die Jahre gekommen. Alles wurde saniert für 14 Millionen Euro. Jetzt strahlt das Bad neu wie aus dem Ei gepellt, ist aber im Kern von Beckenaufteilung und Größe gleich geblieben. Für die Stammschwimmer in Schöneberg ist heute ein großer Tag.
7: Ich habe 3-mal in der Woche gecheckt, wann endlich meine geliebte Schwimmhalle wieder öffnet.
8: Weil es halt ein Außenbereich, ein Innenbereich und es ist auch modern irgendwie.
9: Die Hans-Rosenthal-Halle ist ein Kleinod.
3: Verkehrsbehinderungen in Charlottenburg. Wer rund um den Breitscheidplatz unterwegs ist, muss sich bis einschließlich Freitag auf Probleme einstellen. Der Präsident der Vereinigten Arabischen Emirate ist auf Staatsbesuch in Deutschland. Weil für den Scheich eine hohe Sicherheitsstufe gilt, wird sein Besuch durch einen großen Polizeieinsatz begleitet und einige Straßen um den Breitscheidplatz sind gesperrt. Von den Einschränkungen sind laut BVG auch mehrere Buslinien betroffen. Caring for each other. Unter diesem Motto findet am Nachmittag in Kreuzberg eine große Müllsammelaktion statt. Sie wird vom Berliner Forum für Religionen organisiert und von der BSR unterstützt. Dazu

0: nach Mitte, nach Friedrichshain-Kreuzberg und fast schon 22 sogar in Lichtenberg. Morgen am Donnerstag mehr Wolken, lassen die Sonne zeitweise aber auch durch. Regen fällt keiner bei 20 Grad. Liebe Autofahrer, wir schauen auf die Straße vor euch. Los geht's, und zwar natürlich mit dem Klassiker. Und zwar unserem Stadtverkehr Berlin A100, Stadtring Richtung Treptow. Baustellenstau plus 10 Minuten zwischen Detmolder und Tempelhofer Damm. Länger dauert's auf der A103, vor der Abfahrt Sachsendamm, ab Saarstraße 10 Minuten mehr. Charlottenburg, ihr habt's gerade gehört, in Berlin kompakt bei Natascha. Staatsbesuch, es kommt rund um den Breitscheidplatz bis Freitag zu Verkehrseinschränkungen und Sperrungen. Bitte, wenn ihr könnt, umfahrt den Bereich, wenn es geht. Zusätzlich kommt's jetzt auch noch zu Einschränkungen rund um den BER. Und auf der A113 stadteinwärts. Tiergartentunnel, der wird dicht gemacht. Der ist dann ab einer Stunde, also heute und morgen, immer ab 13.30 Uhr, wird er geschlossen bis zum Morgen am Folgetages. Ja, im Tiergarten und Mitte ist natürlich dann am Nachmittag immer mit vielen Staus zu rechnen. Das ist klar. Kommt bitte gut und sicher alle ans Ziel. Alle Meldungen zu Straßen und Schienen gibt es auf rbb88.de und in unserer ARD Sounds App. Gute Fahrt!
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0: Mit Nadine Kallenbach und Lydia ist unterwegs auf großer Kiez-Tour. Heute sind wir bei euch in Neukölln und sie ist in der Hasenheide an einer Minigolfanlage. Und da wird gespielt. Sie muss die kompletten 18 Bahnen durchspielen. Unsere Schätzfrage ist heute, wie viele Schläge braucht sie denn dafür? Wie macht sie sich an der Minigolfanlage? Gerne Tipp abgeben und ein schönes Video gibt's auf unserer Homepage auf rbb8.

0: Marco zusammen mit Khalid und Griffin, Save My Love, hier auf RBB 88.8. Und wir sagen heute ganz besonderen Gruß. Hallöchen Neukölln.
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0: Ja, und Stopp machen wir heute richtig in Neukölln. Jeden Tag ein anderes Kiez, das wir besuchen. Jeden Tag einen anderen Stadtteil. Wir kommen zu euch. Heute ist sogar Lüdi mit dabei. Aus Guten Morgen Berlin, Lydia Miki Vorhoff ist da, unsere Reporter sind da, manchmal bringen wir sogar eine große Bühne mit, alles großartig. 4 Wochen lang große Kiez-Tour und Lüdi ist heute in der Hasenheide an der Minigolfanlage und wir bringen ja immer so eine kleine lustige Schätzfrage mit. So, Minigolf, ich weiß gar nicht, ich habe sie vorher gar nicht gefragt, ob sie so ein Minigolf-Crack ist, ob sie mit ihrem Kind, mit ihrer Family manchmal Minigolf spielen geht. In der Hasenheide, die Anlage hat 18 Bahnen. Unsere heutige Schätzfrage ist, wie viele Schläge braucht sie, um die komplette Minigolfanlage da durchzuspielen? 18 Bahnen. Ich bin gespannt, was sie sagt, wie der Zwischenstand ist, wie es läuft. Lüdi.
2: Also das macht richtig Spaß. Das ist auch so eine schöne Golfanlage, so mitten im Grün und ganz nett hier mit Blumen dekoriert alles. Ich bin mittendrin, sind also ganz unterschiedliche Bahnen, unterschiedlichster Schwierigkeitsgrad. Kleiner Zwischenstand, also kann er jetzt keine Zahlen nennen, ja. Aber ich bin schon einmal vor Freude ausgerastet, mindestens einmal durch okay. Ein Hole in One.
0: Ja.
2: Und ich habe mich aber auch schon mindestens einmal richtig geärgert, weil ja, ich habe es nicht geschafft. Und am Ende stand dann eben die 7 da.
0: Eine 7, okay. Also hat sie 7 Schläge gebraucht und einmal was? Hole in One? Wie nennt man das? Also sie kennt sich schon aus mit den Fachbegriffen. Oh, ich glaube, sie geht öfter Minigolf spielen. Was glaubt ihr, wie viele Schläge hat Lüdi gebraucht oder braucht sie für diese 18 Bahnen auf der Minigolfanlage in der Hasenheide? Bis 17 Uhr können alle hier einen Tipp abgeben und mitschätzen, wer vielleicht einen Volltreffer landet oder am nächsten dran liegt, bekommt unser wunderbares DAB Plus Radio. Also, Tipp abgeben jetzt per Sprachnachricht.
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0: Cassandra Steen, Ade Tawil hier auf RBB 88.8. Liebe Autofahrer, bitte Vorsicht. A10 südlicher Berliner Ring Richtung Dreieckwerder. Wir haben Spanngurte auf der Fahrbahn auf der linken Spur. Zwischen Schönefelder Kreuz und Rangsdorf liegen Spanngurte auf der A10, dem südlichen Berliner Ring Richtung Dreieckwerder. Kommt mir ja alle gut und sicher ans Ziel.
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1: 13 Uhr, ich bin Svetlana Oheim, guten Tag. Im Bundestag läuft ein Schlagabtausch über die Arbeit der Bundesregierung. Anlass sind die Haushaltsberatungen. Zu Beginn der Generaldebatte hat AfD-Chefin Weidel Union und SPD eine beispiellose Schuldenpolitik vorgeworfen. Kanzler Merz bezeichnete in seiner Rede die AfD als destruktive Kraft. Sie habe ihr Wahlziel in Sachsen-Anhalt verfehlt und keine absolute Mehrheit erreicht. Merz warb auch erneut für die Reformvorhaben seiner Regierung. Den Sinn der Maßnahmen müsse man aber besser erklären, vor allem auch mit Blick auf die jüngeren Generationen. Die AfD in Sachsen-Anhalt kann sich eine Zusammenarbeit mit anderen Parteien im Landtag nur unter bestimmten Bedingungen vorstellen. Vize-Landesparteichef Till Schneider sagte dem Portal The Pioneer, auf jeden Fall müsse Spitzenkandidat Siegmund im ersten Wahlgang zum Ministerpräsidenten gewählt werden. Der AfD fehlen nach ihrem Wahlsieg im Sächsischen Landtag 3 Sitze für eine absolute Mehrheit. Das US-israelische Rüstungsunternehmen Covenant will in Sachsen vom kommenden Jahr an weitreichende Marschflugkörper bauen. Die Fabrik ist im Raum Leipzig geplant. Ziel sei eine Jahresproduktion von 5000 Marschflugkörpern. Nach Informationen der deutschen Presseagentur laufen bereits Gespräche mit der Bundeswehr als möglichem Abnehmer. In Oslo nehmen tausende Menschen sowie Gäste aus dem Ausland Abschied von König Harald. Er war vor knapp 2 Wochen im Alter von 89 Jahren gestorben. Heute wird er mit einem Staatsbegräbnis beigesetzt. An der Trauerfeier nehmen auch Vertreter anderer königlicher Familien und auch Staats- und Regierungschefs aus aller Welt teil, darunter Bundespräsident Steinmeier.
0: Und jetzt das Wichtigste aus Berlin.
1: Berliner Schüler sollen bald einen einheitlichen Schulausweis bekommen, der gleichzeitig auch ein Nahverkehrsticket ist. Derzeit gibt es eine Testphase an 10 Schulen. Im kommenden Halbjahr sollen alle den neuen Ausweis erhalten, teilten der Senat und die BVG heute mit. Bildungssenatorin Günther Wünsch erklärte, für die Eltern werde es dann deutlich einfacher, weil sie nur einen Antrag stellen müssen. Außerdem wird der neue Ausweis automatisch verlängert. Das Bezirksamt Mitte will am kommenden Montag die zerstörte Regenbogenbank im Tiergarten wieder aufstellen. Sie soll dann wieder an den islamistischen Terroranschlag auf den CSD erinnern, bei dem Ende Juli eine Frau starb und 31 Menschen verletzt wurden. Unbekannte hatten Anfang des Monats die Bank zerstört und später einen Ahornbaum ausgerissen, der zum Gedenken dort gesetzt worden war. Der Baum wurde schon gestern wieder eingepflanzt und stärker gesichert. 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
2: Es ist verrückt. Immer wieder passiert es, dass unsere Maximaltemperatur überschritten wird. 21 Grad waren angesagt. Gucken wir nach Lichtenberg, wo es sowieso immer ein bisschen wärmer ist als in den restlichen Teilen der Stadt. Da haben wir schon fast 23 Grad. Ist das so richtig, liebe Lichtenberger? Schreibt mir mal gerne eine WhatsApp hier ins Studio, für meine Temperaturen stimmen. Also, fast 23 Grad in Lichtenberg, 21 Pankow, 22 in Friedrichshain und auch in Kreuzberg. Liebe Grüße, damit ist die Maximaltemperatur meist erreicht. Sonne und Wolken heute, morgen etwas grauer, kein Regen bei 20 Grad. Liebe Autofahrer, seid gegrüßt. Wir starten mal mit der A10, dem nördlichen Berliner Ring Richtung Dreieck Havelland. Achtung, zwischen Birkenwerder, Kreuz Oranienburg, kaputtes Auto. Stadtverkehr Berlin, A100 Stadtring Richtung Treptow. Es staut sich zwischen Detmolder und Tempelhofer Damm. Plus 10 Minuten. Etwas länger auch auf der A103 vor der Abfahrt Sachsendamm ab Saarstraße. Plus 10 Minuten mehr. 113 Richtung Dresden, zwischen Tunnel Rudower Höhe, Altklinike, steht ein defektes Fahrzeug, rechte Spur gesperrt. Charlottenburg, Staatsbesuch. Es kommt rund um den Breitscheid. Platz bis Freitag zu Verkehrseinschränkungen und Sperrungen. Bitte, wenn ihr könnt, umfahrt diesen Bereich weiträumig. Zusätzlich kommt es auch zu Einschränkungen. Aktuell gerade rund um den BER und auf der 113 stadteinwärts. Und der Tiergartentunnel wird dicht gemacht. In einer halben Stunde geht's los. Heute und morgen bis jeweils zum nächsten folgenden Morgen. Na? Also Tiergarten und Mitte, nachmittags immer wieder mit Staus zu rechnen, heute und auch morgen. Kommt mir alle ja gut und sicher ans Ziel. Alle Meldungen zu Straßen und Schienen gibt es auf rbb888.de und in unserer ARD Sounds App. Gute Fahrt!
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2: Mit Nadine und Tim aus Köpenick, der ist heute Abend bei uns im Sendesaal. Der will nur mal kurz die Welt retten. Tim Bensko, echter Köpenicker, wie viele von uns. kommt heute Abend vorbei. Heiner Knab am großen schwarzen Flügel und Tim Bensko musiziert mit ihm. Musik und Talk mit Heiner Knab, das ist ein Knapp daneben. Tickets waren natürlich so schnell weg, aber ihr habt trotzdem die Chance, dabei zu sein. Und das direkt von der Couch zu Hause. Wie, wo, was, verrate ich euch alles gleich.

0: Hochgradiger Besuch kommt heute aus Köpenick. Wir freuen uns sehr, Ladies and Gentlemen.
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2: Ja. Muss nur noch kurz die Welt.
0: Tim Bensko.
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0: Ach, das wird sehr schön. Einer der erfolgreichsten Singer und Songwriter seiner Generation ist heute bei uns zu Gast im kleinen Sendesaal des RBB. Heiner ist natürlich auch mit dabei. Musik und Talk mit Heiner Knapp. Das bedeutet, Gastgeber Heiner am großen schwarzen Flügel. Und es wird wie immer getalkt, wird eine schöne Mischung aus Musik und Talk. Die Show ist ausverkauft. Leider. Ging ganz schnell. Ratzifatzi. Aber ihr könnt die alle live mitverfolgen. Ganz gemütlich. Entweder noch ganz gechillt auf dem Balkon zu Hause, Freundin einladen, leckeres Getränk hinstellen. Ja, und dann einfach den Abend genießen oder auf der Couch, wer richtig fertig vom Tag ist. Dann einfach bitte den Livestream öffnen, auf unsere Homepage gehen, rbb888.de, ab 19 Uhr direkt im Livestream von unserer Homepage. 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Macht doch da einfach an, rbb888.de, ihr könnt dabei sein. In circa 2 Stunden sendet dann Robert Köhler hier aus diesem Studio und da wird Tim Bensko schon mal vorbeikommen, hier bei Robert, bei uns im Radio und ab 19 Uhr, wie gesagt, im Livestream bei uns auf rbb888.de.
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0: Na, dann lassen wir mal die Welt retten heute Abend. Wäre ganz gut, wäre angebracht, oder? Mr. Sir Tim Bensko heute Abend bei Heiner im Knapp daneben.

0: Liebe 888 Mitarbeiter, es entspricht Ihren RBB-Sicherheitsbeauftragten, Herr Mangold. Ich möchte Sie in Kenntnis setzen, dass neue Druckluft-Abluft-Scharniere mit einer erhöhten Verbindungssteife installiert sind. Die ganz feinen Dinger. Ich weiß doch, Radio macht sich nicht von alleine. Das arbeitet sich natürlich ganz anders jetzt, ne? Danken Sie mir später. Es ist nun wohl aber so, dass, ja, eine von den Druckluft-Abluft-Scharniere scheint nicht eingerastet und ich muss die alle wieder abbauen und nach China schicken. Vorerst ist der ganze obere Bereich besperrt, unten auch. Und wenn einer von Sie die Betriebsanleitung findet, dann geht das hier vielleicht auch ein bisschen schneller. Die ganze Scheiße mit die Scheiße hier. Entschuldigung, aber ist so.
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3: Es ist 13.30 Uhr, hier ist Natascha Gutschmidt. Guten Tag. Schülerausweise bald mit Nahverkehrsticket. Das kostenlose Schülerticket für die Öffis muss künftig nicht mehr extra beantragt werden, denn der neue Schülerausweis kann als Ticket genutzt werden. Aktuell läuft dazu eine Testphase an 10 Schulen, bei der erprobt wird, ob die Logistik funktioniert. Im kommenden Halbjahr soll der neue Ausweis dann an alle Schulen kommen. Hergestellt und versendet werden die Karten von der BVG. Vertriebsleiter Michael Bär sagte dem RBB 24 Inforadio, was für Eltern einfacher wird.
4: Die Eltern gehen in das Schulportal, laden da das Bild hoch, was sie brauchen für den Schülerausweis und machen ein Häkchen bei, ich möchte, dass auch ein Ticket mit bei ist. Mehr müssen sie nicht tun. Das Ticket wird in die Datenbank gelegt und damit kann der Schüler quasi sofort losfahren. Also wir schicken noch die Plastikkarte zu, das geht aber deutlich schneller als das, was wir in vergangenen Prozessen hatten mit den Fahrcards, sondern wir sind jetzt wirklich deutlich schneller und einfacher auch geworden.
3: Mit der Umstellung sollen auch die Sekretariate der Schulen entlastet werden. Zerstörte Regenbogenbank wird erneuert. Die Gedenkbank im Tiergarten soll laut dem Bezirksamt Mitte am kommenden Montag wieder aufgestellt werden. Sie soll dann wieder an den islamistischen Terroranschlag auf den Christopher Street Day erinnern, bei dem Ende Juli eine Frau starb und 31 Menschen verletzt wurden. Unbekannte hatten Anfang des Monats die Bank zerstört und später einen Ahornbaum ausgerissen, der zum Gedenken dort gesetzt worden war. Der Baum wurde schon gestern wieder eingepflanzt und stärker gesichert. Stadt Bad Schöneberg wieder geöffnet. Nach über 2 Jahren Sanierung hat das Bad an der Hauptstraße am Vormittag die Türen geöffnet. Und weil die Bäderbetriebe ihr 30-jähriges Jubiläum feiern, hat heute jeder 30. Besucher freien Eintritt. Was neu ist, hat uns die Pressesprecherin der Berliner Bäderbetriebe Christina Chenet gesagt.
5: Wir haben vor allen Dingen die technischen Anlagen erneuert, also die Raumlüftungstechnik, die Heizungsanlage, die Wasseraufbereitung, die Brandschutzanlagen, also alles, was so ein bisschen hinter der Wand ist. Aber wir haben auch Teile der Fassade renoviert und nach wie vor ist das Bad barrierefrei und steht jetzt wieder für alle, für Groß und Klein zur Verfügung.
3: Außerdem haben die Becken neue Fliesen bekommen und auch die Großrutsche kann wieder genutzt werden. Berlin Art Week beginnt. Von heute und bis Sonntag zeigt das 5-tägige Festival Ausstellungen, Performances, Filmvorführungen und Gesprächsrunden in der ganzen Stadt. Zum Auftakt laden Museen, Kunstvereine und Ausstellungshäuser zu den Eröffnungen ihrer neuen Programme ein. Die Berlin Art Week ist der größte Zusammenschluss der zeitgenössischen Kunstszene Berlins.
6: Sonne und Wolken. Schöner Tag heute. Schwacher Hochdruckeinfluss von Hochvukadin. So sieht's aus heute mit Sonne und Wolken. Die Nächte werden langsam herbstlich, frisch und kalt, oder? Boah. Bis zum Abend heute sehr schön. Temperaturen um die 21 Grad. In der Nacht dann lockere Bewölkung. Die Temperaturen gehen runter und sinken auf 12 bis 10 Grad. Morgen am Donnerstag Sonne, Wolken, kein Regen bei 20 Grad. Rüber in unsere RBB 888 Verkehrszentrale.

0: zu Verkehrseinschränkungen und Sperrungen. Bitte, wenn man kann, diesen Bereich weiträumig umfahren. Zusätzlich kommt es auch zu Einschränkungen rund um den BER aktuell und auf der 113 einwärts. Der Tiergartentunnel ist jetzt dicht und das bis morgen früh. Dasselbe Spiel nochmal morgen ab 13.30 Uhr, auch bis übermorgen.
1: Morgen.
0: Also Tiergarten und Mitte am Nachmittag immer wieder auch hier mit Staus zu rechnen. Alle Meldungen zu Straßen und Schienen findet ihr auf rbb888.de und in unserer ARD Sounds App. Kommt mir gut und sicher ans Ziel. Gute Fahrt.
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0: Mit Nadine Kallenbach und schönen Mittwoch heute an diesem 9.9. Da haben mir Mike und Nadine schon geschrieben, weil ich mich gefragt habe, heiraten denn heute so viele Berlinerinnen und Berliner? 9.9. Ja, ist ja prädestiniert. Die haben geheiratet am 9.9.1999, haben mir eine WhatsApp ins Studio geschickt, sind auf dem Weg in ein ganz langes Liebeswochenende. Das klingt doch gut. Also, alle, die es vielleicht dann heute auch noch tun, dann maximale Liebe für euch an diesem 9.9. We'll be right back.

0: 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Für mich ist Neukölln, dieser wunderbare Stadtteil, experimentierfreudig. Wenn mich jemand fragt, die besten Restaurants gibt es dort. Tatsächlich, man kann da richtig toll essen. Zum Beispiel habe ich letztens gegessen Büffelmilch Vanilleeis mit einem Schuss Olivenöl, Meeressalz und Kuchenstückchen. Und ich dachte jetzt, oh Gott, das kann doch nicht schmecken. Oliveneis mit Büffelmilcheis. Das war das Beste, was ich je in meinem Leben gegessen habe. Und sowas Kreatives gibt es tatsächlich ganz oft in Neukölln.
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0: Gutes Essen kriegt man da. Was kriegt man noch in Neukölln? Ich bin gespannt. Wir sind auf großer Kiez-Tour. Jeden Tag ein anderer Kiez, ein anderer Stadtteil. Wir waren schon in Treptow-Köpenick unterwegs. Wir waren in... Jeder Stadtteil ist dran. Wir haben 4 Wochen Zeit. Überall kommen wir hin. Mit Bühne, mit Reportern. Heute ist sogar Lydia Mikiforow von Guten Morgen Berlin mit im Einsatz. Ja, an der Minigolfanlage in der Hasenheide war sie heute schon. Hat ein bisschen Minigolf gespielt. Und wir stellen euch natürlich tolle Menschen vor, die in diesen Stadtteilen leben und was sie sehr daran schätzen. Spannender Bezirk, Neukölln. Ja, was außer das große, großartige Essen, was es dort gibt. Was liebt ihr Neuköllner an eurem Neukölln?
2: Neukölln ist ganz besonders. Ist einfach anders als andere Bezirke.
3: Neukölln, ich lebe seit über 10 Jahren in Neukölln. Ich liebe Neukölln. Neukölln ist international. Hier darf alles sein. Es ist ruppig, aber auch liebevoll. Aufregende Kunst, tolles Essen, nette Menschen.
4: Hier ist man zentral, das ist das Gute an Neukölln. Sie können überall hinlaufen. Ne?
5: Für mich, dass ich halt hier sehr günstig 2 U-Bahn-Linien und eine S-Bahn-Ring habe.
3: Ich glaube, der Körnerkiez ist besonders schön, weil man einerseits nah dran ist und andererseits ganz viel Ruhe hat. Man ist ganz nah am Tempelhofer Feld. Der Körnerpark ist da und es ist irgendwie, hat einen gemütlichen Vibe.
0: Ja, habe ich schon erwähnt, dass es da richtig gutes Essen gibt? So, also heute sind wir in Neukölln auf unserer großen Kiez-Tour. Unsere Reporter sind mit dabei und gleich sind wir bei Robert Köhler in der Sendung, dann ab 14 Uhr in einem Blumenladen in der Sonnenallee. Da hat meine Oma ganz, ganz, ganz lange auch gewohnt, ja. Also Baum schon weg. Sie konnte rüber gucken zur Sonnenallee. Genau, da, wo mal die Mauer stand, ja. Und da gibt es einen Blumenladen, den gibt es seit 1942 dort. Wie hat sich das Angebot verändert? Wie haben sich die Leute verändert? Also seit 1942 gibt es diesen Blumenladen. Und in dem sind wir gleich mit unseren Reportern heute auf Kiez-Tour in Neukölln.
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1: 14 Uhr, ich bin Svetlana Oheim, guten Tag. Bundeskanzler Merz hat im Bundestag für die Reformvorhaben der schwarz-roten Koalition geworben. Das sei nötig, damit die Wirtschaft wieder wächst, sagte der CDU-Politiker in der Generaldebatte im Rahmen der Haushaltsberatungen. SPD-Fraktionschef Miersch verteidigte, dass auch im Sozialsystem gekürzt werden soll. Allerdings müsse über die geplante Abschaffung der Rente mit 63 noch einmal gesprochen werden. Linken-Fraktionschef Pellmann warf der Regierung einen sozialen Kahlschlag vor. Gegen den mutmaßlichen Stromnetzsaboteur soll heute in Nordrhein-Westfalen der Haftbefehl verkündet werden. Beantragt hat ihn die Staatsanwaltschaft in Cottbus. Der Mann war gestern bei einem Polizeieinsatz in der Nähe von Aachen festgenommen worden. Der Verdächtige soll an mehreren Orten in Deutschland versucht haben, Stromleitungen zu sabotieren, darunter auch am Umspannwerk in Jenschwalde im Spree-Neiße-Kreis. Mit den schlechten deutschen Ergebnissen bei der PISA-Studie beschäftigt sich auch die Bundespolitik. Bildungsministerin Prien sieht Handlungsbedarf. Die CDU-Politikerin sprach sich im RBB unter anderem für eine Altersbeschränkung in sozialen Medien aus. Sie sei überzeugt, dass die PISA-Ergebnisse auch mit Bildschirmzeiten und Social Media zu tun haben. Prien will in den nächsten Wochen einen entsprechenden Vorschlag im Kabinett vorlegen. Die EU will stärker gegen Kurzzeitvermieter wie Airbnb vorgehen. So könnten Kommunen in Zukunft eine Obergrenze für Ferienapartments festlegen, wenn der Wohnungsmarkt besonders angespannt ist. Städte wie Barcelona oder Amsterdam haben in der Vergangenheit schon eigene Regeln erlassen. Teilweise sind die aber juristisch umstritten. Ein EU-Rechtsrahmen soll deswegen jetzt einheitliche Regelungen und mehr Sicherheit bieten.
0: Und jetzt das Wichtigste aus Berlin.
1: Der Bezirk Charlottenburg-Wilmersdorf hat falsche Stimmzettel für die Briefwahl verschickt. Laut Landeswahlleiter Bröchler sind dem Bezirkswahlamt bisher 6 Fälle bekannt, in denen Wahlberechtigte Stimmzettel eines anderen Wahlkreises erhalten haben. Betroffen sein könnten aber bis zu 1.400 Menschen, deren Briefwahlunterlagen für die Wahlkreise 3 und 4 Ende August ausgestellt wurden. Der Bezirk will die Betroffenen jetzt anschreiben. Wer einen falschen Stimmzettel erhalten hat oder unsicher ist, kann neue Briefwahlunterlagen beantragen. Das Stadtbad Schöneberg wird heute nach mehr als zweijähriger Sanierung wiedereröffnet. Laut den Bäderbetrieben wurden unter anderem technische Anlagen erneuert, wie die Heizung und die Raumlüftung. Außerdem haben die Becken neue Fliesen bekommen. Am Eröffnungstag heute soll jeder 30. Badegast an der Kasse freien Eintritt haben. 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
2: Berlin heute deutlich herbstlicher unterwegs nach dem warmen Tag gestern. Jetzt spürbar kühler, dazu ziemlich bewölkt, aktuell bei 22 Grad. Rund um den Alex zum Beispiel am Brandenburger Tor in Mitte oder auch auf dem Tempelhofer Feld heißt es. Jacke einpacken, im Blick immer mal wieder gehen Richtung Himmel richten. Aber keine Sorge, der Feierabend ist ja so langsam, aber sicher schon in Sicht. Morgen sieht es dann auf jeden Fall freundlicher aus. Gibt mehr Sonne, bleibt meist trocken bei maximal 20 Grad. Viel los bei uns auf den Straßen. Wir schauen auf den Stadtring A100 Richtung Treptow. Staut sich zwischen Detmolder Straße und Tempelhofer Damm aktuell 20 Minuten mehr einplanen. Länger dauert es auch auf dem Steglitz-Zubringer, ist die A103 vor der Abfahrt Sachsendamm. Ab der Saarstraße 10 bis 15 Minuten mehr. Voll ist es auch an der Elsenbrücke in beiden Richtungen. Und wir werfen auch einen Blick auf die A113. Das ist der Schönefeld-Zubringer stadtauswärts. Zwischen den Tunneln Rudower Höhe und Alt-Glienicke. Hier gibt es einen Liegenbleiber. Rechte Spur ist gesperrt. Ja, ansonsten haben wir natürlich alles zusammengetragen. 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
2: Mit Robert Köhler, einen schönen Mittwochnachmittag Berlin. Wir schauen gemeinsam natürlich heute Nachmittag wieder auf Berlin bei unserer Aktion Wir schätzen Berlin und wir gehen raus in die Stadt. Genauer gesagt auf Kieztour durch Neukölln, schauen da ein bisschen genauer hin, hören zu und finden heraus, was diesen Kiez eigentlich so besonders macht. Und darauf freue ich mich auch sehr. Später kommt auch jemand ins Studio, der das mit dem Weltretten schon ziemlich gut kennt. Tim Bensko ist bei uns zu Gast. Der Mann, der uns schon vor Jahren erklärt hat, dass man die Welt manchmal eben nur noch kurz rettet.

Das ist die große Stimme von Bon Jovi. Hier ist RBB 888. Einen schönen Mittwoch, Berlin. Ja, ein bisschen Sommer vielleicht gefällig heute. Ja, nachdem es ja gestern schön sommerlich war, heute schon wieder deutlich bewölkter. Und den Sommer, den liefert uns jetzt gleich James Blunt. Und das mitten im September. Tastes Like Summer heißt seine neue Single. Leicht sonnig und ja, mit genau dieser typisch entspannten James Blunt Stimmung. Der Song ist gleichzeitig auch ein erster Vorgeschmack aufs neue Album Airplane Mode. Im November kommt das Ganze raus und ja, wenn euch das Lust macht auf mehr, James Blunt kommt im nächsten Jahr auch nach Berlin am 20. März in die Uber Arena im Rahmen seiner Airplane Mode Tour und das Ganze präsentiert von RBB 888.

0: mit Musik von Wolfsheim durch den Mittwochnachmittag. Hier ist RBB 88.8.
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2: Ich schreibe und spreche gerade diese Kolumne, weil ich einen Handwerker in meiner Wohnung habe und ich nicht weiß, was ich in der Zeit machen soll und wie ich die unangenehme Situation überbrücken kann. Wie verhalte ich mich denn jetzt richtig? Guckt man die ganze Zeit zu, was die machen? Zieht man sich zurück und schweigt? Nie fühlt man sich so fehl am Platz, wie wenn man einen Installateur oder sowas bei sich zu Hause hat. Und dann gibt's ja noch die Top 3 Sätze, die man garantiert nicht von einem Handwerker hören möchte. Erstens, uiuiuiui. Zweitens, das sieht leider nicht gut aus. Drittens, wer hat das denn gemacht? Letzten Monat kamen die Leute, die meine Spülmaschine geliefert haben und anschließen sollten. Zitat, haben sie das Rohr HD1451 mit Steckmuffe mal austauschen lassen? Hä? Na, ist das jetzt ein Standardrohr mit zwei Abzweigen oder ein KGM? Ja, aber heute wird sicher alles gut und ich werde bald wieder eine Spülmaschine. Können Sie mal bitte kurz herkommen? Oh Gott, nein!
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3: Es ist 14.30 Uhr, hier ist Natascha Gutschmidt.
4: Guten Tag. Falsche Stimmzettel für die Briefwahl verschickt. Das sei im Bezirk Charlottenburg-Wilmersdorf passiert, sagte Landeswahlleiter Bröchler. Die Stimmzettel sind für die Berlin-Wahl in anderthalb Wochen. Aus unserer Redaktion Landespolitik Sabine Müller.
5: Bisher sind 6 Fälle bekannt, in denen Wahlberechtigte Stimmzettel eines anderen Wahlkreises bekommen haben. Betroffen sein könnten aber bis zu 1.400 Menschen, deren Briefwahlunterlagen für die Wahlkreise 3 und 4 am 24. oder 25. August ausgestellt wurden. Der Bezirk will die 1.400 Menschen anschreiben. Wer einen falschen Stimmzettel erhalten hat oder unsicher ist, kann neue Briefwahlunterlagen beantragen. Die bereits abgegebenen Stimmzettel würden dann ungültig.
4: Neuer Schülerausweis für alle Berliner Schüler. Die neue Version gilt auch als Ticket für die Öffis. Die Schülerausweise sollen bald zentral produziert und von der BVG an die Schulen verschickt werden. Bildungssenatorin Günther Wünsch sieht dabei auch eine große Entlastung für die Eltern.
6: Ja, für Eltern wird es insofern einfacher, dass sie ihre Daten nicht nochmal alle überall eingeben müssen und zu unterschiedlichen Service-Dienststellen laufen müssen, bei der BVG in die Schule, sondern sie gehen jetzt einmal aufs Schulportal, melden dort an mit 3 Klicks, sind dann 2 Minuten fertig und die Schule stellt das aus. Man muss das auch nicht jedes Jahr neu machen, sondern das wird durch die Schulen verlängert. Das heißt, man hat auch nicht jedes Jahr die Rennerei.
4: Momentan läuft noch eine Testphase an 10 Berliner Schulen. Im kommenden Halbjahr soll der neue Ausweis dann an alle Schulen kommen. Messerattacke am Holocaust-Mahnmal. Die Bundesanwaltschaft hat jetzt eine 2. Anklage erhoben gegen einen mutmaßlichen Unterstützer. Der Syrer soll den Täter ermutigt haben. Ihm wird Beihilfe zum versuchten Mord vorgeworfen, so die Staatsanwaltschaft. Der Haupttäter war im März vom Kammergericht zu einer Freiheitsstrafe von 13 Jahren verurteilt worden. Er soll einen Touristen aus islamistischen Motiven im Steenfeld niedergestochen haben. Das Opfer überlebte nur knapp. Deutlich längere Fahrzeiten zwischen Berlin und Hannover. Darauf müssen sich Bahnreisende ab Oktober einstellen. Grund sei die Generalsanierung der Strecke, heißt es von der Bahn. Mehr dazu von Patrick Buchmüller.
7: Wer mit dem Zug von Berlin über Hannover und Lehrte nach Nordrhein-Westfalen will, muss dann 80 Minuten mehr Fahrzeit einplanen, denn die Züge werden über Magdeburg und Braunschweig umgeleitet. Die Bauarbeiten sollen 14 Monate dauern, also bis Dezember nächstes Jahr. Damit dauert die Sperrung deutlich länger als bei der Generalsanierung der Strecke Berlin-Hamburg. Die Bahn will aber auch dort Weichen, Gleise und Oberleitungen erneuern. Die Strecke soll damit zuverlässiger und pünktlicher werden.
3: Es ist 14.33 Uhr. Und gestern noch angenehm warm, heute deutlich gedämpfter. Über Berlin liegen viele Wolken. Die Temperaturen fühlen sich längst nicht mehr so sommerlich an. Aktuell 22 Grad. Das merken wir auch gerade am Kudamm oder auch an der Spree entlang oder natürlich auch in Mitte am Fernsehturm. Die gute Nachricht: Morgen macht das Wetter wieder einen Schritt in die freundlichere Richtung mit mehr Sonnenschein. Überwiegend ist es trocken, dazu 20 Grad. Berlin Straßen gut gefüllt. Wir schauen zuerst auf

0: kurz vor 6 ja auch noch voll gesperrt. Und in der City West kommt es bis Freitag wegen eines Staatsbesuches rund um den Breitscheidplatz teilweise immer mal wieder zu Sperrungen und Staus. Hier also mehr Zeit einplanen. 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
0: Mit Robert Köhler und jetzt zweimal die große Frage nach der Liebe, aber mit ziemlich unterschiedlichen Antworten. Erst fragen die Black Eyed Peas gleich, where is the love? Und danach kommt Hathaway mit der vielleicht berühmtesten Frage der 90er, what is love? Also, wir suchen die Liebe und liefern euch schon mal den Soundtrack dazu.

0: starke Nummer der 90er von Hathaway. 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
0: Ja, heute mit der Frage, wie viele Schläge braucht denn unsere Frühmoderatorin Lydia Miki-Vorow für 18 Bahnen auf der Minigolfanlage in der Hasenheide? Ja, eine spannende Frage. Wir machen Station in Neukölln und dort spielt auch eben diese heutige Schätzfrage. Wir alle müssen Lydias Minigolf-Fähigkeiten schätzen. Sie hat ihre Runde auf dem Minigolfplatz in der Hasenheide auch schon beendet. Und Lüdi, erzähl mal, wie ist es denn bisher so gelaufen?
2: Also erstmal habe ich mich wahnsinnig unter Druck gesetzt. Ich war wirklich ein bisschen nervös und ich habe meine Brille auch nicht dabei. Das war ein bisschen blöde, aber ich habe alle Löcher gut sehen können.
0: Jetzt vielleicht mal ganz kurz zur Erklärung. Die 18 Bahnen, sind das verschiedene Schwierigkeitsgrade? Geht es da auch mal berghoch, bergab oder wie sehen die Bahnen so aus?
2: Ja, da gibt es einige richtig, richtig fiese Bahnen. Ich hatte am meisten Angst vor dem Vulkan. Weißt du, da ist nichts weiter außer ein Hügel mit Loch obendrauf, wo man reintreffen muss. Ich hatte aber auch bei den ganz schwierigen, wo hier der Martin, der Betreiber, gesagt hat, oh, da verzweifeln die Leute, hatte ich teilweise ein Hole-in-One. Mehr darf ich ja jetzt nicht so richtig verraten. Ich hatte aber auch mindestens einmal eine 7, also wo ich so richtig versagt habe.
0: Was ich mich gefragt habe, wie hast du dich denn im Vorfeld darauf vorbereitet? Also hast du zu Hause alles mit Löchern ausgestattet und da sieht es jetzt aus wie Kraut und Rüben oder wie bereitet man sich auf so eine Challenge vor?
2: Ja, so richtig vorbereiten kann man sich ja nicht. Ich habe schon ein paar Mal gespielt und ich habe auch so ein Stück Rasen zu Hause mit Loch am Ende, wo ich ein bisschen üben konnte. Aber ich habe hier auch gelernt von Martin, dem Betreiber, dass eigentlich Kopf ausschalten das Beste ist. Er hat hier mal gegen seinen Chef gewonnen, ziemlich am Anfang, Haus hoch, da war er betrunken. Und das war dann so ein Schlag einfach. Und das lief dann richtig gut.
0: Also, es bleibt spannend. Unsere Lüdi, ja, hat es zumindest erstmal hinter sich gebracht. Aber wie viele Schläge hat es denn am Ende gebraucht für die 18 Bahnen? Bis 17 Uhr könnt ihr euren Tipp abgeben. Und wer am nächsten dran liegt, gewinnt ein schickes DAB Plus Radio.
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0: Das pusht doch ordentlich zum Weg in den Feierabend. Die 90er Green Day, Basket Case. 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Schönen Mittwoch, Berlin.
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1: 15 Uhr, ich bin Svetlana Oheim, guten Tag. Im Bundestag läuft ein Schlagabtausch über die Arbeit der Bundesregierung. Anlass sind die Haushaltsberatungen. Zu Beginn der Generaldebatte hat AfD-Chefin Weidel Union und SPD eine beispiellose Schuldenpolitik vorgeworfen. Kanzler Merz bezeichnete in seiner Rede die AfD als destruktive Kraft. Sie habe ihr Wahlziel in Sachsen-Anhalt verfehlt und keine absolute Mehrheit erreicht. Merz warb auch erneut für die Rentenvorhaben seiner Regierung. Für die Reformvorhaben, den Sinn der Maßnahmen müsse man aber besser erklären, vor allem auch mit Blick auf die jüngeren Generationen. Das US-israelische Rüstungsunternehmen Covenant will in Sachsen ab dem kommenden Jahr Marschflugkörper in Serie produzieren. Das Unternehmen hat entsprechende Berichte bestätigt. In dem Werk sollen zunächst 1000 Stück des Waffensystems Anthem hergestellt werden. Später ist geplant, die Produktion auf 5000 Stück hochzufahren. Ziel sei es, eine preiswerte europäische Alternative zu US-Waffen zu bieten. Nach MDR-Recherchen könnte das Werk unweit des Flughafens Leipzig-Halle entstehen. Die AfD in Sachsen-Anhalt kann sich eine Zusammenarbeit mit anderen Parteien im Landtag nur unter bestimmten Bedingungen vorstellen. Vize-Landesparteichef Till Schneider sagte dem Portal The Pioneer, auf jeden Fall müsse Spitzenkandidat Siegmund im ersten Wahlgang zum Ministerpräsidenten gewählt werden. Der AfD fehlen nach ihrem Wahlsieg im Sächsischen Landtag 3 Sitze für eine absolute Mehrheit. Kurz vor einem Besuch von US-Präsident Trump ist in Irland eine große Drohne gesichtet worden. Jetzt laufen Ermittlungen der Sicherheitsbehörden dazu. Laut Polizei in Dublin hatte der Pilot einer Linienmaschine die Sichtung auf 1800 Metern Höhe bekannt gegeben. Unklar ist, wer die Drohne steuerte und welche Absicht dahinter steckte.
0: Und jetzt das Wichtigste aus Berlin.
1: In Charlottenburg-Wilmersdorf sind teilweise falsche Stimmzettel mit Briefwahlunterlagen verschickt worden. Betroffen sein könnten rund 1400 Wahlberechtigte in den Wahlkreisen 3 und 4, teilt Landeswahlleiter Bröchler mit. Bisher gibt es nach seinen Angaben 6 bekannte Fälle. Wer einen falschen Stimmzettel erhalten hat, bekommt neue Unterlagen. Stimmen auf falschen Stimmzetteln sind ungültig. Die Eastside Gallery in Friedrichshain wird saniert. Laut der Stiftung Berliner Mauer sollen Bilder der Freiluftgalerie restauriert und historische Mauerreste gesichert werden. Dabei würden auch Verfahren erprobt, mit denen die Bausubstanz dauerhaft geschützt werden kann, hieß es. Die Eastside Gallery zieht sich über 1,3 Kilometer und ist damit das längste noch erhaltene Mauerstück. Nach dem Fall der Mauer wurde sie von Künstlerinnen und Künstlern mit Wandgemälden gestaltet. 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
2: Heute ist in Berlin eher Wolkenkino angesagt. Am Hauptbahnhof, am Hackeschen Markt oder auch rund um die Siegessäule bleibt der Himmel heute meist dicht bewölkt. Dazu ist es deutlich kühler als noch gestern, heute bei 22 Grad. Wettertechnisch gibt es morgen auf jeden Fall einen kleinen Lichtblick. Mehr Sonne und überwiegend trocken, dazu 20 Grad maximal. Jetzt gibt's erstmal den ein oder anderen Stau und davon haben wir einige bei uns in Berlin. Es läuft nicht ganz so flüssig aktuell auf dem Stadtring A100 Richtung Treptow zwischen Schmargendorf und Albuinstraße. Deshalb 15 bis 20 Minuten mehr einplanen. Stau deshalb auch am Kreuz Schöneberg auf den Überfahrten der A103 Richtung Treptow und auch in Richtung Sachsendamm und auch in Richtung Wedding. 10 Minuten mehr einplanen, hier stockt's vorm Dreieck Funkturm. Weitere Staus ansonsten auch in den Bezirken Mitte Gertraudenstraße hier Richtung Alexanderplatz. Voll ist es derzeit auch in Charlottenburg, Königin Elisabethstraße Richtung Spandauer Damm und auch auf dem Spandauer Damm Richtung Ernst-Reuter-Platz. Geduld ansonsten auch in Friedrichshain, Petersburger Straße Richtung Prenzlauer Berg. Und er staut sich aktuell auch in Tiergarten, zum Beispiel auf der Invaliden- und Tiergartenstraße sowie am Großen Stern. Der Tiergartentunnel bis morgen früh kurz vor 6 Jahr gesperrt. Alle Infos, die haben wir für euch zusammengetragen auf rbb888.de und in unserer ARD Sounds App.
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2: Um kurz nach drei mit Robert Köhler, einen schönen Mittwoch Berlin im kleinen Sendesaal hier bei uns im RBB. Ja, laufen jetzt die letzten Checks. Passt das Licht? Sind die Akkus vom Mikro voll? Hat der Tontechniker auch genügend Kaffee hinterm Pult? Und noch entscheidender natürlich, sind die beiden Männer eigentlich gut drauf für heute Abend? Knapp daneben heute mit einer neuen Ausgabe ab 19 Uhr. Und der Gast, ein wirklich sympathisches Heimspiel, könnte man sagen. Tim Bensko, heute Abend bei uns zu Gast. Und in dieser Stunde übrigens ein kleiner Vorgeschmack hier bei uns live im Studio.

0: Tja, da haben sich zwei gefunden im Studio. Matcht sehr gut. Lady Gaga und Bruno Mars, Die With A Smile. 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
0: Ja, und da finden sich zwei heute Abend auf der Bühne. Ja, falls ihr keine Karten mehr ergattern konntet, das dürfen wir vorweg schon mal sagen. Ab 19 Uhr das Ganze ja auch im Livestream natürlich auf rbb888.de live mitverfolgen. Unsere beiden Hauptakteure im Studio jetzt hier bei mir, Tim Bensko und Heiner Knapp. Erstmal hallo zusammen, ihr zwei.
3: Robert, grüße dich.
4: Hallo zusammen.
3: I wanna be next to you, kann ich gleich aufgreifen, wenn ich hier nach links schaue.
0: Mir ist ja aufgefallen, das ist ja das gemeinsame erste Mal bei euch beiden heute Abend. Was wünscht ihr euch denn vom anderen oder gibt es vielleicht so gewisse Erwartungen auch, über die wir jetzt mal reden könnten?
4: Ich hoffe einfach, dass sich keiner verletzt. Das ist für mich das Wichtigste.
3: Okay, du meinst, wenn ich meine Hände im Spiel habe, da verletzt sich immer einer.
4: Nee, ich mache mir da keine Sorgen.
3: Ja, nein. Also es ist nicht ganz das erste Mal. Wir hatten ja schon mal bei Knapp vor Weihnachten das Vergnügen. Aber in der Tat, in dieser Intensität das erste Mal. Ach, Erwartungen. Ich gehe einfach davon aus, dass wir nett zusammen Musik machen. Und vielleicht auch das ein oder andere, was Tim noch gar nicht weiß, beziehungsweise was sich aus dem Gespräch ergibt. Das ist ja bei der Show auch immer möglich. Und ansonsten bin ich bestens präpariert.
4: Du bist bestens präpariert, gut.
3: Eine sehr, sehr gute Handvoll von Tim-Songs und von Songs, die er so als Lieblingssongs mitbringt.
0: Und ihr seid euch ja auch sympathisch so an sich, oder?
3: Nö, auch das würde ich jetzt so weit würde ich nicht gehen.
4: Wir kommen gut miteinander aus.
3: Ja.
4: Das muss erstmal reichen.
3: Ja, das muss reichen.
0: Was Hörer von uns mal wissen wollten, wie meistert ihr denn Situationen, die gar nicht so eigentlich gedacht waren? Also zu denen es natürlich heute Abend kommen kann, weil es eine Live-Situation
4: ist. Es wird dazu kommen.
0: Gibt es da so ein paar Kniffs, ein paar Tricks? Wie kann man sowas dann überbrücken?
4: Ich habe keine Ahnung. Ich glaube, es hilft sehr, grundsätzlich einfach es alles ein bisschen leichter zu nehmen. Also so vom Grundansatz her schon mal. Mhm. Weil umso verkrampfter man da ist, desto wahrscheinlicher ist erstmal, dass was schief geht und umso wahrscheinlicher ist dann auch, dass man dann, wenn was schief geht, in Panik gerät und dann keins mehr funktioniert. Und wir hatten ja schon mal das Vergnügen, auf der Bühne live zu spielen und jetzt auch, haben sie jetzt nicht intensiv geprobt, sage ich jetzt mal. Das kann man dann schon mal mit einem Blick und einer kurzen Kunstpause meistens retten.
3: So würde ich das auch sehen. Und den Tipp mit dem Leichtnehmen, das hätte ich ja bei der ersten Sendung wissen müssen. Sag mal, jetzt habe ich
4: ja, das machst du
3: 34 Sendungen ganz echt hart, heavy,
4: schwer. Es gibt, glaube ich, nicht viele Menschen, die sowas, was wir heute Abend machen, spielen würden und das wirklich an dem Tag erst einmal kurz anproben. Also ich glaube, die meisten Menschen werden so aufgeregt, dass sie das wochenlang proben. Mhm. Wir gucken gleich mal.
0: Da liegt jetzt natürlich die Frage auf der Hand, was hören wir denn heute Abend?
4: Ja, das können wir da jetzt noch nicht verraten. Verraten wir das jetzt schon? Ja,
0: vielleicht so mal ein, zwei Songs.
3: Ein Hoch auf uns auf jeden Fall.
4: Ja, von anderes Programm.
3: Das muss sein. 80 Millionen. Also deine Hits halt.
4: Alle meine Hits. Ja.
3: Nein, du, wir haben es ja gerade schon gehört. Also die Welt retten muss natürlich sein. Ich weiß gar nicht, ob Tim an der Stelle irgendwie nicht sagt, pass auf, den singe ich so oft. Lass uns was
4: machen. Ja, ist halt schon, ja. Also den spielen wir dir zuliebe.
3: Ja, ja.
4: Und aber die Songs, die nicht von mir sind, die wir spielen, da war wirklich meine Idee so ein bisschen, das geht so ein bisschen durch mein Leben. Also wann die irgendwie eine Rolle spielten. Das sind jetzt nicht meine Lieblings-Lieblings-Songs, sondern einfach so Songs, die mich irgendwie so ein bisschen begleitet haben und auch ein bisschen dazu geführt haben wahrscheinlich, dass ich schlussendlich irgendwie Musik gemacht habe. Mhm. Oder die mich einfach genervt haben, weil meine Mutter mir das immer vorgespielt hat. das ist so ein bisschen die Idee heute. Also von mir halt so die Songs, die so die wichtigsten wahrscheinlich sind.
0: Ja, also ich merke, es wird definitiv heute ein sehr spannender Abend werden. Wir dürfen uns freuen und wie gesagt, wenn ihr nicht live dabei sein könnt, dann rbb888.de klicken, Livestream ab 19 Uhr geht's los. Knapp daneben heute mit Tim Bensko. 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Schönen Mittwochnachmittag. Hey.

mit RBB 88, 88er, 90ern im Gepäck durch diesen Mittwochnachmittag. Und der eine andere sagt, geht ja schon wieder gut los hier bei uns in Berlin. Falsche Stimmzettel an Briefwähler verschickt. In Charlottenburg-Wilmersdorf ist das ja passiert. Teilweise eines anderen Wahlkreises wurden die Stimmzettel da versendet. All das Wichtige dazu gleich

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2: Jetzt um 15.30 Uhr, hier ist Natascha Gutschmidt.
3: Guten Tag. Gegen den Berliner Spitzenkandidaten der SPD Steffen Krach laufen Ermittlungen der Staatsanwaltschaft Hannover. Das hat die Staatsanwaltschaft dem RBB bestätigt. Worum es bei den Ermittlungen genau geht, dazu äußert sich die Staatsanwaltschaft aus ermittlungstaktischen Gründen nicht. In drei Objekten von Krach in Berlin und Hannover gab es Hausdurchsuchungen. Falsche Stimmzettel an Briefwähler verschickt. In Charlottenburg-Wilmersdorf sind teilweise Stimmzettel eines anderen Wahlkreises versendet worden. Das betreffe nach Prüfung des Bezirkswahlamts Briefunterlagen der Wahlkreise 3 und 4, sagte Landeswahlleiter Bröchler. Möglicherweise sind 1400 Wahlberechtigte betroffen. Bisher haben sich 6 gemeldet. Die Wahlen zum Abgeordnetenhaus und den Bezirksverordnetenversammlungen sind in anderthalb Wochen. Neuer Schülerausweis mit Ticketfunktion. Er wurde am Vormittag vorgestellt. Der Ausweis kann bald als Ticket für die Öffis genutzt werden. Aktuell läuft eine Testphase an 10 Schulen. Im kommenden Halbjahr soll der neue Schülerausweis dann an alle Schulen kommen. Hergestellt und versendet werden die Karten von der BVG. Vertriebsleiter Michael Bär sagte dem RBB 24 Inforadio, was für Eltern einfacher wird.
4: Die Eltern gehen in das Schulportal, laden da das Bild hoch, was sie brauchen für den Schülerausweis und machen ein Häkchen bei, ich möchte, dass auch ein Ticket mit bei ist. Mehr müssen sie nicht tun. Das Ticket wird in die Datenbank gelegt und damit kann der Schüler quasi sofort losfahren. Also wir schicken noch die Plastikkarte zu. Das geht aber deutlich schneller als das, was wir in vergangenen Prozessen hatten mit den Fahrcards, sondern wir sind da jetzt wirklich deutlich schneller und einfacher auch geworden.
3: Mit der Umstellung sollen auch die Sekretariate der Schulen entlastet werden. Eastside Gallery wird saniert. Dabei sollen bedeutende Mauerbilder restauriert und historische Mauerreste gesichert werden, heißt es von der Stiftung Berliner Mauer. Mit dem Eastside Lab soll außerdem ein Raum für Kunstworkshops geschaffen werden. Die Eastside Gallery in Friedrichshain-Kreuzberg ist mit rund 1,3 Kilometern Länge das längste noch erhaltene Stück der Berliner Mauer. Es wurde nach dem Mauerfall von Künstlerinnen und Künstlern aus aller Welt bemalt. Heute gilt es als längste Open-Air-Galerie der Welt. Caring for each other. Unter diesem Motto findet am Nachmittag in Kreuzberg eine große Müllsammelaktion statt. Sie wird vom Berliner Forum für Religionen organisiert und von der BSR unterstützt. Dazu sagte uns Mitya Malik vom Forum für Religionen.
5: Unsere Aktion gemeinsam für unseren Kiez haben wir organisiert im Rahmen des Berliner Demokratietages. Demokratie ist für uns nämlich nicht nur Politik, sondern sie beginnt bei uns. Wir vom Berliner Forum der Religionen gemeinsam mit einer jüdischen Gemeinde, Kahal Adat Israel, wollen gemeinsam den Kreuzberger Kiez aufräumen. Wir freuen uns auf jeden, der dabei ist.
3: Treffpunkt ist um 17.30 Uhr in der Oranienstraße 134.
2: Es ist 15.33 Uhr. Und wer heute am Nachmittag durch Berlin kommt und fährt, bekommt eher die graue als die goldene Spätsommervariante. Ob an der Eastside Gallery, rund um den Hackeschen Markt oder am Schloss Charlottenburg, die Wolken haben heute ganz klar das Sagen. Dazu ja kühler als gestern bei 22 Grad. Morgen gibt es dann einen Wetterwechsel zum Besseren. Die Sonne schaut wieder häufiger vorbei. Es ist trocken bei 20 Grad. Einiges los bei uns auf den Straßen. Es staut sich auf dem Stadtring A100 Richtung Treptow. Aktuell zwischen Schmargendorf und Albuinstraße eine Viertelstunde mehr einplanen. Stau deshalb auch am Kreuz Schöneberg auf den Überfahrten der A103 Richtung Treptow und Sachsendamm in Richtung Wedding. 10 Minuten plus hier vorm Dreieck Funkturm. Ansonsten auch weiterhin Staus im Tiergarten und in der City West. Der Tiergartentunnel ja bis morgen früh kurz vor 6 noch gesperrt. Außerdem gibt es wegen eines Staatsbesuches Sperrungen rund um den Breitscheidplatz. Betroffen sind hier unter anderem auch Großer Stern, Tiergarten und Budapester Straße. Weitere Staupunkte ansonsten bei uns in der Stadt in Treptow rund um die Elsen- und Mühlendammbrücke. Dann auch auf der Rienstraße vor der

0: definitiv eine der großen Stimmen der letzten 5 Jahre. Dua Lipa und Houdini. Hier ist RBB 88.8.
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0: Ja, und 4 Wochen lang sind wir auf großer Kiez-Tour unterwegs. Jeden Tag in einem anderen Bezirk mit anderen Menschen, anderen Orten. Heute in Neukölln und unser Berliner Reporter Tom Niesporek, der hat's gerade an einem besonders gut duftenden Ort, den hat's dahin verschlagen, zu Blumenweiher in der Sonnenallee. Diesen Traditionsladen gibt's schon seit 1942, also wirklich alle Achtung. Dirk Weyer führt das Geschäft inzwischen in dritter Generation. Und Tom, mich würde natürlich mal interessieren, nach welchen Blumen schnuppert's denn dort so?
2: Ja, hier riecht's nach Lilien, Rosen, Sonnenblumen. Ist ja klar, ist ein Blumenladen. Aber da mischt sich tatsächlich mittlerweile auch eine andere Geruchsnote drunter, nämlich frisch gemahlener Kaffee. Denn hier bei Blumenweiher gibt es mittlerweile nicht nur Blumen, sondern eben auch Barista-Kaffee zum Vor-Ort-Trinken. Blumenweiher hat sich also über die letzten 80 Jahre verändert. Noch viel stärker hat sich aber natürlich die Sonnenallee vor der Tür verändert. Vieles davon hat Dirk Weyer selbst miterlebt. Dirk, du kennst die Straße ja praktisch dein ganzes Leben. Wie war denn die Sonnenallee, in der du aufgewachsen bist?
3: Eine völlig bunt gemischte Einzelhandelsstraße mit ganz großer Vielfalt Fleischer, Fischgeschäft, Eisenwarenladen, Spielwarenladen. Also in der Vielfalt ist es sowieso heute gar nicht mehr so üblich, dass so viel Einzelhandel überhaupt noch existent ist. Und das war früher völlig gegeben.
2: Du hast mir aber erzählt, eure Kundschaft, die ist in den letzten 80 Jahren vielfältiger geworden. Kannst du das nochmal erklären?
3: Ja, auf jeden Fall, weil ich jetzt völlig unterschiedliche Kunden habe, auch vom Kaufverhalten. Einmal Hipster, die ganz, ganz spezielle, besondere, hippe Sachen suchen. Oder halt, sage ich mal, ein ganz Teil der arabischen Kundschaft, die sagen, oh, es ist sehr, sehr wichtig, dass eine schöne Verpackung drumherum ist. Auf der anderen Seite hat man dann jemand, der mit dem Lastenrad kommt und sagt, um Gottes Willen, keine Verpackung und schon gar keine Folie und kauft Bioerde. Also da ist halt ein sehr, sehr breites Spektrum gegeben.
2: Ja, und dieses breite Spektrum an Menschen sieht man jetzt auch gerade auf den Bänken vor dem Blumenladen sitzen. Wer hier heute auch noch spontan einen Kaffee trinken möchte, der muss sich aber ein bisschen beeilen. Ich sehe, gerade sind nur noch 2 Plätze frei.
0: Ja, also dann schnell zu Blumenweiher, Sonnenallee 51. Seit 1942 gehört der Laden fest zu Neukölln, ist damit ein echtes Stück Kiezgeschichte. Heute führt Dirk Weyer das Familiengeschäft in dritter Generation.
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bestes Produzententeam hinter sich. Ariana Grande hier auf RBB 888. Schönen Mittwoch, Berlin. Ja, und es gibt auch Musikprojekte, die haben ein sehr kleines Musikproduzententeam hinter sich. Manchmal ist es sogar nur eine einzige Person. Und diese Band hier stammt aus der Feder eines Hamburger Produzenten, den wir alle kennen, Alex Christensen. Hier ist

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1: 16 Uhr, ich bin Svetlana Oheim, guten Tag. In der Generaldebatte des Bundestags haben sich AfD-Chefin Weidel und Bundeskanzler Merz einen Schlagabtausch geliefert. Weidel warf der Bundesregierung Totalversagen vor, sie nannte die Finanzpolitik verfehlt. Merz wies die Vorwürfe zurück und bezeichnete die AfD als destruktive Kraft. Er bekräftigte, dass die Regierung an ihren Reformen festhalten werde, um Deutschland wieder auf Wachstumskurs zu bringen. Der Kanzler warnte außerdem eindringlich vor der Migrationspolitik der AfD. Gegen den mutmaßlichen Stromnetzsaboteur soll noch im Laufe des Tages in Nordrhein-Westfalen der Haftbefehl verkündet werden. Beantragt hat ihn die Staatsanwaltschaft in Cottbus. Der Mann war gestern bei einem Polizeieinsatz in der Nähe von Aachen festgenommen worden. Der Verdächtige soll an mehreren Orten in Deutschland versucht haben, Stromleitungen zu sabotieren, darunter auch am Umspannwerk in Jenschwalde im Spree-Neiße-Kreis. Nach bisherigen Erkenntnissen handelte der Mann allein. Die EU will stärker gegen Kurzzeitvermieter wie Airbnb vorgehen. So könnten Kommunen in Zukunft eine Obergrenze für Ferienapartments festlegen, wenn der Wohnungsmarkt besonders angespannt ist. Städte wie Barcelona oder Amsterdam haben in der Vergangenheit schon eigene Regeln erlassen. Teilweise sind die aber juristisch umstritten. Ein EU-Rechtsrahmen soll deswegen jetzt einheitliche Regelungen und mehr Sicherheit bieten.
0: Und jetzt das Wichtigste aus Berlin.
1: Gegen den Berliner Spitzenkandidaten der SPD, Steffen Krach, laufen Ermittlungen der Staatsanwaltschaft Hannover. Das bestätigt die Staatsanwaltschaft gegenüber dem RBB. Dazu, worum es bei den Ermittlungen genau geht, äußert sich die Staatsanwaltschaft aus ermittlungstaktischen Gründen nicht. In Krachs Wohnungen und Büros in Berlin und Hannover gab es Hausdurchsuchungen. Nach der Messerattacke am Holocaust-Mahnmal hat die Bundesanwaltschaft Anklage gegen einen mutmaßlichen Unterstützer erhoben. Dem Syrer werden Beihilfe zum versuchten Mord und zur gefährlichen Körperverletzung vorgeworfen. Der Beschuldigte sitzt in Untersuchungshaft. Der Haupttäter war vom Kammergericht Berlin zu einer Freiheitsstrafe von 13 Jahren verurteilt worden. Das Opfer hatte im Februar 2025 die Messerattacke nur knapp überlebt. Zum Sport. In der Hall of Fame des deutschen Sports landen die Athletinnen und Athleten, die Geschichte geschrieben haben. In diesem Jahr sind das Kunstturn-Olympiasieger Fabian Hambüchen, Deutschlands erfolgreichster Skirennläufer Felix Neureuther sowie Schwimm-Doppel-Olympiasiegerin Britta Steffen. Auch die zweifache Olympiasiegerin und siebenmalige Biathlon-Weltmeisterin Laura Dahlmeier erhält diese Ehrung. Sie kam im vergangenen Jahr in Pakistan bei einem Bergunfall ums Leben. 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
2: Tja, der Berliner Himmel zeigt sich heute Nachmittag meist zurückhaltend. Ein paar Sonnenstrahlen kommen jetzt dann doch nochmal raus, aber heute gibt es dann doch mehr Wolken als Sommerblau. Dazu die Luft deutlich kühler als gestern, aktuell bei 22 Grad. Morgen dann aber gibt es einen kleinen Wetterwechsel, es wird freundlicher, die Sonne kommt häufiger raus, die Regenwahrscheinlichkeit bleibt auch gering. Ein versöhnlicher Ausblick also auf den Donnerstag bei 20 Grad maximal. So, jetzt gibt's einen vollen Blick auf die Straßen. Die sind gut gefüllt. Stadtring A 100 Richtung Treptow zwischen Schmargendorf und Albuinstraße aktuell eine Viertelstunde mehr einplanen. Stau deshalb auch am Kreuz Schöneberg auf den Überfahrten der A 103 Richtung Treptow und Sachsendamm. Recht voll nach wie vor auch in Tiergarten und der City West der Tiergartentunnel. Bis morgen früh 6 Uhr gesperrt. Außerdem gibt's wegen eines Staatsbesuches zahlreiche Sperrungen rund um den Breitscheidplatz. Vom Stau betroffen auch der Große Stern und weitere Staus, auch rund um den Moritzplatz beispielsweise, auf der Elsen- und Mühlendammbrücke und auch in Charlottenburg auf der Königin-Elisabeth-Straße Richtung Spandauer Damm. Auch hier dauert es eine Viertelstunde länger. Alle Infos zu Straßen und Schienen gibt es wie gewohnt zum Nachlesen auf rbb888.de und in unserer ARD Sounds App.
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2: Mit Robert Köhler, und wir kennen das ja alle, wir haben Handwerker zu Hause und fragen uns dann, muss ich den Handwerker jetzt eigentlich verpflegen oder ist das unhöflich, das einfach gar nicht zu tun? Also es gibt so ein paar Dinge, die ihr besser nicht macht. Also Kaffee anbieten ist auf jeden Fall eine gute Sache, Wasser hinstellen auch top, Toilette zeigen ist auch wichtig, aber auf keinen Fall alle 10 Minuten fragen, und wie sieht's aus? Ja, und schon gar nicht daneben stehen und jeden Handgriff kommentieren, gibt es ja auch leider immer wieder Menschen, die das tun. Denn der Handwerker, der kann das natürlich, ja, der hat das gelernt. Und wenn ihr nach Stunden bezahlt, kann es natürlich dann teuer werden, wenn man ihm die ganze Zeit einen Vortrag haltet. Also kurz gesagt, freundlich sein, versorgen natürlich, aber einfach mal machen lassen.

sehr vertraute, sympathische Stimme Eros Ramazzotti ist RBB 88.8. Und Stella Lefty ist gerade eine der spannendsten neuen Stimmen im Country-Pop. Und ja, mit Boston hat sie einen echten Ohrwurm gelandet. Der Song war ihr Durchbruch, verbindet, man kann sagen, Country-Vibes mit modernem Pop. Und warum ausgerechnet Boston? Ja, die Stadt spielt in ihrer eigenen Geschichte und im Song eine ziemlich zentrale Rolle. Also ein bisschen Nashville, ein bisschen Boston. Und jetzt bei uns auf RBB 88.8 ihre Kombination Stella Lefty, Boston.

Großartige Musik der 80er, 90er zum Start in den Feierabend mit Alphaville und Forever Young. Hier ist RBB 88.8. Ja, und wer von euch isst sein Brötchen morgens auch gern mit Nuss-Nougat-Creme? Gibt ja wirklich unzählige Fans davon. Die Stiftung Warentest hat gerade 18 Produkte getestet, geschmacklich und im Labor. Und zur Freude, man muss es sagen, aller süßen Schokoschnuten, 2/3 der Produkte im Test sind auch wirklich gut. Testsieger ist allerdings die Aldi-Eigenmarke Nuscati. Ja, die hat die Tester vor allem mit ihrem intensiven Kakaogeschmack überzeugt, schneidet insgesamt mit Note 2,0 ab. Und das, obwohl sie mit knapp 2 Euro pro Glas auch die günstigste Creme sogar im Test ist. Nutella schafft es übrigens auf Platz 3 geschmacklich. Gibt es Bestnoten allerdings, enthält Nutella wirklich den meisten Zucker im gesamten Testfeld. Und die Untersuchung hat auch gezeigt, egal ob Markenprodukt, Bio-Aufstrich oder zuckerreduzierte Variante, was wir auch gern mal lesen, wirklich gesund ist natürlich keins der getesteten Cremes. Viele bestehen etwa zur Hälfte aus Zucker und zu 1/3 aus Fett. Also ja, vielleicht nicht unbedingt die beste Wahl, wenn die Pfunde ein bisschen purzeln sollen. Aber natürlich, ja, so ein süßes Nuss-Nougat-Brötchen ist was Feines. Hier ist RBB 88.8 mit Madonna. Auch immer wieder eine feine Sache.

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3: Um 16.30 Uhr, hier ist Svetlana Oheim.
4: Guten Tag. Ermittlungen gegen SPD-Spitzenkandidaten Steffen Krach. Geführt werden sie von der Staatsanwaltschaft Hannover. Das hat die Behörde dem RBB bestätigt. Mehr dazu von Samira El-Hattab.
5: Dazu, worum es bei den Ermittlungen genau geht, äußert sich die Staatsanwaltschaft aus ermittlungstaktischen Gründen nicht. In 3 Objekten von Steffen Krach in Berlin und in Hannover gab es deswegen Hausdurchsuchungen. Um Wahlkampf in Berlin zu machen, ist Krach für die restliche Amtszeit als Regionspräsident der Region Hannover aktuell beurlaubt.
4: Falsche Stimmzettel für die Briefwahl verschickt, das sei im Bezirk Charlottenburg-Wilmersdorf passiert, sagte Landeswahlleiter Bröchler. Die Stimmzettel sind für die Berlin-Wahl in 1,5 Wochen. Aus unserer Redaktion Landespolitik, Sabine Müller.
6: Bisher sind 6 Fälle bekannt, in denen Wahlberechtigte Stimmzettel eines anderen Wahlkreises bekommen haben. Betroffen sein könnten aber bis zu 1.400 Menschen, deren Briefwahlunterlagen für die Wahlkreise 3 und 4 am 24. oder 25. August ausgestellt wurden. Der Bezirk will die 1.400 Menschen anschreiben. Wer einen falschen Stimmzettel erhalten hat oder unsicher ist, kann neue Briefwahlunterlagen beantragen. Die bereits abgegebenen Stimmzettel würden dann ungültig.
4: Neuer Schülerausweis für alle Berliner Schüler. Die neue Version gilt auch als Ticket für die Öffis. Die Schülerausweise sollen bald zentral produziert und von der BVG an die Schulen verschickt werden. Bildungssenatorin Günter Wünsch sieht dabei auch eine große Entlastung für die Eltern.
7: Ja, für Eltern wird es insofern einfacher, dass sie ihre Daten nicht nochmal alle überall eingeben müssen und zu unterschiedlichen Service-Dienststellen laufen müssen, bei der BVG, in die Schule, sondern sie gehen jetzt einmal aufs Schulportal, melden dort an, mit 3 Klicks sind dann 2 Minuten fertig und die Schule stellt das aus. Man muss das auch nicht jedes Jahr neu machen, sondern das wird durch die Schulen verlängert. Das heißt, man hat auch nicht jedes Jahr die Rennerei.
4: Momentan läuft noch eine Testphase an 10 Berliner Schulen. Im kommenden Halbjahr soll der neue Ausweis dann an alle Schulen kommen. Eastside Gallery wird saniert. Dabei sollen bedeutende Mauerbilder restauriert und historische Mauerreste gesichert werden, heißt es von der Stiftung Berliner Mauer. Mit dem Eastside Lab soll außerdem ein Raum für Kunstworkshops geschaffen werden. Die Eastside Gallery in Friedrichshain-Kreuzberg ist mit rund 1,3 Kilometern Länge das längste noch erhaltene Stück der Berliner Mauer. Es wurde nach dem Mauerfall von Künstlerinnen und Künstlern aus aller Welt bemalt. Heute gilt es als längste Open-Air-Galerie der Welt.
3: Das war unser RBB 888 Kompakt um 16.33 Uhr.
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3: 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Wir richten den Blick gen Himmel. Ja, Berlin hat immer innerhalb eines Tages einen kleinen Gang zurückgeschaltet. Gestern auch warm, heute kühler und deutlich wolkiger am Brandenburger Tor, am Kudamm oder auch an der Spree zeigt sich dieser Nachmittag heute entsprechend eher grau als sommerlich. 22 Grad. Aber der Blick zu morgen nach vorn macht gute Laune. Morgen beruhigt sich das Wetter, die Sonne bekommt wieder mehr Platz. Regen ist auch nur selten ein Thema. Dazu gibt es 20 Grad in der Spitze. Jetzt der Blick auf Berlins Straßen. Einiges los. 20 Minuten dauert es länger auf dem Stadtring A100. Hier staut sich Richtung Treptow zwischen Schmargendorf und Albuinstraße. Stau deshalb auch am Kreuz Schöneberg auf den Überfahrten der A103 Richtung Treptow und Sachsendamm. Ansonsten auch anstehend 20 Minuten in Richtung Wedding. Hier dauert es länger zwischen Dreieck Neukölln und Kreuz Schöneberg. Ziemlich voll. Ansonsten auch in Tiergarten und auch in Teilen der City West. Der Tiergartentunnel bis morgen früh kurz vor 6 Uhr gesperrt. Außerdem gibt es wegen eines Staatsbesuches Sperrungen rund um den Breitscheidplatz. Betroffen hier auch der Große Stern. Ansonsten auch weitere Staus in den Bezirken. Eine Viertelstunde dauert es zum Beispiel länger entlang der A113. Unter anderem auf der Spätstraße, Stubenrauchstraße und auch der Johannisthaler Chaussee. In Neukölln, hier auf der Hermannstraße Richtung Rudo. Dann auch in Rienstraße in beiden Richtungen hier vor der Allee der Kosmonauten. In Charlottenburg, Königin-Elisabeth-Straße Richtung Spandauer Damm und auch stadtauswärts auf der Straße Alte-Biesdorf, also die B1, B5 und auch auf der Landsberger Allee in Marzahn. 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

0: RBB 888 in die 90er.
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0: Ja, mit RBB 888 ja auch in die Kieze, in die Bezirke. Und eine Frage, die uns heute umtreibt. Wie viele Schläge braucht Lydia für die 18 Bahnen auf der Minigolfanlage in der Hasenheide? Also Minigolf, da kann man schon mal wirklich verzweifeln. Das ist unsere heutige Schätzfrage bei der großen Kiez-Tour. Diesmal machen wir Station in Neukölln. Ja, wie gut hat sich denn Lydia geschlagen? Wie viele Schläge hat es denn gebraucht?
2: Ja, hallo, hier ist Jürgen aus Friedenau. Also ich schätze, dass Lydia mindestens 50 Schläge braucht, also 50.
0: Ja, Diana, was tippst du?
3: Ich schätze, dass die Lydia 63 Schläge braucht, weil für einen Anfänger oder Normalspieler ist das so ein Schnitt bei 18 Lochbar.
0: Also 50 und 63, was sagt ihr? Jetzt seid ihr dran. Was glaubt ihr, wie viele Schläge hat Lydia für die komplette Runde benötigt? 17 Uhr ist Einsendeschluss. Bis dahin könnt ihr euren Tipp abgeben. Wer am nächsten dran liegt, gewinnt unser schickes DAB Plus Radio.
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0: RBB 888 in den Nachmittag. Und diese Serie hat definitiv Suchtgefahr. Die Rede ist von Babylon Berlin. Ja, morgen startet die finale Staffel in der ARD, in der Mediathek. Letztes Mal ermitteln Gereon Rath und Charlotte Ritter 10 Jahre, 5 Staffeln. Einer, der dafür sorgt, dass wir als Zuschauer mitten in Berlin, ja, in Berlin der goldenen 20er landen, ist Claudius Rauch. Er ist Special Effects Supervisor seit der ersten Staffel bei Babylon Berlin dabei. Und heute Abend ist er bei uns zu Gast, ab 18 Uhr bei meinem Kollegen Ingo Hoppe. Der ist jetzt wiederum bei mir. Hallo Ingo.
1: Hallo. Oh ja, jetzt bin ich zu hören.
2: Genau, muss da Knöpfe drücken.
0: Special Effect, du hast es gemerkt. Ja. Ingo, du hast ja die Staffeln alle gesehen. Was hat dich denn bisher so am meisten beeindruckt?
1: Ich glaube, dass ich so das Gefühl hatte, wir wohnen ja alle in diesem Berlin. Und dass ich nochmal das Gefühl hatte, ein ganz anderes Berlin. Und doch irgendwie war ich so voll da drin in diesem Berlin, aufregend alles. Und diese Zeit und politisch gespalten. Viele sagen ja, es erinnert sie ein bisschen an heute. Das finde ich jetzt nicht 1:1 übertragbar. Aber ich verstehe schon, was gemeint ist. Und ich fand alles toll. Also mir hat es richtig gut gefallen.
0: So. Freust du dich denn schon auf den Gast? Was wird dich da am meisten interessieren?
1: Ich habe am Anfang gedacht, vielleicht ist es ein bisschen naiv, dachte, na gut, Special Effects, das ist ja jetzt keine Sendung mit Verfolgungsjagden und wo so sehr viel explodiert, aber na klar brauchen die viel Special Effects. Alleine die Rote Burg, wie sie genannt wurde am Alexanderplatz, das Hauptquartier der Polizei, gibt's ja gar nicht mehr. Und da spielt ja ganz, ganz viel, das muss der ja alles irgendwie erzeugen. Und dann haben sie auch bei uns gedreht hier. Ich kam mal hier rein und dann bin ich in so einen SS-Mann gelaufen. Ich habe einen richtigen Schreck bekommen. Ich dachte, ach so, Dreharbeiten mussten sie dann nochmal machen, die Szene. Also wie er das alles so plant und was so seine Hintergründe sind, wie man das überhaupt planen und üben kann. Muss da was gebaut werden? Ist es aus dem Rechner? Doch, ich freue mich darauf.
0: Ja, Hauptsache er lässt sich nicht verschwinden, mein Lieber. Also ab 18 Uhr werfen wir einen spannenden Blick hinter die Kulissen von Babylon Berlin mit Claudius Rauch. Er war Special Effects Supervisor.
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1: 17 Uhr, ich bin Svetlana Oheim, guten Tag. Die Sachsen-Anhalt-Wahl hat in weiten Teilen die Generaldebatte im Bundestag bestimmt. Grünen-Fraktionschefin Dröge forderte, einen Prüfantrag für ein Verbot der rechtsextremen Partei auf den Weg zu bringen. Die Linke warf der Bundesregierung einen sozialen Kahlschlag vor und so ein Erstarken der AfD wie in Sachsen-Anhalt zu fördern. Kanzler Merz warnte vor der Migrationspolitik der AfD. Sie plane mit dem Begriff Remigration ethnische Säuberung nach Herkunft und Hautfarbe. AfD-Chefin Weidel kritisierte die Regierungspolitik als Totalversagen und erklärte, die Menschen wollten einen Politikwechsel. Das US-israelische Rüstungsunternehmen Covenant will in Sachsen ab dem kommenden Jahr Marschflugkörper in Serie produzieren. Das Unternehmen hat entsprechende Berichte bestätigt. In dem Werk sollen zunächst 1000 Stück des Waffensystems Anthem hergestellt werden. Später ist geplant, die Produktion auf 5000 Stück hochzufahren. Ziel sei es, eine preiswerte europäische Alternative zu US-Waffen zu bieten. Nach MDR-Recherchen könnte das Werk unweit des Flughafens Leipzig-Halle entstehen. In Thüringen hat sich die BSW-Landtagsfraktion nach dem Parteiaustritt der meisten ihrer Mitglieder aufgelöst. Anschließend haben die Ex-BSWler eine neue Fraktion gegründet mit dem Namen Thüringen gerecht. Vorsitzende ist die bisherige BSW-Landeschefin Wolf. Grund für die Auflösung der Landtagsfraktion ist das Zerwürfnis mit dem BSW-Bundesverband um Parteigründerin Wagenknecht. Die Bundesregierung hat den Start der digitalen Brieftasche konkretisiert. Am 2. Januar 2027 soll die App DU an den Start gehen. Damit können Nutzer zunächst ihren Personalausweis und weitere digitale Nachweise auf dem Smartphone speichern, später auch den Führerschein und die Krankenkassenkarte. Die Nutzung ist laut Digitalministerium freiwillig.
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1: Gegen den Berliner Spitzenkandidaten der SPD Krach laufen gerade Ermittlungen. Das hat die Staatsanwaltschaft Hannover dem RBB bestätigt. Worum es bei den Ermittlungen geht, teilte die Staatsanwaltschaft aus ermittlungstaktischen Gründen nicht mit. In Krachs Wohnungen und Büros in Berlin und Hannover gab es Hausdurchsuchungen. Um Wahlkampf in Berlin zu machen, ist er gerade als Regionspräsident in Hannover beurlaubt. Die Eastside Gallery in Friedrichshain wird saniert. Laut der Stiftung Berliner Mauer sollen Bilder der Freiluftgalerie restauriert und historische Mauerreste gesichert werden. Dabei würden auch Verfahren erprobt, mit denen die Bausubstanz dauerhaft geschützt werden kann, hieß es. Die Eastside Gallery zieht sich über 1,3 Kilometer und ist damit das längste noch erhaltene Mauerstück. Nach dem Fall der Mauer wurde sie von Künstlerinnen und Künstlern mit Wandgemälden gestaltet. 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
2: Aktuell um die 21 Grad bei uns in der Stadt. Die Wolken werden dichter. Bis Mitternacht geht's runter auf etwa 15 Grad. Die Nacht bleibt trocken, ist dann eher wolkig. Dazu ein bisschen Wind aus Westen. Morgen dann deutlich frischer, viele Wolken. Aber Sonne kommt auch dabei oder kommt auch mit dazu. Morgen bei 20 Grad gibt's noch mal eine kleine Verbesserung. Also heute Abend, ja, noch angenehm. Morgen wird's ein bisschen frischer, aber sonniger. Jetzt der Blick auf die Straßen. 20 Minuten dauert es nach wie vor länger. Stadtring A100 Richtung Treptow zwischen Schmargendorf und Albuinstraße. Ansonsten auch weitere 15 Minuten zwischen Dreieck Neukölln und der Elsenbrücke. Wenn ihr in der Gegenrichtung unterwegs seid, Richtung Wedding insgesamt 30 Minuten plus zwischen Dreieck Neukölln und Dreieck Funkturm. Ansonsten auch weiterhin ziemlich voll rund um den Tiergarten sowie in Teilen der City West, der Tiergartentunnel. Bis morgen früh kurz vor 6 gesperrt. Es gibt außerdem wegen eines Staatsbesuches Sperrungen rund um den Breitscheidplatz betroffen. Hier auch der große Stern. Weitere Staus mit 10 bis 15 Minuten plus auch in Mitte Leipziger und Gertraudenstraße Richtung Alexanderplatz. Dann auf der Petersburger Straße Richtung Prenzlauer Berg. Auf der Hermannstraße in Neukölln Richtung Rudow. Auf der Johannisthaler Chaussee Richtung Rudower Straße. Und auch stadtauswärts B1, B5, Alt-Biesdorf und Landsberger Allee in Marzahn. Alle Infos zu Straßen und Schienen gibt's natürlich auf rbb888.de zum Nachlesen und in unserer ARD Sounds App.
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2: Mit Robert Köhler und ich finde, das klingt interessant. Erstmal die These Ingwer als Fettkiller. Aber ja, da muss man leider enttäuschen. Schön wär's, denn der kleine Scharfmacher kann zwar wärmend wirken und möglicherweise den Appetit auch ein bisschen bremsen, aber dass Ingwer den Stoffwechsel, so wie es ja auch immer mal wieder propagiert wird, ankurbelt, dass wir ordentlich Fett verbrennen beispielsweise, dafür gibt es leider keine überzeugenden Belege. Bei Ingwer-Shots kommt ja noch dazu, die bestehen ja oft zu einem großen Teil aus Saft und damit eben auch aus Zucker. Also Ingwer gern, aber die Wunderdiät, ja, bleibt leider ein Märchen.

0: mit Taylor Swift in den Feierabend. Hier ist RBB 88.8.
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0: Ja, und heute die Frage aller Fragen. Wie viele Schläge braucht Lydia für 18 Bahnen auf einer Minigolfanlage in der Hasenheide? Unsere Schätzfrage heute. Es gab unzählige Tipps von euch. Und wir wollen natürlich wissen, was ist es denn nun? Lydia hat uns eine Nachricht geschickt. Wir hören mal rein.
2: Also ich bin ein bisschen überrascht von mir selbst, wenn man das so sagen darf. Ich war gar nicht so schlecht. Ich lieg im Schnitt, habe ich gelernt. Also der Schnitt macht so 50 bis 60 Schläge und ich habe 52 gemacht. Und ich hatte sogar 3 Hole-in-Ones.
0: Also Gratulation an dieser Stelle mal. Also ich glaube, ich hätte ein bisschen mehr wahrscheinlich gebraucht. 52 Schläge hatte also Lydia für die 18 Bahnen gebraucht. Und so viele von euch haben einen Tipp abgegeben. Vielen Dank nochmal dafür. Aber nur einer hat die exakte Zahl getippt. Und denjenigen rufen wir jetzt gleich an. Bis gleich.
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0: 90er. Milli Vanilli. Girl, I'm gonna miss you. Yes. RBB 88.8 und gemogelt wurde hier nicht.
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0: Ja, kann man ja gar nicht, ne? Aber Minigolf, Mogeln, also entweder er geht ins Loch oder nicht. 52 Schläge, das hat Lydia gebraucht oder die hat Lydia gebraucht für die 18 Bahnen auf der Minigolfanlage in der Hasenheide. Muss ich an dieser Stelle mal sagen, großes Kompliment, großen Respekt. Also ich hätte hundertprozentig mehr gebraucht. Es war die richtige Antwort auf unsere Schätzfrage und gewusst hat das Petra aus Wittenau. Hallo Petra.
2: Hallo, ja, ich bin sehr überrascht und freue mich riesig, dass ich diese Wette richtig geschätzt habe.
0: So Petra, jetzt erzähl mal, du warst doch wahrscheinlich heimlich mit an Bord und hast es beobachtet,
2: nein,
0: oder
2: nein.
0: Wie kamst du da
2: nein,
0: drauf?
2: Nein. Ich bin ganz brav zu Hause in Wittenau geblieben und habe Lydia heute Morgen einfach so eingeschätzt, dass sie das schafft. Ich selbst spiele auch sehr gerne Minigolf, habe allerdings nie so ein gutes Erlebnis, aber ich habe das der Lydia zugetraut.
0: Gibt es irgendwie, das ist nämlich das, was ich mich immer gefragt habe beim Minigolf, wenn man dann so wirklich drei Anläufe gebraucht hat und es klappt einfach nicht, dann
2: ja.
0: Kann man dann auch einfach sagen, ich lasse es jetzt einfach?
2: Nee, also bei mir kommt dann eher so ein Eifer auf, wo ich sage, jetzt probiere ich es nochmal.
0: Aber es ist ja meistens so, wenn man dann ansetzt, ich finde, dann werden die Fehler ja noch, also dann wird man irgendwie so hippeliger oder so, also so ein bisschen fuchsiger und dann irgendwie macht man noch mehr Fehler.
2: Ja. Diese Menschen gibt es auch, aber ich bin eher entspannter dabei.
0: Okay, also wir werden dich vorher nochmal kontaktieren, sollten wir da nochmal Tipps brauchen. Auf jeden Fall.
2: Ich bin ja kein Profi, ich spiele nur gerne.
0: Okay, auf jeden Fall gewinnst du hiermit und damit ein schickes DAB Plus Radio. Kannst du uns damit überall live hören,
2: also
0: live verfolgen.
2: Ja, wunderbar. Dann bedanke ich mich ganz herzlich und hoffe, dass ich öfter nochmal gewinne. Dankeschön.
0: Drücken wir die Daumen und natürlich allen anderen auch von euch, denn morgen früh in Guten Morgen Berlin um 7 gibt es ja schon die nächste Schätzfrage und die nächste Möglichkeit auf unser schickes DAB Plus Radio.
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0: Hier kommt das Berlin-Wetter. 20 Grad in Blankenburg, 21 in Tegel. In der Nacht geht's runter auf 12 Grad. Morgen maximal 20. Auf dem Stadtring staut es sich Richtung Treptow zwischen Dreieck-Charlottenburg und der Albuinstraße. 30 Minuten Zeitverlust. 10 Minuten zwischen Dreieck-Neukölln und der Elsenbrücke und in Richtung Wedding insgesamt 40 Minuten plus zwischen Dreieck-Neukölln und dem Funkturm. Ziemlich voll weiterhin rund um den Tiergarten und in der City West. Tiergartentunnel ist ja noch bis morgen früh kurz vor 6 gesperrt. Außerdem Staatsbesuch, deswegen Sperrungen rund um den Breitscheidplatz. 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
0: Gegen den Berliner Spitzenkandidaten der SPD, Steffen Krach, laufen Ermittlungen der Staatsanwaltschaft Hannover. Und das wird gleich unser Thema sein. Es gab in seinem Umfeld heute schon mehrere Hausdurchsuchungen. Steffen Krach hat sich dazu geäußert und das hören wir uns gleich an.

0: Hier ist RBB 888, 5 nach halb 6. Gegen den Berliner Spitzenkandidaten der SPD, Steffen Krach, laufen Ermittlungen der Staatsanwaltschaft Hannover. Die Staatsanwaltschaft hat das gegenüber dem RBB bestätigt. Worum geht es? Die Staatsanwaltschaft sagt, wir äußern uns aus ermittlungstaktischen Gründen nicht. Die Hannoversche Allgemeine schreibt, es gehe um den Vorwurf der Bestechlichkeit. Steffen Krach ist Regionspräsident von Hannover und um Wahlkampf hier in Berlin treiben zu können, ist er aktuell für die restliche Amtszeit beurlaubt. Er war bei uns hier am RBB im Gespräch mit Volker Wiebrecht und hat sich zu den Vorwürfen so geäußert.
1: Also erstmal, dieser Wahlkampf hat immer wieder Überraschungen. Das gehört dazu. Die Unterstellungen, das will ich direkt sagen, sind absolut haltlos. Aber natürlich arbeite ich mit den Behörden aus Hannover zusammen, mit der Polizei, mit der Staatsanwaltschaft. Ich will da absolute Transparenz und ich bin da ganz entspannt. Wir werden das sehr schnell aufklären.
2: Seit wann wissen Sie von den Ermittlungen?
1: Seit heute Morgen, als die Personen vor der Tür standen.
2: Das heißt, Sie sind heute Morgen direkt mit der Hausdurchsuchung persönlich konfrontiert worden?
1: Absolut. Ich hatte gerade die Innensenatorin am Telefon.
2: Mhm. Die sagte was?
1: Ich habe mit ihr über den Hauptstadtfinanzierungsvertrag telefoniert.
2: Okay, also wie wird sich das aus Ihrer Sicht auf den Wahlkampf auswirken? Beflügelnd?

0: Weniger Bürokratie wollen, glaube ich, viele von uns. Und da haben wir jetzt was Positives auf RBB 888. Die Senatsbildungsverwaltung führt neue Schulausweise ein. Die sind dann gleichzeitig das Ticket für die öffentlichen Verkehrsmittel. Die BVG macht alles fertig, verschickt die Ausweise an die Schulen und die geben die aus. Wird an 10 Schulen getestet. Das macht Eltern wohl glücklich und Sekretariate auch. Könnte für alle, die die BVG nutzen, gut sein, weil es durch weniger Bürokratie vielleicht zumindest nicht teurer wird, vielleicht ein bisschen billiger. Wie kommt das Ticket an? Unsere Berlin-Reporterin Annette Miersch weiß das. Sie war heute bei der Vorstellung am Olympischen Platz in Westend dabei.
1: Mein Eindruck bei den Mädchen und Jungen des Heinz-Berggrün-Gymnasiums, da kommt der neue Ausweis recht gut an. Die Schülerinnen und Schüler gehören ja zu den 7000 Berliner Kids, die seit Juni in einer Testphase das Kombi-Ticket ausprobieren. Und Nadja, Grace und Jaron aus der 6a, die gehören dazu. Sie müssen jetzt bei der Kontrolle statt Schülerausweis und Schülerticket nur noch eine Plastikkarte zeigen.
2: Ich find's besser, weil dann muss ich nicht immer zwei Karten haben.
3: Also ich finde, das ist eigentlich nicht so ein großer Fortschritt im Bürokratieabbau. Ich meine, ein paar Zettel mehr oder weniger, das macht jetzt auch nicht so den großen Unterschied. Hier wird darüber geredet, als wäre das die Jahrtausendsidee. Okay, aber man könnte viel mehr machen und auch vielleicht noch weiteres integrieren, wie Büchereiticket oder so.
1: Ja, was Jaron da vorschlägt, das kommt vielleicht noch, aber erstmal diese Stufe hier. Und so sieht der Ausweis aus. Dunkelblau, so groß wie eine EC-Karte zum Beispiel, darauf ist das Passbild, der Name und das Geburtsdatum des Kindes, keine Adresse. Es gibt einen QR-Code, den die Kontrolleure scannen und oben drüber da steht Schüler, Ausweis und Fahrtberechtigung. Bildungssenatorin Katharina Günther-Wünsch ist ja selbst auch Mutter und auch deshalb ist sie froh über diese Vereinfachung.
4: Ja, für Eltern wird es insofern einfacher, dass sie ihre Daten nicht nochmal alle überall eingeben müssen und zu unterschiedlichen Service-Dienststellen laufen müssen, bei der BVG, in die Schule, sondern sie gehen jetzt einmal aufs Schulportal, melden dort an, mit 3 Klicks sind dann 2 Minuten fertig und die Schule stellt das aus.

0: man hat auch nicht jedes Jahr die Rennerei.
1: Produziert und ausgegeben wird das Ganze durch die BVG. Das kann Schulen deutlich entlasten, bestätigt Alexander Schulte. Er ist der Schulleiter des Berggrün-Gymnasiums.
2: Das kommt doch relativ häufig vor, dass da die Kinder stehen und eine Schulbescheinigung haben wollen oder einen Schülerausweis haben wollen. Und dann muss das noch gestempelt und unterschrieben werden und so weiter. Aber jeder Schritt, den man dahingehend nicht machen muss, entlastet natürlich die Arbeit im Sekretariat.
1: Ja, und was hat die BVG davon? Auch eine ganze Menge hat mir BVG-Vertriebsleiter Michael Bär erklärt.
3: Wir als BVG sparen uns ganz, ganz, ganz viel Geld für die alten Chipkarten, die wir ausgegeben haben. Die sind sehr teuer und die Schülerausweise, die wir jetzt als BVG dort bereitstellen, weil da ein Ticket mit drauf ist, ein Bruchteil der Kosten von so einer digitalen Chipkarte. Wir können effizienter unsere Vertriebsprozesse umsetzen und günstiger werden und auch kundenfreundlicher werden, einen Kundenservice besser darstellen. Das ist also, wir sind da sehr froh, Teil des Projektes sein zu dürfen.
1: Zum nächsten Schulhalbjahr soll der kombinierte Schüler- und Fahrausweis dann allen Berliner Schülerinnen und Schülern zur Verfügung stehen.
4: Klingt ja wie ein gutes Projekt. Annette Miersch auf RBB 888.

0: ist RBB 888. Jenny de la Torres, ein Name, den viele von euch kennen, ist verbunden mit der Hilfe für Obdachlose. Sie stammte aus Peru und hatte erst am Ostbahnhof und dann in ihrem eigenen Gesundheitszentrum in Mitte obdachlose Menschen behandelt. Das gibt es jetzt seit 20 Jahren, dieses Zentrum. Und unsere Berlin-Reporterin Juliane Kurwollig war heute dort. Juliane, wir wollten wissen, wie die Menschen weitermachen, nachdem ihre Gründerin, ja und auch Sinnstifterin im vergangenen Jahr an ihrer Krebserkrankung gestorben ist. Wie ist es da jetzt?
1: Ja, Ingo, das war in der Tat sehr, sehr hart hier. Immer wieder hatten Ehrenamtliche auch Tränen in den Augen, als es um die Gründerin dieses Zentrums ging, um Jenny de la Torre. Am Eingang hängt auch ein großes Bild von ihr auf Leinwand. Und auch die Patienten, die hierher kommen, die hier behandelt werden, die erzählen immer wieder davon, wie respektvoll sie ihnen gegenüber war, wie offen, wie herzlich, wie selbstlos. Und ihr Sohn, der versucht jetzt hier ihr Lebenswerk quasi weiterzuführen mit seinem Team. Und das bestand ja vor allem darin, Obdachlosen Menschen gesamtheitlich zu helfen. Vor allem mit medizinischer Versorgung, also auch vor allem für diejenigen, die keine Krankenversicherung haben, aber auch mit solchen Sachen wie Duschen, wie Essen, neuen Kleidern. Hier gibt es auch Haarschnitte und Sozialberatung für die Obdachlosen und das machen die Menschen jetzt hier weiter.
0: Und es gibt ja immer mehr obdachlose Menschen bei uns in Berlin und wir wissen ja, seit wir unsere Aktion da gestartet haben, sehr, sehr viele kommen aus anderen Ländern zu uns. Das Gesundheitszentrum in der Pflugstraße hat wahrscheinlich viel zu tun deswegen, oder?
1: Ja, tatsächlich werden es jedes Jahr mehr. Letztes Jahr war auch ein Rekordjahr. Und ich habe hier mit dem leitenden Hausarzt gesprochen, Dr. Christoph Biella. Und er sagte, die Menschen hier, die kommen am häufigsten wegen offenen Wunden an den Beinen. Er behandle aber auch besonders häufig Kopfläuse, Krätze oder Diabetes.
2: Was, finde ich, so eindrücklich ist, dass es ja vielen unserer Patienten einfach sehr schlecht geht. Immer wieder merke ich auch, dass es denen unglaublich unangenehm ist, in dieser Situation zu sein. Und viele, die sich auch immer wieder so entschuldigen, so und oh, es riecht jetzt hier gerade und es tut mir leid, dass ich jetzt irgendwie so hier so dreckige Kleidung anhabe.
1: Und dann habe ich mich noch länger mit Renato unterhalten. Der kommt seit über 10 Jahren hierher, vor allem wegen des Essens und der Sozialberatung. Und er hat auch, wie viele andere, draußen an einen Rollstuhl einen bunten Zettel angehängt und hat dort draufgeschrieben, was seine größten Ängste und Probleme sind.
3: Ich habe zum Beispiel hier geschrieben, ja, dass die Bürokratie halt mich halt sehr oft gestört hat, früher, als ich noch OFB war, also ohne festen Wohnsitz. Ja, dass es halt damals keine vielen Rückzugsmöglichkeiten gab, also wo man halt zum Beispiel hingehen konnte, duschen. So.
1: Mittlerweile hat er es durch viel Hilfe auch von hier geschafft, von der Straße wegzukommen. Aber er hat mir eben auch erzählt von Jenny de la Torre und dass sie ihm sehr, sehr fehle.
0: Juliane Kowolik auf RBB 888 über das Lebenswerk von Jenny de la Torre. Das sind Martin Garrix und Ed Sheeran. Hier ist Repeated.

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1: 18 Uhr, ich bin Svetlana Oheim, guten Tag. Die Sachsen-Anhalt-Wahl hat in weiten Teilen die Generaldebatte im Bundestag bestimmt. Grünen-Fraktionschefin Dröge forderte, einen Prüfantrag für ein Verbot der rechtsextremen Partei auf den Weg zu bringen. Die Linke warf der Bundesregierung einen sozialen Kahlschlag vor und so ein Erstarken der AfD wie in Sachsen-Anhalt zu fördern. Kanzler Merz warnte vor der Migrationspolitik der AfD. Sie plane mit dem Begriff Remigration ethnische Säuberung nach Herkunft und Hautfarbe. AfD-Chefin Weidel kritisierte die Regierungspolitik als Totalversagen und erklärte, die Menschen wollten einen Politikwechsel. Ein US-Unternehmen will künftig Rüstungsgüter in Sachsen herstellen. Vom kommenden Jahr an soll im Raum Leipzig die Produktion von Langstreckenmarschflugkörpern anlaufen. Das Unternehmen Covenant will zunächst etwa 1.000 Stück herstellen und dies später auf 5.000 pro Jahr ausbauen. Mit den Marschflugkörpern Anthem sollen europäische Streitkräfte beliefert werden. In Thüringen hat sich die BSW-Landtagsfraktion nach dem Parteiaustritt der meisten ihrer Mitglieder aufgelöst. Anschließend haben die Ex-BSWler eine neue Fraktion gegründet mit dem Namen Thüringen gerecht. Vorsitzende ist die bisherige BSW-Landeschefin Wolf. Grund für die Auflösung der Landtagsfraktion ist das Zerwürfnis mit dem BSW-Bundesverband um Parteigründerin Wagenknecht. Die EU-Kommission will Städten einheitliche Regeln für den Umgang mit Ferienwohnungen geben. Wenn ein Wohnungsmarkt besonders angespannt ist, sollen Kommunen Kurzzeitvermietungen an Touristen begrenzen oder verbieten können. Dafür sollen unter anderem Wohnkosten und Einkommen verglichen werden. Verbote sollen aber nicht die erste Wahl sein.
0: Und jetzt das Wichtigste aus Berlin.
1: Gegen den Berliner SPD-Spitzenkandidaten Krach wird ermittelt. Das hat die Staatsanwaltschaft Hannover dem RBB bestätigt. Es habe auch Hausdurchsuchungen in Berlin und Hannover gegeben. Worum es in den Ermittlungen geht, teilte die Staatsanwaltschaft aus ermittlungstaktischen Gründen nicht mit. Laut Medienberichten geht es um den Verdacht auf Bestechlichkeit. Krach sagte dem RBB, er kenne die Vorwürfe gegen ihn nicht und sprach von haltlosen Unterstellungen. Er habe nichts zu verbergen und werde mit den Behörden zusammenarbeiten. In Charlottenburg-Wilmersdorf sind teilweise falsche Stimmzettel mit Briefwahlunterlagen verschickt worden. Betroffen sein könnten rund 1.400 Wahlberechtigte in den Wahlkreisen 3 und 4, teilt der Landeswahlleiter Bröchler mit. Bisher gibt es nach seinen Angaben 6 bekannte Fälle. Wer einen falschen Stimmzettel erhalten hat, bekommt neue Unterlagen. Stimmen auf falschen Stimmzetteln sind ungültig. 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
2: 20 Grad in Lübars, 21 messen wir in Wartenberg. In der Nacht geht's runter auf 12, morgen maximal 20. Und auf dem Stadtring staute sich Richtung Treptow zwischen Schmargendorf und der Albuinstraße. 20 Minuten verliert ihr da. Nochmal 10 Minuten dann am Autobahnende vor der Elsenbrücke. In Richtung Wedding insgesamt 20 Minuten plus zwischen Dreieck-Neukölln und dem Funkturm. Auf der A103 staute sich am Kreuz Schöneberg auf den Überfahrten Richtung Sachsendamm und Dreieck-Neukölln. Ein paar Staus noch weiterhin in der City West und rund um den Tiergarten. Tiergartentunnel ist bis morgen früh kurz vor 6 weiterhin gesperrt. Und zuletzt ein S-Bahn-Problem. Defektes Signal im Bereich Adlershof. Deshalb die S46 für euch zwischen Grünau und Hermannstraße nur im 20-Minuten-Takt.
0: Guten Abend, Berlin.
2: Ich bin Inge Hoppe und ich habe euch Claudius Rauch eingeladen. Mir fällt jetzt erst auf, dass du Rauch heißt.
3: Das ist witzig, super. Ja, ja.
2: Warum ist das witzig? Das könnt ihr jetzt noch nicht wissen, weil Claudius der Spezialeffekte-Supervisor aller 5 Staffeln Babylon Berlin ist. Und ja, du erschaffst nicht nur Rauch, du bist so ein bisschen ein kleiner Gott. Du machst Wetter.
3: Mit dem Wetter können wir auch unterstützen. Bisschen Wind, bisschen Regen. Ja, das funktioniert.
2: Das ist ein super Titel, Spezialeffekte-Supervisor. Ich kann euch jetzt schon sagen, ich habe erst gedacht, er macht was anderes, was er nicht macht. Sehr spannend. Babylon Berlin von innen gleich für euch in dieser Stunde mit einem Profi.

0: Juli und die perfekte Welle. Guten Abend auf RBB 88.8, 13 nach 6. Babylon Berlin, ungeheuer erfolgreich. Und nun könnt ihr bald in der ARD und vorher dann schon in der ARD-Mediathek die nächste Staffel sehen. Das ist die einzige, die ich dann auch eben logischerweise noch nicht gesehen habe, wie viele andere auch. Ich bin sicher, ihr habt viele gesehen und jetzt kommt ein Mann, der nicht nur alle gesehen hat, sondern alle gestaltet hat. Spezialeffekte Supervisor Claudius Rauch. Schön, dass du da bist noch.
1: Danke, Ingo. Ja, danke, dass ich hier sein darf.
0: Wir haben schon am Anfang geklärt, viele machen das falsch. Ich habe auch gedacht, ja, ihr seid die Jungs, seid ihr nur Jungs?
1: Wir haben auch einen Frauenanteil, aber es ist bei den Damen nicht so populär.
0: Ja, okay, also die Jungs und wenige Mädels. Ich dachte, ihr seid die, die dann so die Autos fliegen lassen und sowas. Aber nein, ihr seid die, was hast du gesagt, die handfesten Jungs.
1: Genau, Autos lassen wir auch fliegen. Wir machen das natürlich dann pyrotechnisch, ne? Aber ja, genau, wir sind die, die halt wirklich visuelle Effekte halt im Bild gestalten. Also on set machen wir die Special Effects.
0: Und zwar echt, nicht irgendwie aus dem Rechner.
1: Genau, richtig. Mhm.
0: Und das machen wir jetzt. Wir versetzen uns jetzt mal in die Szene von Babylon Berlin. Da gibt's ja so eine ganz besondere Berlin-Stimmung. Nebel, du machst doch den Nebel.
1: Genau, der Nebel ist essentiell bei Babylon Berlin. Das ist ja ein ganz wichtiges fotografisches Stilmittel, dass man diese Stimmung kreiert, dieses Mystische, dass man die Stadt einfach in so einen Nebel taucht, damit es alles auch diese tolle mystische Stimmung hat. Ja. Und das machen wir zusammen, ja, mit unserem Team. Das ist hier und da mal gar nicht so unaufwendig, wie man ja denkt, ne? Also ja, weil müssen ja auch viele moderne Gebäude teilweise ein bisschen weggeblendet werden und so. Ne? Das ist schon viel zu tun.
0: Erzähl mal ein bisschen. Also laienhaft denken wir natürlich so, du hast jetzt so eine Nebelmaschine, legst den Knopf um, dann ist Nebel. So ist es nicht.
1: Im Prinzip läuft es genau so, nur dass es nicht mit einer Maschine nicht getan ist, weil Nebel ist abhängig von Wind. Wind kommt immer aus der falschen Richtung, das ist klar. Und das heißt, ich muss immer den Nebel dorthin bringen, dass er halt vor der Kamera ist. Und wenn der Wind mir ums Eck bläst, muss ich halt meine Position verändern. Oder ich brauche halt viele Positionen. Und damit halt viele Mitarbeiter, die auch mit Maschinen dann rumlaufen, das Ganze dann zu Fuß machen, händisch gestalten. Das macht das Personal intensiv und halt doch auch sehr aufwendig teilweise.
0: Kennen viele von euch da draußen, ne? Wenn irgendwo gedreht wird und ihr kriegt den Parkplatz in eurem Kiez nicht, dann stehen da ungeheuer viele Autos und Trailer, weil ihr so viele Leute seid. So, ich stelle mir jetzt vor, Gerion Rath hat für seine Szene ganz toll geprobt und dann klappt das mit dem Nebel nicht. Sind die dann auch mal sauer, die Schauspieler, oder immer entspannt?
1: Die Schauspieler sind eigentlich entspannt und es ist ein gutes Miteinander. Es ist ein tolles Team, eine tolle Teamarbeit. War das über die ganzen 10 Jahre hinweg. Es war doch eine wirklich sehr lange Zeit. Und ja, hier manchmal klappt irgendwas nicht, dann kann man es ja zum Glück wiederholen. Es ist ja nicht wie hier eine Live-Sendung, wo man jetzt ja irgendwie sich sehr konzentrieren muss. Mhm. Aber ansonsten, man kann es ja wiederholen und dann nimmt man den besten Take.
0: Wir gehen gleich nochmal tief in die Details. Du wolltest aber einmal die ARD loben und weil wir Teil der ARD sind, sag ich nur zu.
1: Ja, also natürlich die ARD, die dieses Projekt halt irgendwie auch möglich gemacht hat, war ja ein sehr aufwendiges Projekt über so eine lange Zeit. Na, und das ist natürlich sensationell, dass die ARD da so halt auch diesen Weitblick hat und auch irgendwie den Mut, irgendwie sowas aus dem Boden zu stampfen, zusammen mit unserem Produzenten Uwe Schott und der X-Filme, ist es natürlich phänomenal. Dass es auch in so viele Länder verkauft wurde dann auch, ne?
0: Danke fürs Lob. Claudius Rauch, Spezialeffekte Supervisor bei Babylon Berlin und zwar bei allen Staffeln. Die letzte wurde auch hier bei uns im Haus des Rundfunks gedreht. Die kennt ihr und ich noch nicht, aber Claudius ja. Gleich reden wir nochmal darüber, wie er dann so noch mehr Wetter macht. Es gibt ja auch noch Regen und Schnee und dann gibt es Straßenschlachtszenen und Molotow-Cocktails und auch dafür ist der Mann zuständig. Nach

0: Claudius Rauch, heute Abend live zu Gast auf RBB 888, Spezialeffekte Supervisor von Babylon Berlin, der Herr über den Nebel, das haben wir schon besprochen. Bevor wir, Claudius, über noch mehr Wetter reden, also alles, was so knallt, pufft, raucht, Molotow-Cocktails, also Straßenschlachten erleben wir auch in den Straßenschluchten von Berlin, das seid ihr auch, wie läuft das?
1: Genau, richtig, also die Special Effects, die SFX, ne, die unterscheiden sich natürlich von den visuellen Effekten, dass die Sachen bei uns direkt am Set stattfinden. Na, wir bauen die Effekte selber, na, wir machen das ganze Pyrotechnische, wir machen den Regen, wenn Schauspieler nass werden müssen, weil es regnet, dann muss das richtig aufgebaut werden. Wir brauchen Wind, wir brauchen ein bisschen Dampf und Rauch, um das alles ein bisschen zu beleben, damit halt so eine Szene einfach auch fotografisch interessant aussieht. Und alle möglichen Trickbauten zum Beispiel, na, also irgendwie Türen, die sich bewegen, diese ganzen Moving Elements oder Breakaway-Sachen, die kaputt gehen bei Schießereien und Schlägereien, so wie Crashlast-Sachen, alle solche Dinge, die kommen aus unserer Schmiede.
0: Wie läuft es praktisch? Du liest ein Drehbuch, also wenn ich mir vorstelle, ein Schauspieler liest das, dann denkt er, aha, kann ich mich da gut in Szene setzen, wirklich toll, kriege ich das mit dem Text hin, in wen muss ich mich verlieben? So, aber du siehst und liest ein Drehbuch vermutlich ganz anders.
1: Exakt. Also wir lesen das Drehbuch, die Dialoge interessieren uns da, sagen wir mal, nicht so stark, sondern uns interessiert halt eher, wie sieht das Bild aus. Ne? Also was können wir tun oder was müssen wir tun, um die Szene einfach visuell zu unterstützen. Ne? Also und da liest man natürlich, okay, keine Ahnung, der Wassertopf dampft, also muss der dampfen. Die Dame duscht im Bad, also brauchen wir irgendwo warm Wasser, weil theoretisch in dem Filmstudio gibt's ja da kein Bad. Es wird eins eingebaut, muss dann mit Wasser versorgt werden und das sind auch alles so Dinge, die dann gebaut werden. Oder es findet eine Schießerei statt, naja, worauf geht's? Auf dem Auto, auf eine Wand, na, und dann denkt man das und sieht das Bild so vor Augen, bespricht sich mit dem Regisseur und saugt noch ein bisschen seine Idee auf, seine Vision und dann entwickelt man gemeinsam irgendwie so ein Action-Konzept, so ein Action-Plan, um das Ganze dann einfach auch visuell schön umzusetzen.
0: Ja. Wie viel ist eigentlich so in echten Straßen? Vieles gibt's ja gar nicht mehr. Rote Burg am Alex nicht mehr da. Also wie viel ist so Studio und wie viel ist echt draußen?
1: Also die Außenszenen sind natürlich draußen, die werden natürlich von den Kollegen von den VFX, also von den visuellen Effekten, dann unterstützt. Also das heißt, wir nehmen unser historisches Gebäude, welches noch da ist, wird dann so ein bisschen in Szene gesetzt, aufgehübscht mit bisschen Kunstschnee, bisschen Dampf, bisschen Nebel, dass es einfach ein bisschen belebt aussieht und in der schönen Atmosphäre dasteht und kriegt dann links und rechts noch oder im Hintergrund einfach dann eine Set-Extension. Wird dann digital ergänzt, da kommen dann Gebäude dazu, die dann so leicht bisschen im Unscharf sind, na, dass man die Stadt einfach größer und auch dann älter historisch sehen kann. Oder es gibt dann ein Sky Replacement, dass man den Himmel austauscht, weil dann irgendwie die moderne Antennen auf den Dächern sind. Ja. Die müssen alle raus, muss alles weg. Ne? Und dann ist es so ein Miteinander. Aber der Kern und eigentlich da, wo das Auge hingeht, das sollte eigentlich immer echt sein, damit es dann im Film auch echt aussieht.
0: Claudius Rauch, Spezialeffekte Supervisor von Babylon Berlin. Der Mann hat auch viele andere Sachen gemacht, auch schon Preise dafür bekommen. Das besprechen wir auch nach 6:30 auf RBB 888 und dann nach 6:30 tauchen wir noch ein bisschen ein in die besondere Magie von Babylon Berlin. Denn da haben ja viele mitzureden, haben wir gehört. Ne? Regisseur und so, das muss ja auch alles ein bisschen klappen mit der Stimmung. Das wird unser Thema dann gleich sein. Ist eine Fliege im Studio, das darf ja auch gar nicht sein. Cure, Friday I'm in Love. Nach 6:30 mehr von Claudius Rauch.

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2: 20 Grad in Tempelhof und 20 aktuell auch in Weißensee. Runter auf 12 geht's in der kommenden Nacht. Morgen maximal 20. Auf dem Stadtring staut es sich Richtung Treptow zwischen Schmargendorf und der Albuinstraße 20 Minuten plus. Auf der A103 staut sich's am Kreuz Schöneberg auf den Überfahrten Richtung Sachsendamm und Dreieck Neukölln. Paar Staus weiterhin rund um den Tiergarten und in der City West, recht voll unter anderem noch am Roten Stern. Tiergartentunnel bis morgen früh kurz vor 6 wieder gesperrt. Und Staatsbesuch, deshalb immer mal wieder kurzfristige Sperrungen. 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
0: Guten Abend, Berlin.
2: Ich bin Ingo Hoppe, guten Abend. Wir tauchen tief ein in die Welt von Babylon Berlin. Ab morgen könnt ihr in der ARD Mediathek die letzte Staffel sehen. Claudius Rauch kennt alle, denn er ist der Spezialeffekt des Supervisor. Claudius, in den meisten Jobs sagen wir immer, ja, wir wollen, dass ihr 100% gebt oder 110%, die es ja gar nicht gibt. Du sagst, du bist der 80%-Mann.
3: Ja, genau. Das ist so ein bisschen die Ironie bei den Spezialeffektlern. Irgendwie sowas. Man muss halt unheimlich breit aufgestellt sein. In allen möglichen Gewerken muss man was können. Sei es jetzt irgendwie in der Hydraulik, Pneumatik, im Schlossern, im Schreinern, im Formbau. Na, es ist so umfangreich, aber man ist eigentlich ja in nichts richtig Profi. Also man kann ein Auto, Bremse, alles Mögliche kann man reparieren, was man machen muss für einen Film. Ne? Ja. Aber man fängt jetzt nicht morgen bei Porsche an und wechselt dort ein Getriebe. Ne? Also das ist so das. Also ich nack immer, man muss als Spezialeffektler muss man alles können und zu 80%. Man muss halt sehr breit sein und alle Folgen von MacGyver gesehen haben.
2: Sehr gut. Ah, das wusste ich nicht, dass das zu den Voraussetzungen gehört.
3: Das ist Teil der Grundausbildung.
2: Babylon Berlin von innen, gleich mehr. No doubt, jetzt don't speak.

0: Babylon Berlin. Wir steigen jetzt nochmal ganz, ganz tief ein. 5. Staffel ab morgen in der ARD-Mediathek. Claudius Rauch kennt sie schon alle. Spezialeffekte Supervisor für alle Staffeln. Das heißt, du warst auch hier in unserem schönen Haus des Rundfunks dabei.
1: Genau, wir haben ja hier gedreht, hier im Foyer hier unten.
0: Sehr schön. Habe ich gesehen, als ich in den SS-Mann reingebammt bin. Ja. Hast du auch was kaputt gemacht hier, oder?
1: Nein, wir haben nichts kaputt gemacht, aber wir haben uns gefreut, dass wir Paternoster fahren durften.
0: Ja, sehr schön. Der wird auch zu sehen sein, vermutlich.
1: Ja, ja.
0: Ihr habt ja so einen Counter in die Mitte gebaut, der da nie steht. Aber na gut. Ja. Bin gespannt, wie das aussieht. Wir haben schon gesagt, es hat eine besondere Magie, auch durch den Nebel, den du produzierst mit deinem Team. Gibt es Projekte oder war dies eins, bei dem du gedacht hast, ja, das macht besonders viel Spaß, oder hast du immer nur den Profiblick?
1: Also dieses Projekt hat sehr viel Spaß gemacht. Also es waren ja 10 Jahre zusammen halt irgendwie mit unseren tollen Regisseuren, also Henk, Achim und Tom. Und es war ein tolles Zusammenarbeiten, auch mit der X-Filme. Das hat sehr viel Spaß gemacht. Überleg mal, bei 40 Berufsjahren ist es ja ein Viertel von deinem, ja, von deiner eben. Berufszeit, die du da mit denselben Leuten verbringst, ne? Und doch, das war ein sehr einschlagendes Projekt, auch in meiner beruflichen Laufbahn. Und es ist schade, dass es vorbei ist, ne?
0: Ja.
1: Aber es gibt auch andere interessante Projekte und Filme, die wir gemacht haben in der Vergangenheit. Also
0: erzähl mal von deinem Preis.
1: Ach so, ne, wir haben ich habe einen Emmy Award gewonnen damals für die HBO-Serie Chernobyl, die ja da im Fernsehen auch mal lief und so weiter. Das hat auch sehr viel Spaß gemacht. Das war, es hat auch so einen wirklichen, auch so einen historisch und tragischen Anspruch da irgendwie hatte. Und ja, es war bewegend, ne?
0: Ja. Zurück zu Babylon Berlin. Es ist ja auch, ich finde es immer ein bisschen übertrieben, wenn die Leute sagen, es ist so wie heute. Aber die Spaltung der Gesellschaft war natürlich ein bisschen ähnlich. Also es ist, alles driftet auseinander, alles ist eingebunden in die große Politik. Beim Drehen das große Ganze zu spüren, das gibt's wahrscheinlich nicht, ne? Oder hast du die Magie von dem Gesamtwerk schon in den einzelnen Szenen gespürt oder guckst du nur auf deine Szene?
1: Man spürt das schon. Also das ganze Set-Design, also die Stimmung, wie es geleuchtet ist, wie es von unseren Kameraleuten fotografisch inszeniert wird, das ist schon toll. Und das schwappt auch über. Also man kommt ans Set und man merkt gleich, okay, ich stehe am Filmset und es sieht einfach toll aus, historisch, gigantisch. Und ja, das ist was Großes, ne?
0: Ja. Tom Tykwer hast du erwähnt und noch ein paar andere. Ihr müsst ja auch viel miteinander reden, damit alle zufrieden sind. Ist das immer
1: harmonisch? Ja, unbedingt. Also wir haben, das ist anfangs immer ein Besprechungsmarathon. Und wie gesagt, es gibt ein Meeting nach dem anderen und das muss ja auch, der Regisseur muss ja auch seine Vision und das, sein Bild, was er im Kopf hat, das muss er ja auch uns vermitteln, dass wir ihm dann auch zuarbeiten können, dass wir ihm helfen, auch irgendwie seine Vision umzusetzen.
0: Ja.
1: Und das klappt natürlich mit den drei Regisseuren, hat es hervorragend geklappt, ne? Und ja, mit Tom Tykwer ist ein hervorragender Regisseur, genauso auch wie Achim und Henk, und das Arbeiten mit denen macht unglaublich viel Spaß.
0: Ich frage dich gleich noch das, was alle immer wissen wollen, aber wir wollen das auch wissen und ich glaube, ihr auch da draußen auch, nämlich die

lustigsten, spektakulärsten Pannen. Claudius Rauch, Spezialeffekte-Supervisor von Babylon Berlin, live auf RBB 88.8. Gleich gibt's mehr nach Olivia Rodrigo. Hier ist Drop Bad.

0: 14 vor 7 auf RBB 888 Babylon Berlin. Für euch ab morgen die letzte Staffel in der ARD Mediathek. Claudius Rauch, Spezialeffekte Supervisor, heute Abend mein Live-Gast. Über Nebel, Regen, besondere Stimmung haben wir schon geredet. So, das, was wir in den Outtakes sehen, was wir im Abspann immer am lustigsten finden, jetzt nicht bei Babylon Berlin, aber sonst bei vielen Kinofilmen. Hast du mal eine lustige Panne gehabt?
1: Also wir nicht. Wir müssen sehr professionell und nach einem sehr hohen Sicherheitsstandard natürlich arbeiten. Also bei uns muss alles klappen. Das wird tagelang getestet, probiert und so weiter, dass das dann wirklich auch funktioniert. Aber es natürlich an so einem Filmset mit so vielen Leuten, da passiert immer irgendwie was Lustiges. Meistens ja auch passiert es den Schauspielern, Also beim Miteinander spielen, beim Interagieren, dass es dann da irgendwie das, was umfällt oder es verspricht sich einer irgendwie sowas oder muss auf einmal loslachen, weil der andere komisch schaut. Das passiert dann schon und amüsiert natürlich dann auch den Rest der Mannschaft und bringt das ganze Team zum Lachen. Und klar, wir hatten tolle Momente in Babylon, auch da im Mokka Efti mit dem Tanzmarathon, mit Konfettischießen und so weiter. Das war alles auch irgendwie, es war lustig, amüsant, spektakulär.
0: Das müssen wir nochmal besprechen. Mokka Efti war eben so ein Laden. Beim Gucken habe ich gedacht, ach, da wäre ich gerne mal vorbeigegangen. Fand ich
1: in jedem
0: traurig,
1: Fall, in jedem
0: dass
1: Fall.
0: Es das nicht mehr gibt.
1: Ja. Also das hat ein ganz besonderes Flair und einen ganz besonderen Pfiff. Und einfach toll inszeniert.
0: Tanzmarathon, genau, da ging es um richtig Geld, ne?
1: Ja.
0: Und so eine Konfettikanone und so, das bist dann auch du mit deinem Team.
1: Genau, richtig. Alles, was sich da irgendwie bewegt, was durch die Luft fliegt, all solche Geschichten. Ne? Überall da, wo Energie auf irgendeine Art und Weise gebündelt und freigesetzt wird, das machen wir.
0: Mhm. Ist interessant, denn du bist ja so eine Schnittstelle, du bist jetzt nicht das rein Künstlerische, aber die Kunst ohne dich funktioniert auch nicht.
1: Nein, auf keinen Fall. Also wir müssen das umsetzen. Also wir sind da schon auch sehr, sehr künstlerisch in unserer Arbeit, weil letztendlich wer bestimmt, wie die Explosion gebaut wird. Mhm. Die baue ich selber, ne? Und gestalte die Farben und so weiter. Und dann biete ich das dem Regisseur an und in der Regel gefällt das sehr gut.
0: Wir haben jetzt noch ganz kurz Zeit, aber ich wollte unbedingt noch erwähnen, weil ich es so interessant finde. Du hast Fotografie studiert, du hast Psychologie studiert. Das ist ja auch eine tolle Kombination für das, was du da machst. Das nützt dir, stelle ich mir vor.
1: Ja, das nützt mir unheimlich, weil zum einen verstehe ich natürlich immer unsere Kameraleute ganz gut. Also ich kann mir das sehr gut rein denken, einfach halt irgendwie in Blende, Brennweite etc. pp., Blickwinkel, Bildgestaltung. Das ist sehr wichtig und Psychologie ist natürlich wichtig, weil wenn du ein großes Team hast und du musst ein Team führen, hast irgendwie 30, 35 Leute und da hat ja jeder immer irgendwie was. Ja. Ne? Und man muss sich da so ein bisschen einfach auch in jeden hineinversetzen und ihm dann auch das Gehör schenken, was er in dem Moment braucht.
0: Es war toll, dass du da warst. Vielen Dank.
1: Gerne.
0: Das war Claudius Rauch, Spezialeffekte Supervisor von Babylon Berlin. Alle 5 Staffeln hat er betreut und ich habe schon gesagt, die letzte könnt ihr sehen ab morgen in der ARD Mediathek und später dann auch im ARD Fernsehen. Erst RBB 88.

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1: Um 19 Uhr mit Werner Schoninger. Guten Abend. Gegen den Berliner Spitzenkandidaten der SPD Krach laufen gerade Ermittlungen. Das hat die Staatsanwaltschaft Hannover dem RBB bestätigt. In dem Zusammenhang hat es heute auch Hausdurchsuchungen in Berlin und Hannover gegeben. Krach selbst sagte dem RBB, es gehe wohl um ein Vergabeverfahren aus seiner Zeit als Regionspräsident in Hannover.
2: Der Vorwurf anscheinend von der Staatsanwaltschaft Hannover ist, dass ich mich da habe bestechen lassen. Das sind aber haltlose Unterstellungen und die will ich in aller Deutlichkeit zurückweisen.
1: Krach betonte weiter, er habe nichts zu verbergen und werde mit den Behörden zusammenarbeiten. Die AfD-Vorsitzende Weidel hat die heutige Haushaltsdebatte im Bundestag dazu genutzt, die Regierungskoalition scharf zu kritisieren. Schwarz-Rot sei am Ende, das hätten die Wähler in Sachsen-Anhalt mit aller Klarheit mitgeteilt, sagte Weidel in ihrer Rede. Bundeskanzler Merz erwiderte, das Konzept der AfD für eine sogenannte Remigration sei nichts anderes als eine ethnische Säuberung nach Hautfarbe und Herkunft. In Regionen mit knappem Wohnraum sollen Behörden künftig leichter gegen Unternehmen wie Airbnb vorgehen können. Die EU-Kommission hat dazu heute Vorschläge gemacht. Im Kern geht es darum, Kriterien zu definieren, ab wann ein Wohnungsmarkt so angespannt ist, dass kommerzielle Kurzzeitvermittlungen eingeschränkt oder verboten werden können. Die neuen Regeln sollen die regionalen Maßnahmen rechtssicher machen, weil Anbieter häufig dagegen klagen. Der mutmaßliche Stromnetzsaboteur muss in Untersuchungshaft. Das hat die Staatsanwaltschaft in Cottbus bestätigt. Sie wirft ihm unter anderem die Störung öffentlicher Betriebe und Verstöße gegen das Sprengstoffgesetz vor. Der Mann ist gestern in der Nähe von Aachen festgenommen worden. Der 48-Jährige soll versucht haben, an mehreren Orten in Deutschland Stromleitungen zu sabotieren, auch am Umspannwerk bei Jenschwalde. Der Berliner Bezirk Charlottenburg-Wilmersdorf hat falsche Stimmzettel für die Briefwahl verschickt. Laut Landeswahlleiter Bröchler sind 6 Fälle bekannt, in denen in wahlberechtigte Stimmzettel eines anderen Wahlkreises erhalten haben. Axel Walter, RBB 24.
3: Betroffen sein könnten aber bis zu 1400 Menschen, deren Briefwahlunterlagen für die Wahlkreise 3 und 4 Ende August ausgestellt wurden. Der Bezirk will die Betroffenen jetzt anschreiben. Wer einen falschen Stimmzettel erhalten hat oder unsicher ist, kann neue Briefwahlunterlagen beantragen.
1: Soweit die Nachrichten. 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
4: In Zehlendorf sind die Werte runtergegangen auf 18 Grad, 19 noch in Friedrichshain, in der Nacht um 12 Grad. Morgen maximal 20. Auf dem Stadtring staut es noch Richtung Treptow zwischen Detmolder und der Albuinstraße. 15 Minuten noch Zeitverlust. In Richtung Wedding 10 Minuten zwischen Schmargendorf und Funkturm. Bisschen voller noch am Großen Stern auf der Tiergarten und der Budapester Straße. Tiergartentunnel bis morgen früh kurz vor 6 weiterhin gesperrt. Mehr Sperrungen dann morgen und am Freitag. Außerdem bis Freitagmittag wegen eines Staatsbesuches Sperrungen rund um den Breitscheidplatz. 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
0: Guten Abend, Berlin.
4: Schönen Abend wünsche ich euch. Ich bin Ingo Hoppe. Hier ist Phil Collins.

0: Wird langsam spannend. Knapp 2 Wochen, dann wählen wir hier in der Stadt ein neues Abgeordnetenhaus. Viele Themen liegen auf dem Tisch. Ja, je nach eurer Lebenssituation interessiert euch vielleicht Verkehr am meisten oder Wohnraum oder was immer gerade für euch wichtig ist. Wir haben in jedem Kiez gefragt, was würdet ihr schnell entscheiden, wenn ihr am Drücker wärt? Jetzt spricht Friedenau.
1: Wenn du regierender Bürgermeister von Berlin wärst, was würdest du als erstes anpacken?
2: Ich bin Bernd, ich wohne in Friedenau und dort ist es vor allem besonders brenzlig, weil dort sehr enge Straßen sind. Ich bin aktiver Fahrradfahrer und fahre auch mit meinen Kindern gerne durch die Stadt. Gerade in den Innenbezirken sind die Radwege meistens schlecht ausgebaut. Man wird von Teilen im Verkehr behindert. Viele parken auch die Radwege zu. Und das ist im Alltag einfach auch total nervig. Wenn ich Bürgermeister wäre, würde ich dafür sorgen, dass in ganz Berlin Kinder jeden Alters und Menschen, die Fahrräder lieben, einfach sich frei bewegen können, ohne Gefahren ausgesetzt zu sein. Leider momentan passiert genau das Gegenteil. Es gibt Befürworter, die das alles rückbauen wollen, was auch vor allem in der Corona-Zeit vorangetrieben worden ist. Und da muss definitiv gegengehalten werden und was passieren. Und man sollte da noch mehr sich zeigen, auf die Straße gehen, mit Fahrrädern fahren und aktiv darauf aufmerksam machen, dass es sich verbessert.
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Die Killers auf RBB 88.8, 7:08. Claudius Rauch ist jetzt weg. Der war ja heute mein Live-Gast, zuständig für Special Effects bei Babylon Berlin. Alle Staffeln hat er betreut. War interessant, fand ich so hinter den Kulissen. Könnt ihr gerne nachhören auf rbb888.de oder bei ARD Sounds. 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Baby Rexha jetzt. New Religion. Hier ist RBB 888 bei 19 Grad in der Stadt.

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1: Hier kommt das Berlin-Wetter mit 19 Grad in der Siemensstadt, 18 in Malchow, in der Nacht 12 Grad und morgen maximal 20. Er stoppt noch Richtung Treptow auf dem Stadtring zwischen der Detmolder und der Albuinstraße. 10 Minuten noch Zeitverlust. Achtung, Mitte, Köpenicker Straße zwischen Michael Kirch und Adalbertstraße in beiden Richtungen gesperrt. Polizeieinsatz. 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
0: Guten Abend, Berlin.
1: Ich bin Inge Hoppe, freue mich über euch und wünsche euch einen schönen Abend.

0: Kenya Grace auf RBB 88.8 Strangers. Habt ihr gehört? Was für eine Stimme, oder? Ich habe gerade ein bisschen gerechnet und ich wollte es gar nicht so richtig glauben. Otto, der Film, ist inzwischen tatsächlich älter, als die meisten Leute waren, die damals schon darüber gelacht haben. 41 Jahre nämlich. Unglaublich, hätte ich gar nicht gedacht. Wir blicken zurück ins Jahr 1985. Otto, gerade mal 36 Jahre alt, erhält die goldene Leinwand, denn der Film war ein totaler Kinoerfolg. Absolut erfolgreich. Millionen Menschen haben ihn damals gesehen.
1: Otto selbst war natürlich dabei, wie immer blödelnd. Und so wurde aus der Preisverleihung eine Otto-Show.
2: Finde ich ja ganz toll, dass ihr alle gekommen seid heute Abend. Und ich glaube, das Geld ist umsonst ausgegeben worden. Aber das macht nichts. Diese Veranstaltung heute Abend erfüllt einen wohltätigen Zweck, das dürfen wir nicht vergessen. Der Erlös kommt ausschließlich den hier vortragenden Künstlern zugute.
1: Innerhalb von nur 6 Wochen sahen über 6 Millionen Zuschauer den Otto-Film. Ein Rekord. Produzent Horst Wendland nahm dafür die goldene Leinwand entgegen.
0: So klang es in der Abendschau damals. Und viele von euch haben den Film vermutlich gesehen und eventuell nicht nur einmal. Und ich bin sicher,

0: auf RBB 888. Jetzt reden wir über Bienen, nicht über Biene Maja und Willi und die anderen, sondern über die echten, denn die sind sehr, sehr wichtig für unsere Ökosysteme, weil sie zum Beispiel die Pflanzen bestäuben. Deshalb gibt es Obst und Gemüse. Und die Bienen sind damit für einen großen Teil unseres Lebens, so klein sie auch sind, verantwortlich. Wir wissen inzwischen aber auch, vielen Bienen geht es nicht gut. Und nun kommt ein neues Problem auf sie zu hier in Berlin. Das ist die asiatische Hornisse. Der Name sagte schon, das ist eine invasive Art. Und diese Art hat es insbesondere auf unsere Honigbienen abgesehen. Das ist schlecht. In Neukölln ist gerade erst so eine Hornisse gesehen worden, auch schlecht. Und wo eine ist, könnte irgendwo auch ein Nest sein, sagen die vom NABU. Und deshalb sucht der NABU jetzt Menschen, die mal ganz genau hinsehen und die möglicherweise noch mehr dieser Tiere finden und auch Nester. Also falls ihr ein solches Nest seht, bitte unbedingt melden, aber nicht, ganz wichtig, nicht selbst bekämpfen. Einfach filmen oder mit dem Telefon ein Foto machen. Da beginnt Naturschutz mal ganz unspektakulär mit einem guten Bild. Könnte aber sehr, sehr wichtig sein. Wenn ihr auf die Seite des NABUs geht, da könnt ihr eure Fotos hochladen und Sichtungen melden und damit der heimischen Honigbiene helfen.
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1: Um 20 Uhr mit Werner Schoninger. Guten Abend. Die Staatsanwaltschaft Hannover ermittelt gegen den Berliner SPD-Spitzenkandidaten für die Wahl zum Abgeordnetenhaus Krach. Es geht offenbar um eine Parteispende von einem Klinikbetreiber aus Hannover. Krach spricht im Interview mit dem RBB von haltlosen Unterstellungen. Pauline Pieper, RBB 24, Landespolitik.
2: Er wisse von den Ermittlungen gegen ihn erst seit dem Morgen, als die Ermittler vor seiner Tür standen, sagte Steffen Krach dem RBB. Er habe nichts zu verbergen und werde mit der Polizei und der Staatsanwaltschaft zusammenarbeiten. Die Staatsanwaltschaft Hannover hatte dem RBB bestätigt, dass 3 Hausdurchsuchungen in Berlin und Hannover stattgefunden haben. Worum es in den Ermittlungen genau geht, teilte die Staatsanwaltschaft aus ermittlungstaktischen Gründen nicht mit. Im Raum steht laut Hannoverscher Allgemeiner Zeitung der Verdacht auf Bestechlichkeit.
1: Die AfD-Vorsitzende Weidel hat die heutige Haushaltsdebatte im Bundestag dazu genutzt, die Regierungskoalition scharf zu kritisieren. Schwarz-Rot sei am Ende, das hätten die Wähler in Sachsen-Anhalt mit aller Klarheit mitgeteilt, sagte Weidel in ihrer Rede. Bundeskanzler Merz erwiderte, das Konzept der AfD für eine sogenannte Remigration sei nichts anderes als eine ethnische Säuberung nach Hautfarbe und Herkunft. Die EU-Kommission hat neue Regeln für Anbieter wie Airbnb vorgestellt. Mit dem neuen Gesetz solle der Wohnungsmarkt in Tourismushochburgen geschützt werden, hieß es heute aus Brüssel. EU-Korrespondentin Katrin Schmidt.
3: Die EU-Kommission will vor allem einen einheitlichen Rechtsrahmen schaffen. Der enthält Kriterien, anhand derer die Städte, Kommunen oder Touristenregionen künftig nachweisen sollen, dass der Wohnungsmarkt bei ihnen besonders angespannt ist, bevor sie Verbote oder Einschränkungen für Airbnb und Co. beschließen. Denn bisherige Einzelmaßnahmen wie zum Beispiel in Amsterdam, Venedig, Paris oder Barcelona, wurden häufig juristisch angegriffen.
1: Der mutmaßliche Stromnetz-Saboteur muss in Untersuchungshaft. Das hat die Staatsanwaltschaft in Cottbus bestätigt. Der Mann ist gestern in der Nähe von Aachen festgenommen worden. Der 48-Jährige soll versucht haben, an mehreren Orten in Deutschland Stromleitungen zu sabotieren, auch am Umspannwerk bei Jenschwalde. Der Landkreis Havelland sieht auf Pendler und die Wirtschaft in der Region massive Beeinträchtigungen zukommen. Weil die Deutsche Bahn länger für die Sanierung der Lehrter Bahn braucht, wird auch die Regionalbahnstrecke von Wustermark über Rathenow nach Stendal von Oktober an für 14 Monate gesperrt. Für den RE4 sollen dann Ersatzbusse fahren. Der Landrat des Havellandes Lewandowski sprach von einem Schock. Soweit die Nachrichten. 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
4: Unser Berlin-Wetter jetzt im Moment haben wir noch 19 Grad in Neukölln, 19 Grad in Lichtenberg und 20 Grad in Kreuzberg. Heute Nacht haben wir so Tiefstwerte zwischen 12 und 10 Grad und es soll trocken bleiben. Immer mal wieder mit lockeren Wolken und auch ein paar kleinen Abschnitten, wo wir ganz gut die Sterne sehen können. Morgen viele Wolken, etwas Sonnenschein, vielleicht vereinzelt ein paar Schauer, aber wirklich nur vereinzelt, das Ganze bei 20 Grad. Und am Freitag ein bisschen mehr Sonnenschein bei Höchstwerten um die 22 Grad. Es läuft ganz gut auf den Straßen bei uns in der Stadt. Der Verkehr fließt weitgehend normal. In Mitte ist die Köpenicker Straße wegen eines Polizeieinsatzes zwischen Michael-Kirch-Straße und Adalbert-Straße gesperrt. Und für heute Nacht stehen Wartungsarbeiten auf der A111 an. Die Autobahn soll deshalb von 21 Uhr bis 5 Uhr früh zwischen Schulzendorfer Straße und Festplatz statt einwärts gesperrt werden. Alle Meldungen zu Straßen und Schienen findet ihr auf rbb888.de und in der ARD Sounds App. Gute Fahrt!
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4: Mit Anni für euch im Studio, denn Heiner sitzt ja gerade unten mit Tim Bensko beim Knapp daneben. Und wir können uns das Ganze übrigens auch angucken. Also falls ihr jetzt möchtet, könnt ihr natürlich einfach auch auf rbb888.de gehen. Und dann könnt ihr euch den Livestream anmachen und bei Tim Bensko und Knapp daneben live dabei sein. Ich freue mich aber auch, wenn er hier am Radio bleibt. Und wir hören jetzt natürlich erstmal zum Einstieg den Mann, der da unten gerade live

Planeten B. Hier ist RBB 88.8 mit Made in Germany und Tim Bensko gerade live unten bei Knapp daneben mit Heiner Knapp, der ihn am Klavier begleitet und ihm eine Menge Geheimnisse entlockt. Deswegen stehe ich euch heute für euch hier im Studio und habe jetzt einen Song, der, ich glaube, viele von uns, als er rauskam, einfach wahnsinnig begeistert hat, weil er irgendwie anders klang und dieses unfassbar schöne Gefühl aufgreift, wie es sich anfühlt, wenn man verliebt ist. Die Rede ist von Mia und Tanz der Moleküle. Und Mia stellen tatsächlich im Oktober jetzt ihr 8. Album Euphorie und Alltag vor. Ich bin ein bisschen traurig, denn ich hätte heute dabei sein können und hätte mir das Album vorher schon mal anhören können. Aber das hat leider heute nicht funktioniert, weil ich ja jetzt hier für euch da sein möchte. Also, wir warten auf das neue Album von Mia, Euphorie und Alltag. Und ich kann euch jetzt schon mal sagen, dass sie auf Tour gehen werden. Die Tickets sind tatsächlich auch schon online und in Berlin spielen sie nicht, aber am 6. März in Potsdam nächstes Jahr 52 Euro kostet der Eintritt. Hier ist Tanz der Moleküle.

T-Horny hier auf RBB 88.8 in Made in Germany. Hören wir jetzt einen Song, der 2002 über Nacht auf einmal in ganz, ganz vielen Berliner Ohren war. Und halb Berlin hat ihn damals gesungen. Leith Aldin. Bilder von dir, dein Lied, ist auf jeden Fall über Nacht berühmt geworden. Und es ist ja ein Song über den Seelenverwandten, auf den man hofft. Und deswegen hat er da, glaube ich, echt so einen Nerv getroffen. 25 Jahre ist es her und deswegen hat er das Lied nochmal neu aufgenommen als Jubiläumsversion. Bevor wir das aber hören, möchte ich euch eine kleine Anekdote über ihn erzählen, die ich ganz zauberhaft fand. Und zwar gibt es quasi für ihn nur noch Filet. Und er hat so ein Ritual gehabt, als er damals noch nicht im Radio lief, als er noch nicht bekannt war, noch kein Künstler in dem Sinne war, dass ihn viele Leute kannten, hat er immer mal wieder kleine Gigs gespielt und hat sich so sein Geld zusammengeklaubt so ein bisschen. Und naja, das Geld war rar, aber auf jeden Fall hat er das, wenn er was hatte, so gemacht, dass er seine Mama und seinen Papa zum Essen eingeladen hat, zum Stammitaliener. Und da gab es dann eben eine Abstufung, ne? Also kleiner Gig, okay, ihr kriegt eine Pizza. Größerer Gig, es gibt heute Nudeln. Und wenn der Durchbruch dann kam, hat er sich vorgenommen, dann gibt's nur noch Filet. Und das hat er geschafft. Leith Aldin, der Filet-Typ. Mit deinem Lied in der Jubiläumsversion auf RBB 88.8 in Made in Germany.

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A Look in Your Eyes, Channel 5 hier auf RBB 88.8, Made in Germany. Wir hören jetzt Element of Crime, absolute Kultband, mit dem Song Weißer Hai, beziehungsweise der Weiße Hai. Und kleiner Tipp für alle Sven Regner-Fans, der hat ja gerade sein neues Buch Frankie und Freddy rausgebracht. Ein Roman über Brüder, Aufbrüche und die plötzliche Liebe. Und Sven Regner ist auf Lesereise. Falls ihr also am Sonnabend noch nichts vorhabt und dabei sein wollt, da ist die Deutschland-Premiere von Sven Regners Frankie und Freddy hier im Haus des Rundfunks im RBB. Und es gibt noch Tickets für den großen Sendesaal. Die kosten so 30, 31 Euro. Wäre doch vielleicht mal ganz spannend, wenn ihr Lust habt. Wäre ein Element of Crime mit der Weiße Hai.

SDP und Adel Tawil. Ich will nur, dass du weißt, hier auf RBB 88.8. So, wir sind mittendrin im Spätsommer. Die anderen sagen, wir sind schon mittendrin im Herbst. Noch geht es, aber der November ist jetzt nicht mehr so lange hin. Und der November ist jetzt nicht unbedingt der Monat, der uns besonders doll mit Sonne verwöhnt. Das heißt also, manchmal ist es ganz gut, wenn man sich dann was Gutes tut. Und das kann ja zum Beispiel auch Musik sein. Musik, die einem gut tut, Musik, die den Sommer verlängert, Musik, die ein gutes Gefühl gibt. 1987 war allerdings im November ein Song in den Charts, der ja ziemlich dramatisch war. Es war ein Anti-Drogen-Song. Es ging darum, wenn man jemanden in seinem freundesbekannten Familienkreis hat und dabei zusehen muss, wie dieser Jugendliche in die Drogensucht abrutscht und beschreibt diese Ohnmacht und diese Trauer in seinem Umfeld und wie hilflos man dabei sich fühlt, wenn man das Ganze mit ansehen muss. Den Song kennt ihr vielleicht.

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bisschen lassiv hier, Jasmin Tabatabai unterwegs mit Doshite auf RBB 88.8 in Made in Germany. An Mai Kantereit hören wir jetzt gleich mit ausgehen. Wunderbare Nummer. Und der Frontsänger Henning Mai, also An Mai Kantereit waren ja erst vor kurzem hier in der Wuhlheide im Sommer, ne? Und ich weiß nicht, vielleicht war der ja auch da. Auf jeden Fall haben sie angekündigt, dass sie ein neues Album rausbringen werden. Was ich von dem Abend aber auf jeden Fall auch niemals vergessen werde, ist der zauberhafte Frontsänger Henning Mai in seiner super kurzen Hose. Das war wirklich, hat für so einen kurzen Mutti-Moment gesorgt. War sehr, sehr schön. Und wie gesagt, sie haben dort auch neue Songs vorgestellt und haben gesagt, dass sie bald ein neues Album rausbringen. Und dieses neue Album wird nicht im Internet veröffentlicht, sondern wirklich erstmal live am Publikum sozusagen vor Ort getestet. Ich habe ein Video mitgeschnitten. Wir horchen mal ganz kurz rein, weil für mich war das ein absoluter Ohrwurm.

0: kann man doch gleich mitsingen, oder? Also das ist einer der Songs, die auf dem neuen Album drauf sein werden. Aus welchem Konzert sie nun diese Mitschnitte mitnehmen auf die neue Platte, wissen wir natürlich nicht. Aber vielleicht ist Berlin ja auch mit dabei. Ansonsten mal gucken.
1: Ich weiß

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1: Um 21 Uhr mit Werner Schoninger. Guten Abend. Gegen den Berliner Spitzenkandidaten der SPD Krach laufen gerade Ermittlungen. Das hat die Staatsanwaltschaft Hannover dem RBB bestätigt. In dem Zusammenhang hat es heute auch Hausdurchsuchungen in Berlin und Hannover gegeben. Krach selbst sagte dem RBB, es gehe wohl um ein Vergabeverfahren aus seiner Zeit als Regionspräsident in Hannover.
2: Der Vorwurf anscheinend von der Staatsanwaltschaft Hannover ist, dass ich mich da habe bestechen lassen. Das sind aber haltlose Unterstellungen und die will ich in aller Deutlichkeit zurückweisen.
1: Krach betonte weiter, er habe nichts zu verbergen und werde mit den Behörden zusammenarbeiten. Die Generaldebatte im Bundestag stand heute ganz im Zeichen der AfD. Parteichefin Weidel als Oppositionsführerin hat die Debatte eröffnet und der Regierung so wörtlich Totalversagen vorgeworfen. Hauptstadtkorrespondentin Feline Elster.
3: Bundeskanzler Friedrich Merz griff die AfD scharf an. Minutenlang kritisierte er die zuvor von AfD-Fraktionschefin Alice Weidel gehaltene Rede, besonders ihre Haltung zu Russland, zur Energiepolitik und Migration. Auch SPD-Fraktionschef Matthias Miersch ging auf Weidels Rede ein, erhielt das Grundgesetz in die Höhe und warf ihr vor, gegen die Verfassung zu verstoßen. Die gesamte Debatte war geprägt von teilweise lauten Zwischenrufen. Bundestagspräsidentin Julia Klöckner ermahnte die AfD-Fraktion mit den Worten: Wir sind hier nicht auf einem Fußballplatz.
1: Die Bundesregierung hat heute ihren Fahrplan für die sogenannte digitale Brieftasche vorgelegt. Am 2. Januar will Digitalminister Wildberger das Angebot freischalten, mit dem man zum Beispiel Führerschein, Personalausweis und Krankenkassenkarte in einer App auf dem Handy mit sich führen kann. Das Angebot nennt sich DU und soll später auch weitere Dokumente speichern können. Das Rüstungsunternehmen Covenant will in Sachsen ein Werk für weitreichende Marschflugkörper bauen. Die Fabrik ist im Raum Leipzig geplant, wie der Chef der US-israelischen Firma angekündigt hat. MDR-Reporter Arndt Groß.
4: Die Produktion soll bereits im ersten Quartal des Jahres 2027 starten. Der Marschflugkörper, der hier hergestellt werden soll, trägt den Namen Anthem. Diese Waffe fliegt mit einem Gefechtskopf versehen, vermutlich rund 1500 Kilometer weit. Anthem gilt als kostengünstig, soll nicht wie vergleichbare Systeme Millionen, sondern möglicherweise nur einige hunderttausend Euro kosten.
1: In der Fußball-Champions League hat der VfB Stuttgart sein erstes Saisonspiel gewonnen. Das Team von Trainer Hoeneß hat Viking Stavanger aus Norwegen mit 3:1 geschlagen. Und in diesen Minuten beginnt die Partie Bayern München gegen Bodo Glimt, auch aus Norwegen. Soweit die Nachrichten. Weitere Meldungen aus Berlin und Brandenburg auf rbb24.de.
5: Heute Nacht haben wir Tiefstwerte so zwischen 12 und 10 Grad. Ein paar lockere Wolken ziehen durch, es bleibt trocken. Manchmal gibt es auch einen ganz guten Blick auf die Sterne. Jetzt im Moment messen wir 17 Grad in Hellersdorf, 19 Grad in Mitte und 18 Grad in Steglitz. Morgen kriegen wir dann mehr Wolken als Sonne, das Ganze bei 20 Grad. Es soll kaum regnen, aber es besteht die Möglichkeit, dass es vielleicht doch den einen oder anderen Schauer gibt. Weitgehend bleibt es trocken. Freitag vielleicht ein bisschen mehr Sonnenschein, auch dann bleibt es trocken. Bei 22 Grad. Die Berliner Stadtautobahn, die 111, ist wegen Wartungsarbeiten zwischen Schulzendorfer Straße und am Festplatz bis 5 Uhr stadteinwärts gesperrt. Und der Tiergartentunnel ist bis kurz vor 6 Uhr früh in beiden Richtungen gesperrt. Die nächste Sperrung erfolgt dann nachmittags gegen 13.30 Uhr. Alle Meldungen zu Straßen und Schienen findet ihr auf rbb888.de und in unserer ARD Sounds App. Kommt gut durch den Abend.
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5: Mit Anni für euch im Studio und unter 030 30 32 88 8100 könnt ihr natürlich jederzeit 24/7 einfach eine WhatsApp ins Studio schicken. So geschehen in der letzten Stunde von einigen von euch, die geschrieben haben, Mann, ist das heute wieder schöne Musik. Ja, ist es. Hat ja auch der Heiner für uns zusammengestellt, der heute Abend Tim Bensko im Knapp daneben hatte. Und deswegen darf ich heute für euch da sein.

Boah, spricht sie euch auch so aus dem Herzen. Alan, liegen ist Frieden, ja. Sitzen ist das neue Rauchen, aber liegen ist eben Frieden, ne? Hier ist RBB 88.8 mit Made in Germany. Und geht's euch auch manchmal so, dass ihr das Gefühl habt, dass es unfassbar, wie die Zeit vergeht und man irgendwie gar kein richtiges Gefühl dafür hat? Wir hören Michael Schulte. Was glaubt ihr denn, wie lange der schon erfolgreich Musik macht? Also mir kommt es vor, als wenn es, naja, vielleicht jetzt so 6 Jahre sind oder so. Nein, es sind 18. Unfassbar, oder? Vor 5 Monaten hat er sein 8. Album rausgebracht und ist auf Tour. Beautiful Reasons heißt das Album und die Tour dementsprechend auch. Und ich möchte das extra erwähnen, denn er spielt am 17.02. im Columbia Theater. Und ich weiß nicht, ob ihr schon mal im Columbia Theater wart, aber das ist so ein wunderschöner Ort, um ein Konzert zu erleben. Und es ist nicht so groß wie die Columbia Halle, es hat einen wunderschönen Sound, was ich immer ziemlich wichtig finde. Und ich glaube, dass Michael Schulte locker eine größere Halle füllen könnte. Locker. Aber er kommt ins Columbia Theater. Vielleicht habt ihr Lust, dabei zu sein.

Gute Frage. Schön blond. Sommernacht auf RBB 88.8. Jetzt wird es ein bisschen skurril, möchte ich fast sagen, hier in Made in Germany auf RBB 88.8, weil wir etwas hören, was gegensätzlicher eigentlich nicht sein kann. Wir hören einen Typen, der gefangen ist in einer toxischen Beziehung und das tatsächlich auch im wahren Leben so war, nicht nur im künstlerischen Sein, sondern tatsächlich auch im wahren Leben. Und ich glaube, da ist auch immer noch einiges los. Also da läuft so ein Ermittlungsverfahren gegen ihn und naja, und er sagt, nein, nein, es war nicht so. Und schwierig, ganz, ganz schwierig. Aber der Typ ist einfach ein großartiger Musiker. Schmidt heißt er. Ich lieb dich kaputt ist der Song, den wir gleich hören. Und vorher wird es so richtig schön rosarot, zuckerwattig. Ja, wir hören Swing von Tom Gabel. Gentle on my mind.

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Ina Müller haben wir jetzt mit drei Männer her und sie war noch nie so verzweifelt. So heißt es, das neue Album, was von Ina Müller kommt. Die 6.0-Tour, die ist natürlich auch, steht auch noch mit an. Und insgesamt wird sie an vier aufeinanderfolgenden Tagen im Februar live auf der Bühne stehen. Unter anderem eben auch in Berlin. Und da freuen wir uns drauf. Ina Müller, drei Männer her. 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

Basel, wo fängt der Himmel an auf RBB 88.8? Wie ist denn es mit dem Glück? Wie empfindet ihr das Glück? Ist das ein Zustand? Ist das etwas, das man nicht beeinflussen kann? Ist das etwas, das man beeinflussen kann? Wir hören Joy Denalani und sie hat das Glück in dem Song, den wir jetzt hören, mit einem Schmetterling verglichen. Kann man nicht festhalten, weil er sonst vergeht.

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Leonie und Imran auf RBB 88.8 in Made in Germany. Hören wir gleich noch Mark Forster. Vorher noch Berliner Kultband, ideal. Mit Telefon, und das erinnert mich an einen Spruch, den ich letztens auf einer Gedichteseite gelesen habe. Ich fand den wunderschön. Ich vermeide es, daheim zu sein, um nicht zu hören, dass du nicht anrufst. Schon schön irgendwie. Mein Name ist Anni Friedrich. Ich sage danke fürs Zuhören und wünsche euch noch eine schöne Woche.

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1: Was hat die, was ich nicht habe? Die alte Frage der Eifersucht ist eigentlich eine sehr gute Frage, wenn man sie mal ohne Vorwurf ernst nimmt. Es gibt immer etwas, was andere haben und ich nicht. Andere sind eben die anderen, weil sie anders sind. Das scheint so simpel zu sein. Es auch zu leben, ist offensichtlich schwerer, wenn und weil gewertet wird. Das Fremde gilt dann als falsch und schlecht, nur das Vertraute ist richtig und gut. Aber anders ist erstmal nur anders und weder besser noch schlechter. Psychologen haben einen guten Weg gefunden, das bewusst zu machen. Ich bin okay, du bist okay. Es hilft sehr, das auszusprechen, gerade wenn die Gefühle hochkochen wollen und das Denken vernebeln. Etwas laut zu sagen hilft immer, es auch zu meinen. Wenn man sich Gleichwürdigkeit zuspricht, kann das verhindern, dass aus Unbehagen Angst wird und aus Angst Aggression. Natürlich bin ich gern mit Freunden zusammen, die mich verstehen. Aber ich würde eine Welt aus lauter Klonen von mir entsetzlich finden. Wenn der andere hat, was ich nicht habe, kann mich das ergänzen. Ich lasse mich vielleicht anregen und entwickle mich weiter. Vielfalt bereichert und ich kann mein ureigenes dadurch noch besser schätzen. Ich wünsche Ihnen eine gute Nacht und für morgen Entdeckerfreude und vielfältige Begegnungen.
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2: Um 22 Uhr mit Ina Heidemann. Gegen den Berliner Spitzenkandidaten der SPD-Krach laufen gerade Ermittlungen. Das hat die Staatsanwaltschaft Hannover dem RBB bestätigt. In dem Zusammenhang hat es heute auch Hausdurchsuchungen in Berlin und Hannover gegeben. Krach selbst sagte dem RBB, es gehe wohl um ein Vergabeverfahren aus seiner Zeit als Regionspräsident in Hannover.
3: Der Vorwurf anscheinend von der Staatsanwaltschaft Hannover ist, dass ich mich da hab bestechen lassen. Das sind aber haltlose Unterstellungen und die will ich in aller Deutlichkeit zurückweisen.
2: Krach betonte weiter, er habe nichts zu verbergen und werde mit den Behörden zusammenarbeiten. In Regionen mit knappem Wohnraum sollen Behörden künftig leichter gegen Unternehmen wie Airbnb vorgehen können. Die EU-Kommission hat dazu heute Vorschläge gemacht. Im Kern geht es darum, Kriterien zu definieren, ab wann ein Wohnungsmarkt so angespannt ist, dass kommerzielle Kurzzeitvermietungen eingeschränkt oder verboten werden können. Die neuen Regeln sollen die regionalen Maßnahmen rechtssicher machen, weil Anbieter häufig dagegen klagen. Die Generaldebatte im Bundestag stand heute ganz im Zeichen der AfD. Parteichefin Weidel als Oppositionsführerin hat die Debatte eröffnet und der Regierung so wörtlich Totalversagen vorgeworfen. Hauptstadtkorrespondentin Feline Elster.
4: Bundeskanzler Friedrich Merz griff die AfD scharf an. Minutenlang kritisierte er die zuvor von AfD-Fraktionschefin Alice Weidel gehaltene Rede, besonders ihre Haltung zu Russland, zur Energiepolitik und Migration. Auch SPD-Fraktionschef Matthias Miersch ging auf Weidels Rede ein, erhielt das Grundgesetz in die Höhe und warf ihr vor, gegen die Verfassung zu verstoßen. Die gesamte Debatte war geprägt von teilweise lauten Zwischenrufen. Bundestagspräsidentin Julia Klöckner ermahnte die AfD-Fraktion mit den Worten: Wir sind hier nicht auf einem Fußballplatz.
2: Der Berliner Bezirk Charlottenburg-Wilmersdorf hat falsche Stimmzettel für die Briefwahl verschickt. Laut Landeswahlleiter Bröchler sind bislang 6 Fälle bekannt, in denen Wahlberechtigte Stimmzettel eines anderen Wahlkreises erhalten haben. Betroffen sein könnten aber bis zu 1400 Menschen. Der Bezirk will sie jetzt anschreiben und im Zweifel neue Unterlagen schicken. Und zum Fußball: in der Champions League hat der VfB Stuttgart sein erstes Saisonspiel gewonnen. Das Team hat Viking Stavanger aus Norwegen mit 3:1 geschlagen. Soweit die Nachrichten. Weitere Meldungen aus Berlin und Brandenburg auf rbb24.de. Das Wetter: in der Nacht teils wolkig, teils klar. Die Temperaturen sinken auf frische 12 bis 9 Grad. Morgen gibt's Sonne und Wolken im Wechsel bei höchstens 20 Grad. Es bleibt meist trocken. trocken. Am Freitag ganz ähnlich bei bis zu 23 Grad. Die Zeit, es ist 22.03 Uhr.
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5: A10, südlicher Berliner Ring Richtung Dreieck Spreeau. Zwischen Glindow und Förch ist bis 5 Uhr nur eine Spur frei. A100, Stadtring Richtung Wedding. Zwischen Schmargendorf und Hohenzollern-Damm Sperrung der linken Spur an einer Baustelle. Die Berliner Stadtautobahn A111 ist wegen Wartungsarbeiten zwischen Schulzendorfer Straße und Festplatz bis 5 Uhr stadteinwärts gesperrt. A113 stadteinwärts. Im Dreieck Neukölln ist auf der Überleitung zur A100 Richtung Treptow wegen Bauarbeiten die linke Spur gesperrt.
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6: Mit Michael Räufsteg, hallo, und mit neuer Musik gleich von Take That und Michael Patrick Kelly. Und sie teilen sich einen Song. Den hier teilen sich Coldplay, Little Sims und Burna Boy.

22:07 Uhr. Eine amtliche Gefahrenmitteilung für Hamburg-Bahrenfeld. Die Feuerwehr Hamburg informiert, dass im Bereich Schleswiger Straße, Plöner Straße in Hamburg-Bahrenfeld bei Bauarbeiten eine Bombe aus dem Zweiten Weltkrieg gefunden wurde. Der Kampfmittelräumdienst hat einen Sperrbereich von 400 Metern um die Fundstelle festgelegt und die sofortige Evakuierung angeordnet. Der Warnbereich um die Fundstelle beträgt 1000 Meter. Bitte verlasst sofort den von der Polizei abgesperrten Bereich und nehmt nur das Notwendigste mit. Für betroffene Personen wurde ein Bürgertelefon eingerichtet, das unter der Rufnummer 115 erreichbar ist.

0: Heavy Cross von Gossip. Hallo zusammen, hier sind HR3, WDR2, NDR2, Bremen 4, RBB 888, MDR Jump, SR1 und SWR3 mit Pop, der gemeinsamen Abendshow. Und mit neuer gemeinsamer Musik von Take That und Michael Patrick Kelly. Take That waren nie so richtig weg in der Vergangenheit, sind aber in den letzten Jahren eher in Großbritannien unterwegs gewesen, waren dort auch immer noch erfolgreich, haben die Wahrnehmung in Deutschland so ein bisschen verlassen. Das könnte jetzt mit dem neuen Album Dreamers, das für den Herbst angekündigt ist, anders werden, wegen dieser Vorab-Single zusammen mit Michael Patrick Kelly. Das könnte also auch in Deutschland Aufmerksamkeit erregen. Feel My Love heißt dieser Song, von dem wir glauben, dass er Hitchancen hat. Bernd Lechler hat die englischen Jungs in Berlin getroffen. Wobei, darf man Jungs überhaupt noch sagen?
1: Woran merkt eine Boygroup, dass sie jetzt wirklich erwachsen ist? Die Kinder sind aus dem Haus und die Ehefrauen kommen zur Show.
2: My wife's come to more gigs on this last tour than she's ever been to. And I said to her, wow, you've really enjoyed this tour. She said, because all the kids have grown up now. I can just come and enjoy what you're doing.
1: Gary Barlow ist die Plaudertasche dieses spürbar altvertrauten Trios.
2: After this, I'll give you
1: one. Nur die Antwort noch, dann kommst du, sagt er freundlich zu Howard Donald, der dann von den großen Krisen erzählt, als Robbie Williams ging und später Jason Orange.
3: You know, for instance, when Robbie left the band, that was a difficult time in our lives. And then when Jason decided to leave.
1: Aber inzwischen sind Take That die längste Zeit ein Trio und haben auch beim 10. Album noch Lust, was auszuprobieren. Mark Owen.
4: Those are exciting times, being creative, the fact that nothing is solid at the moment, the whole world is open.
1: Diesmal neu, ein Duett mit Michael Patrick Kelly. Super Musiker, großer Songwriting-Verstand, sagt Gary.
2: He's a great musician, great singer, lots of opinions about the song.
1: Aber dass sie sich Michael Kellys Musik überhaupt angehört haben, nachdem ein gemeinsamer Produzent von ihm erzählt hatte, das liegt wieder an der langen Geschichte.
2: We were around that band a little bit in the 90s, when we used to come and do the Bravo Awards. We knew who they were.
1: Die Kelly Family war ihnen aus den 90ern ein Begriff. Die waren wie Take That schon als jugendliche Popstars.
2: What a parallel to what we've been through.
1: Und als Michael Patrick Kelly dann für einen Nachmittag ins Studio kam, verstanden sie sich offenbar blendend.
2: We've loved spending time with him and look forward to seeing him again.
0: Und hier ist der gemeinsame Hit. Feel My Love. Don't love.

0: Whatever von Kygo und Ava Max. Hier ist Pop die Abendshow. Bin gespannt, was jetzt passiert. Denn jetzt kommt ein Song, über den ich neulich gesprochen habe mit Sascha. Sascha ist Schlagzeuger. Er war Kandidat bei Braunsche Röhre, unserem Fernsehquiz im Radio. Oh, spielen wir am Wochenende übrigens wieder. In der Nacht von Samstag auf Sonntag ist wieder Braunsche Röhre Nacht in der Popnacht. Fernsehquiz im Radio. Und Sascha ist Schlagzeuger der Coverband Refresh. Und als er im Quiz dabei war, haben wir so über das Repertoire gesprochen, was so eine Coverband spielt. Und wenn es schlecht läuft, im Zweifelsfall immer Summer of 69.
1: Nee, der ist leer gespielt.
0: Okay.
1: Das darfst du nicht mehr.
0: Wir pressen noch das Letzte raus.

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5: Heute Nacht wechseln sich klare Abschnitte mit wolkigen ab und es bleibt trocken. Die Temperatur sinkt dazu bis zum Sonnenaufgang auf Werte zwischen 12 und 10 Grad. Morgen kämpft sich die Sonne gegen einige Quellwolken durch, ehe sie sich zum Abend häufiger durchsetzt. Mit höchstens 19 bis 20 Grad ist es kühler als in den vergangenen Tagen und recht windig mit zeitweise frischen bis starken Böen aus West.
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6: A10, südlicher Berliner Ring Richtung Dreieck Spreeau. Zwischen Glindow und Förch ist bis 5 Uhr nur eine Spur frei. Die Berliner Stadtautobahn A111 ist wegen Wartungsarbeiten zwischen Schulzendorfer Straße und Festplatz bis 5 Uhr stadteinwärts gesperrt. A113 stadtauswärts. Zwischen Adlershof und Tunnel Ruderhöhe ist wegen Reinigungsarbeiten die rechte Spur gesperrt.
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0: Fall gibt es aber eine Besonderheit und eine besondere Schwierigkeit. Die Bauarbeiter, die die Bombe gefunden haben, sollen diese Bombe bewegt haben. Und das ist das, was die ganze Sache gefährlich macht, hat Finn Kessler eben im NDR-Fernsehen erklärt, der beschrieben hat, wie der Kampfmittelräumdienst jetzt in so einem Fall vorgehen muss.
1: Die Einsatzkräfte bereiten da jetzt eine erste Entschärfung vor. Eine erste, das sagte mir ein Feuerwehrsprecher gerade, wird versucht, weil eben möglicherweise ein chemischer Langzeitzünder in Gang gesetzt wurde. Also möglicherweise die Zeit gegen die Feuerwehr arbeitet. Wenn dieser erste Entschärfungsversuch nicht klappen sollte, dann wird es möglicherweise noch einen zweiten geben. Möglicherweise muss der Zünder auch vor Ort hier gesprengt werden.
0: 2500 Menschen sind es, die ihre Wohnungen verlassen mussten und müssen. Wann die wieder zurück können, steht natürlich noch nicht fest. Das hängt vom Verlauf ab. In diesem Warnbereich, diesen 1000 Metern rund um den Fundort, müssen sich insgesamt aber rund 20.000 der Menschen, die dort wohnen, in die hinteren Räume ihrer Wohnungen zurückziehen, Fenster und Türen geschlossen lassen und zu Hause bleiben. Das ist der aktuelle Stand. Entwicklungen hört ihr selbstverständlich hier.

Álvaro Soler, Magia. Und jetzt im Pop in eurer Abendshow. Eure Stimme für den nächsten Hit 07221 2011. Aber wie soll er denn klingen? Wir bieten euch wieder drei Versionen eines bekannten Hits an und ihr entscheidet, welche davon gleich in voller Länge im Radio läuft. Der Hit ist Cruel Summer und Angebot 1 ist von Taylor Swift. Das wäre die Live-Version aus der Eras Tour von 2023. Würden wir spielen, wenn ihr für die Startnummer 1 stimmt. Taylor Swift.

0: oder Start Nummer 3. Taylor Swift. Das ist der LP Jobby Remix, den wir spielen würden, wenn ihr für die Start Nummer 3 stimmt. Unsere Nummer ist 07221 2011 und wir spielen die Version, die zuerst 3 Stimmen hat. Er stimmt jetzt live ab und wir fragen mal dich als erstes. Hallo, wer bist du denn?
1: Ja, da ist der Michael aus Ehrenstätte.
0: Hallo Michael, für wen stimmst du?
1: Ich stimme für die Nummer 3.
0: Die zweite Taylor also.
1: Die Nummer 3,
0: Die Nummer 3 ist notiert, vielen Dank. Eine Stimme für den Remix von Taylor Swift. Hallo, wer ist da?
2: Hier ist der und ich nehme die 2.
0: Du nimmst einmal die Rockversion. Danke dir auch. Schönen Abend. Michael Räufsteck hier. Hallo, wer ist da?
3: Hi, der Pascal hier.
0: Hi Pascal, für wen stimmst du?
3: Die Nummer 1 bitte.
0: Einmal Taylor Swift. Vielen Dank. Bisher eine Stimme für jede Version. Hallo, wer ist jetzt dran?
4: Hallo, der Peter aus Rheinbach.
0: Peter, was darf sein?
4: Die Rockversion, die Nummer 2.
0: Einmal die 2, dann geht sie in Führung. Vielen Dank. Mal gucken, ob es dabei bleibt. Hallo, wer ist jetzt dran?
5: Hallo, hier ist der Götz. Ich hätte gerne die Nummer 3, bitte.
0: Auch die Nummer 3. Danke für den Anruf, Götz. Schönen Abend. Spannende Abstimmung. Wer spricht jetzt?
6: Hallo, hier ist Emil. Ich bin für Nummer 2.
0: 2 war das, die mittlere Version?
6: Jawohl.
0: Dann hat die gewonnen und die hören wir jetzt. Vielen Dank. Mach's
6: gut. Super, danke. Tschüss.

Cruel Summer. Da hat auch tatsächlich die Gruppe Sleep Theory gegen Taylor Swift gewonnen mit deren eigenem Hit. Obwohl Taylor Swift in der Überzahl war. Danke fürs Abstimmen. Hat viele Fans diese Band in Deutschland mittlerweile, gehen auch auf Tour, kommen im November für etliche Termine zu uns, spielen am 13. November in München, am 18. in Berlin, 20. November Hamburg, 21. Köln, 23. Leipzig und 26. November Frankfurt am Main. Chancen, diese coole Band live zu sehen. So, und jetzt können wir melden, dass die Bombe entschärft ist, die Fliegerbombe in Hamburg-Bahrenfeld, von der wir eben berichtet haben, weil ein größerer Bereich deshalb evakuiert werden musste, ist entschärft. Das heißt, da sollte sich bald alles wieder normalisieren und die Menschen zurück in ihre Häuser können. Der Straßen- und Nahverkehr war davon auch betroffen, Bahnverkehr war betroffen. Das wirkt sich erfahrungsgemäß ja immer auch noch ein bisschen darüber hinaus aus. Aber wie gesagt, Sache erledigt und das sollte sich dann auch bald normalisieren.

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1: Um 23 Uhr mit Ina Heidemann. Im Zusammenhang mit den Ermittlungen gegen SPD-Spitzenkandidat Steffen Krach liegt dem RBB die Rücküberweisung der umstrittenen Spende vor, die ein Unternehmer an die Berliner SPD zahlen wollte. Es handelte sich um einen Betrag von 9.900 Euro. Hintergrund ist ein Vergabeverfahren für ein ehemaliges Krankenhaus in der Region Hannover, die nun Gegenstand der Ermittlungen ist. Das Geld ging demnach am 9. Januar auf das Konto der SPD Berlin ein und wurde noch am selben Tag zurück an den Absender überwiesen. Der Schatzmeister der Berliner SPD Fischer bestätigte den Vorgang auf RBB-Nachfrage. Der Berliner Bezirk Charlottenburg-Wilmersdorf hat falsche Stimmzettel für die Briefwahl verschickt. Laut Landeswahlleiter Bröchler sind 6 Fälle bekannt, in denen Wahlberechtigte Stimmzettel eines anderen Wahlkreises erhalten haben. Axel Walter, RBB 24.
2: Betroffen sein könnten aber bis zu 1400 Menschen, deren Briefwahlunterlagen für die Wahlkreise 3 und 4 Ende August ausgestellt wurden. Der Bezirk will die Betroffenen jetzt anschreiben. Wer einen falschen Stimmzettel erhalten hat oder unsicher ist, kann neue Briefwahlunterlagen beantragen.
1: Die AfD-Vorsitzende Weidel hat die heutige Haushaltsdebatte im Bundestag dazu genutzt, die Regierungskoalition scharf zu kritisieren. Schwarz-Rot sei am Ende. Das hätten die Wähler in Sachsen-Anhalt mit aller Klarheit mitgeteilt, sagte Weidel in ihrer Rede. Bundeskanzler Merz erwiderte, das Konzept der AfD für eine sogenannte Remigration sei nichts anderes als eine ethnische Säuberung nach Hautfarbe und Herkunft. Grünen-Fraktionschefin Dröge forderte, ein Verbot der AfD zu prüfen. Die EU-Kommission hat neue Regeln für Anbieter wie Airbnb vorgestellt. Mit dem neuen Gesetz solle der Wohnungsmarkt in Tourismushochburgen geschützt werden, hieß es heute in Brüssel. EU-Korrespondentin Katrin Schmidt.
3: Die EU-Kommission will vor allem einen einheitlichen Rechtsrahmen schaffen. Der enthält Kriterien, anhand derer die Städte, Kommunen oder Touristenregionen künftig nachweisen sollen, dass der Wohnungsmarkt bei ihnen besonders angespannt ist, bevor sie Verbote oder Einschränkungen für Airbnb und Co. beschließen. Denn bisherige Einzelmaßnahmen, wie zum Beispiel in Amsterdam, Venedig, Paris oder Barcelona, wurden häufig juristisch angegriffen.
1: In der Fußball-Champions League hat der VfB Stuttgart sein erstes Saisonspiel gewonnen. Das Team hat Viking Stavanger aus Norwegen mit 3:1 geschlagen. Soweit die Nachrichten. 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Das Wetter in der Nacht teils wolkig, teils klar. Die Temperaturen sinken auf 12 bis 9 Grad. Morgen gibt's Sonne und Wolken bei 20 Grad. Die Zeit, es ist 23.03 Uhr.
4: Das Neueste aus dem Verkehrszentrum. Eine Eilmeldung. Achtung, ein Falschfahrer auf der A59 Dienstlaken-Duisburg. Zwischen Dienstlaken-West und Duisburg-Walsum. Hier kommt euch ein Falschfahrer entgegen. Bitte fahrt äußerst rechts und überholt nicht. Auf der A59 Dienstlaken-Duisburg. Zwischen Dienstlaken-West und Duisburg-Walsum. Ein Falschfahrer. Bitte Vorsicht in beiden Richtungen. A1 Lübeck-Hamburg. Die Norderelbbrücke ist in beiden Richtungen wegen eines Schwertransports bis ca. 5 Uhr mehrfach kurzfristig gesperrt. A5 Frankfurt Richtung Karlsruhe zwischen Bruchsal und Karlsruhe-Durlach 4 Kilometer Stau nach einem Unfall. Die A28 Bremen Richtung Oldenburg ist zwischen Delmenhorst-Adelheide und Deichhorst nach einem Unfall gesperrt. Dadurch staut es sich. Die A42 Dortmund Richtung Kamp-Lindfort ist zwischen Gelsenkirchen-Bismarck und Gelsenkirchen-Schalke nach einem Unfall gesperrt. Die A46 Hemer Richtung Hagen ist zwischen Hagen-Hohenlimburg und Kreuzhagen bis 5 Uhr gesperrt, weil die Fahrbahn erneuert wird. Umleitung über die U12. Die A71 Erfurt Richtung Sangerhausen ist zwischen Erfurt-Bindersleben und Erfurt-Gispersleben nach einem Unfall gesperrt. Berlin, die A111 stadteinwärts, ist zwischen Schulzendorfer Straße und Festplatz wegen Wartungsarbeiten bis 5 Uhr gesperrt. Kommt gut an!
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4: Mit Michael Reufsteck, hallo, und mit DJ Godja und Jason Derulo jetzt und Michiko.

New Age von Marlon Rudette. Hier ist Pop, die Abendshow. Wir machen jetzt sowas, das ist so ein bisschen wie diese Fehlersuchbilder. Kennt ihr diese Bilder, wo zwei auf den ersten Blick völlig gleich aussehende Bilder gegenübergestellt werden? Und wenn man genau hinguckt, hat irgendeine Figur auf dem rechten Bild nur drei Finger und keine fünf? Solche Unterschiede sind in der Musik oft recht schwer zu finden. Im konkreten Fall testen wir das jetzt mal am Beispiel von This Is What You Came For, einem Hit von Calvin Harris und Rihanna. In diesem Song ist Taylor Swift zu hören. Die hat damals vor gut 10 Jahren diesen Song geschrieben für Calvin Harris, mit dem sie damals liiert war. Und sie hat damals auch eine Demo-Version aufgenommen. Und die gibt es, die ist irgendwann zwischenzeitlich mal geleakt worden. Seitdem wissen wir, wie die im Song klingen, wenn Taylor Swift sie singt. 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

Calvin Harris das dann mit Rihanna als Hauptstimme aufgenommen hat, hat sie die U's neu eingesungen. Aber nicht alle. Erkennt ihr, welches U von Taylor Swift übrig ist?

schwer, oder? Es wird gleich ein bisschen deutlicher, denn wir hören jetzt nochmal diese Stelle aus Ausschnitt in einer weiteren Version, wie sie am Wochenende bei Rock in Rio zu hören war. Denn da ist Calvin Harris aufgetreten. Und Achtung, da fehlt ein U.

0: Habt ihr es gemerkt? Ein langes U fehlt. Das letzte, das längere U, war das, was in der Hit-Version noch von Taylor Swift übrig war. Und jetzt fehlt.
1: Er hat Taylor Swift gelöscht.
0: Es gab damals schon Gerüchte über eine hässliche Trennung und angeblich hätten sie beide Lieder übereinander geschrieben, die nicht so gut gewesen sind, denen beide nicht so gut weggekommen sind. Inzwischen sind beide, Calvin Harris und Taylor Swift, ja glücklich mit anderen verheiratet, aber offenbar will Calvin Harris die Frau, mit der er nicht mehr zusammen ist, nicht mehr in seinem Song haben und hat die U's entfernt. Andererseits, mit Rihanna war Calvin Harris nie zusammen und die ist die Hauptstimme. Also nur für den Fall, dass er die auch nicht mehr haben will, haben wir die sicherheitshalber auch mal aus dem Song entfernt.

okay, so ganz ohne ist auch doof, oder? Denn außer ihr ist halt niemand mehr drin. Wenn Taylor Swift nicht mehr drin ist, Rihanna auch nicht mehr, was bleibt? Naja, und die beiden haben ja keinen Grund, sich nicht zu mögen.

0: This is what you came for. Calvin Harris und Rihanna, die Hitstudio-Version mit einzelnen U's von Taylor Swift. Hat sie damals übrigens unter einem Pseudonym geschrieben. Ist später rausgekommen, dass sie das in Wirklichkeit war, die dahinter steckte. Eine Entwarnung aus dem Verkehrszentrum auf der A59 Dienstlaken-Duisburg. Kein Falschfahrer mehr zwischen Dienstlaken-West und Duisburg-Walsum. Und wir haben eben ja auch schon gemeldet, die Bombe in Hamburg-Bahrenfeld wurde entschärft und die Sperrungen sind aufgehoben. In diesem Zusammenhang hat uns gerade diese Sprachnachricht von Andreas erreicht. Per WhatsApp unter 07221 2011.
1: Hier ist Andreas aus Besigheim. Ich würde euch bitten, dass ihr den Jungs vom Kampfmittelräumdienst mal ein großes Lob aussprecht. Die tun einen wunderbaren Job in ganz Deutschland und sorgen dafür, dass wir alle in Sicherheit leben. Danke, tschüss.
0: Unbedingt, Andreas, hast völlig recht. Großes Lob, großen Applaus von uns. Danke dafür.

Sleeping in My Car von Roxette in Pop, der Abendshow. Und damit zurück zur Frage, wer hat den längsten? Es geht um Applaus. 15,5 Minuten Applaus gab's für den Film Bunker mit Penelope Cruz und Javier Bardem von Regisseur Florian Zeller bei den Filmfestspielen in Venedig. Und das war der längste der diesjährigen Applause. Wir hören hier im Original, aber keine Sorge, nicht in voller Länge. Am Montag hatten wir bereits 8 Minuten lang den Kopf geschüttelt über den 8 Minuten langen Applaus für den Film Echo Chamber mit Susan Sarandon. Denn wer kann so lange klatschen? Also, und warum? Und könnte man nicht Besseres tun in dieser Zeit? Aber offenbar hat das die anderen in Venedig angestachelt zu zeigen, dass ihre Lieblingsfilme noch mehr Applaus verdient haben. Und so gab es seitdem 15,5 Minuten Applaus für Bunker. Das heißt, der Applaus für Echo Chamber und Bunker zusammen ist schon länger als eine reguläre Folge der Simpsons. Da sind wir bei Sachen, die man in der Zeit besser machen könnte. Steht eigentlich immer jemand vom Guinness-Buch der Rekorde bereit, um mitzuschreiben, wie lange da geklatscht wird? Das würde mich interessieren. Das muss ja auch ein anstrengender Job sein. Also nicht nur das Stehen, wenn es Standing Ovations sind, das Klatschen. Auch das Ertragen. Die Filmfestspiele gehen noch 3 Tage. Ich weiß aber nicht, ob die ab morgen noch Filme zeigen können, denn das hängt davon ab, ob die Standing Ovations für den letzten Film schon vorbei sind. Wenn der Applaus nur noch ein paar Minuten länger dauert, dann kommt die FIFA und führt in der Mitte eine Trinkpause ein. 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

0: 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Hier ist Pop, die Abendshow-Nachricht von Tom aus Lorsch. Guten Tag, wir sind heute auf Nachtschicht und unser lieber Kollege Samuel hat um 12 Uhr Geburtstag, wird 27 Jahre alt. Er ist immer gut gelaunt, hilfsbereit und frisch verheiratet. Wir werden um 12 mit ihm und auf ihn anstoßen. Könntet ihr ihn bitte live beglückwünschen, das wäre traumhaft. Beste Grüße vom Kollegen Tom, Tim und Steven. Vielen Dank im Voraus. Wir müssen auch schon mal im Voraus applaudieren, weil wir auch heute nicht die Nachrichten um Mitternacht ausfallen lassen können. Aber dieser Applaus hier, live aufgenommen in Venedig, gilt wahrscheinlich gar nicht so sehr als vorzeitig gratulieren, denn es ist ziemlich wahrscheinlich, dass der um Mitternacht immer noch anhält.
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2: Heute Nacht wechseln sich klare Abschnitte mit Wolkigen ab und es bleibt trocken. Die Temperatur sinkt dazu bis zum Sonnenaufgang auf Werte zwischen 12 und 10 Grad. Morgen kämpft sich die Sonne gegen einige Quellwolken durch, ehe sie sich zum Abend häufiger durchsetzt. Mit höchstens 19 bis 20 Grad ist es kühler als in den vergangenen Tagen und recht windig.
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3: A10, südlicher Berliner Ring Richtung Dreieck Spreeau. Zwischen Glindow und Förch ist bis 5 Uhr nur eine Spur frei. A100, Stadtring Richtung Wedding. Zwischen Schmargendorf und Hohenzollern-Damm Sperrung der linken Spur an einer Baustelle. Die Berliner Stadtautobahn A111 ist wegen Wartungsarbeiten zwischen Schulzendorfer Straße und Festplatz bis 5 Uhr stadteinwärts gesperrt. A113 stadtauswärts. Zwischen Adlershof und Tunnel Ruderhöhe ist wegen Reinigungsarbeiten die rechte Spur gesperrt.
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Apache 207 und morgen vorher Malibu von Miley Cyrus aus ihrer Phase, als sie noch Miley Cyrus hieß. Also quasi alles bis letzte Woche. Nächste Woche erscheint ihr neues Album, auf dem sie dann nur noch Miley heißen wird. Aktuelle Meldung aus dem Verkehrszentrum. Vorsicht auf der A59 Bonn Richtung Köln. Im Dreieck Heumer in der Überleitung zur A4 Richtung Köln steht ein defekter PKW im Baustellenbereich. Und das hier ist neu von Mark Amber. The Proof.

0: Mark Amber. Hier ist Pop, die Abendshow. Heute und gestern Deutscher Fernsehpreis, morgen der Deutsche Radiopreis. Überall Preise, wo man hinsieht und hinhört. Vergangenes Wochenende und nächstes dann, umrahmend, die Emmys, der amerikanische Fernsehpreis. Am ersten Wochenende gab es schon einen berühmten Preisträger. Die Trickserie South Park wird in diesem Jahr ausgezeichnet. Die gibt's immer noch. Seit den 90ern und immer noch erfolgreich. Die Satire-Serie, die in einer amerikanischen Kleinstadt spielt, ist ja auch berühmt für ihre bissigen politischen Seitenhiebe. Und nun haben die Macher angekündigt, dass sie die Serie umbenennen werden. In der neuen Staffel, die demnächst startet, soll South Park South America heißen. ARD Los Angeles-Korrespondentin Gabi Biesinger, was hat's denn damit auf sich?
1: Das erklären sie sarkastisch damit, dass sie diese Entscheidung getroffen hätten, inspiriert vom Mut und Patriotismus von Apple und Google. Und Hintergrund ist, dass die beiden Tech-Giganten Google und Apple eben sehr schnell eingeknickt sind und den Vorgaben von US-Präsident Donald Trump gefolgt sind, der ja kürzlich vor dem Hintergrund des Handelsstreits mit Kanada den Ontariosee an der Grenze zwischen den Ländern zum Lake America umbenannt hat. Und zu Beginn seiner zweiten Amtszeit hatte er ja schon den Golf von Mexiko zum Gulf of America gemacht. Und Apple und Google haben eben brav die Namen der beiden Gewässer auf ihren Karten geändert. Zumindest für die Nutzerinnen und Nutzer hier in den USA. Und am Wochenende hat Trump dann ja noch gesagt, er wolle den Bundesstaat New Mexico auch in New America umbenennen. Ich habe jetzt gerade schnell nochmal nachgeguckt, da sind Google und Apple aber noch nicht mit dabei.
0: Wer South Park noch nie gesehen hat, das ist eine Zeichentrickserie für Erwachsene.

0: Es ist harte, bösartige Satire, sehr viel gegen Trump. Also erkennt man nicht eine von Trumps Lieblingsserien?
1: Nein, ganz sicher nicht. Und die South Park-Folge, die einen Emmy eben in der Kategorie herausragende Animationssendung bekommt, die heißt Sermon on the Mount, Bergpredigt, und nimmt eben genau Trumps Präsidentschaft aufs Korn.
0: Und damit hat Trump dann endlich mal quasi einen Emmy gewonnen. Das ist auch eine Gehässigkeit, die sie gepostet haben. Trump selbst hat als Fernsehstar in den USA mehrmals eine Nominierung für diesen Preis bekommen. Den Preis selbst aber nie. Eine South Park-Folge über ihn hat einen Emmy bekommen. Und auch das haben sie zum Anlass genommen zu posten. Hier hast du endlich deinen Emmy, Donald. Neue Staffel startet nächste Woche in den USA und heißt dann, mal gucken, ob es stimmt und wie lange es anhält, South America, Staffel 29.

Trainer und Satellite. Das war Pop, die Abendshow mit Michael Häufsteck. Gleich die Popnacht mit Ben Streubel. Morgen Abend hier die große Show zum Deutschen Radiopreis. Und leider gab es auch heute Abend wieder ein paar Dinge, zu denen wir nicht mehr gekommen sind. Wir hatten noch vor ein Audio-Tutorial, wie öffnet man eine Cola-Flasche, Tipps für schöne Schnittmuster von Blumentapeten und ein Langzeitversuch, wie viel Wackelpudding verträgt ein Wackeldackel. Naja, vielleicht beim nächsten Mal.

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1: Um 0 Uhr mit Wolfgang Berger. Bundeskanzler Merz steht einem AfD-Verbotsverfahren weiter kritisch gegenüber. Er glaube nicht, dass man damit das Problem löse, sagte der CDU-Politiker am Rande eines Treffens mit EU-Ratspräsident Costa. Aus Berlin Christina Nagel.
2: In der Generaldebatte am Morgen hatte der Kanzler die AfD noch scharf angegriffen. Ein Verbotsverfahren sieht der Kanzler aber trotz der erhobenen Vorwürfe weiter kritisch. Er sei und bleibe skeptisch, ob ein solches Verfahren erfolgreich sein könne, erklärt März am Abend in Berlin. Priorität sollte aus seiner Sicht die politische Auseinandersetzung mit der AfD haben. Man müsse versuchen, die Wählerinnen und Wähler zurückzugewinnen für die politische Mitte, indem man ihnen ein überzeugendes politisches Angebot mache, das auch ihre Befürchtungen und ihre Vorbehalte ernst nehme.
1: Nach der Landtagswahl in Sachsen-Anhalt hat das BSW ein Gesprächsangebot der AfD angenommen. Wie ein BSW-Sprecher mitteilte, sprach sich der Landesvorstand am Abend einstimmig dafür aus. Aus der Nachrichtenredaktion Verena Fücker.
3: Eingeladen hatte die AfD alle Parteien. Doch CDU, SPD, Grüne und Linke lehnten ab. Nur das BSW nahm die Einladung an. Beim Treffen mit der AfD werde es um die Themen Energieversorgung, Bildung und Friedenspolitik gehen. Die AfD hat die absolute Mehrheit knapp verpasst und braucht zum Regieren einen Partner. Eine Koalition mit ihr will das BSW allerdings nicht eingehen. Es solle vielmehr über Projekte gesprochen werden, hieß es.
1: In Köln sind am Abend die deutschen Fernsehpreise verliehen worden. Die Auszeichnung für den besten Fernsehfilm ging an den ZDF-Mehrteiler Olivia über das Leben der Drag-Queen Olivia Jones. Auszeichnungen erhielten auch die ARD-Dramaserie 113, der ZDF-Talkmaster Markus Lanz und Laura von Torra für die RTL-Castingshow Deutschland sucht den Superstar. Fußball-Bundesligist VfB Stuttgart ist mit einem Sieg in die neue Champions-League-Saison gestartet. Der VfB besiegte Viking Stavanger mit 3:1. Aus der Sportredaktion Mats Nicholson.
4: Ermedin Demirovic war der Mann des Abends in Stuttgart. Der bosnische WM-Teilnehmer schoss in der ersten Hälfte alle 3 Tore für den VfB. Außenseiter Stavanger hatte zwischenzeitlich ausgeglichen. Auch der FC Bayern startet gegen ein norwegisches Team. Zu Hause gegen Bodø Glimt, das in der vergangenen Saison sensationell ins Achtelfinale kam und unter anderem Manchester City besiegte. Für RB Leipzig beginnt die internationale Saison in Norditalien. Gegner Como ist zum ersten Mal in der Champions League dabei.
1: Das waren die Nachrichten. Das Wetter in Deutschland. Meist trocken im Norden und an den Alpen etwas Regen, örtlich Nebel. Tiefstwerte 15 Grad auf Helgoland bis 3 Grad im süddeutschen Mittelgebirge. Am Tage überwiegend trocken bei 17 bis 24 Grad. Freitag freundliche Abschnitte im Nordwesten, Schauer und Gewitter bei 17 bis 24 Grad. Es ist jetzt 0:03.
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5: Das Neueste aus dem Verkehrszentrum. HI, Human Being unterstützt. Und bitte Vorsicht auf der A8 München in Richtung Stuttgart zwischen Ulm-West und Märklingen. Da steht ein defektes Fahrzeug, was da nicht hingehört. A59 Bonn Richtung Köln im Dreieck Holmer. In der Überleitung zur A4 in Richtung Köln steht ein defekter PKW im Baustellenbereich. A1 Lübeck-Hamburg, die Norderelbbrücke, ist in beiden Richtungen wegen eines Schwertransports mehrfach kurzfristig gesperrt. Einen Unfall gab es auf der A28 Bremen in Richtung Oldenburg zwischen Delmenhorst, Adelheide und Deichhorst. Da ist die Autobahn gesperrt, es staut sich. A42 Dortmund Richtung Kamm-Dintfort zwischen Gelsenkirchen-Bismarck und Gelsenkirchen-Schalke ist noch gesperrt nach einem Unfall bis 3 Uhr. Die A46 Hemer Richtung Hagen ist zwischen Hagen-Hohenlimburg und Kreuzhagen wegen der Erneuerung der Fahrbahn bis 5 Uhr gesperrt. Eine Umleitung gibt es, die geht über die schöne U12. Die A71 Erfurt Richtung Sangerhausen ist zwischen Erfurt-Bindersleben und Gispersleben nach einem Unfall nicht befahrbar. Und Berlin A111 Stadt einwärts zwischen Schulzendorfer Straße und Festplatz. Wartungsarbeiten finden da mal wieder statt bis 5 Uhr. Ich bin dabei, solange eine gute Fahrt.
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5: Mit Ben Sträubel. Schuhe sind ausgezogen, wir haben den Stuhl runtergeschoben, dass keiner mehr dran sägen kann. Und wenn Katy Perry auch schon mal da ist, dann geht's mal los. Die nächsten 5 Stunden sind wir unter uns.
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1: Callum Scott und You Are The Reason. Das ist der romantische Part dieser Show gewesen. Wahrscheinlich schon der höchst romantische. Und das wird heute und damit welcome zum 10.9. ein doch unromantischer Morgen werden. Um 11 Uhr zumindest, oder ist bundesweiter Warntag. Wenn ihr wisst, was das ist, oder hinten letzte Reihe Warntag, da klingeln die Sirenen und läuten die Glocken, oder? Auf jeden Fall probiert da die Bundesregierung mal aus, was passiert in dieser Probewarnung. Alle Länder, Kommunen sind da mit involviert und dann klingelt auch das Handy, beziehungsweise es macht dann irgendwie, selbst wenn es ausgeschaltet ist, man kommt da nicht drum rum. Und die Warn-Apps von Nina bis Dr. Benny Bär, die gehen dann auch alle an und ihr werdet unterrichtet, dass was passiert. Ist ja nicht witzig, muss ja funktionieren. Insofern, also ich freue mich, wenn es geht, nur 11 Uhr morgens. Ja, für uns Nachtmenschen ist 11 Uhr morgens eine Zeit, wo ich mal sage, Probe muss ja da wohl nicht sein. Ja, das kann man ja zum Beispiel genau jetzt machen, aber okay. Es gibt ja wohl irgendwie eine kleine Gruppe Menschen, die nachts schlafen. Also irgend sowas wird völlig überbewertet. Heute ist auch noch Tag der Fertiggerichte, die ich ja liebe. Also ich bin ein bekennender Fertiggerichte-Esser. Einfach, ich weiß gar nicht warum, aber ich stehe vorm Kühlschrank teilweise und schaue dann auf Fleischimitate und denke mir, was ist denn da los? Warum bewegt sich da nichts in der Mikrowelle? Und mit Hypnose versuche ich das Ganze dann in Gang zu bekommen. 1,7 Millionen Tonnen Fertiggerichte werden im Jahr in Deutschland verspeist. 1,7 Millionen Tonnen. Und dann stehen ja auch so Hinweise drauf, zum Beispiel bei Fertiggerichten. Meistens ist es, lassen Sie es vor dem Verzehr 2 Minuten abkühlen. Also wer hat bitteschön diese Selbstbeherrschung? Ich nicht. Dann gibt es Sterneküche, die sagt, das Auge ist mit. Das kann man auch gut umgehen. Guten Appetit, ich mache einfach das Licht aus.

0: Jesse Abrams, Look at My Life hier in der Rocknacht. Oh, ein Happy Birthday. Schon mal wichtig, dieses Happy Birthday für Mike, weil Götz hat eben geschrieben und sogar gesprochen. Ich habe so ungefähr 14 WhatsApps. Guten Morgen.
1: Guten Morgen, ja, Ben. Ja. Ich will dich jetzt nicht direkt überfallen, aber ist es möglich, ein Happy Birthday für meinen lieben Drucker-Kollegen Mike auf dem Weg nach Braunschweig? Der hat heute Geburtstag.
0: Alles Gute.
1: Wenn das klappen würde, wäre eine verdammt geile Sache.
0: So.
1: Danke, trotzdem im Voraus, Mike, Ben.
0: Ach so, er hat mich Mike genannt. Hat er mich Mike genannt? Götz, es ist erledigt. Mike freut sich jetzt, wird gut ankommen. Sein Lieblingssong, den du ausgewählt hast, in WhatsApp 37, habe ich auch rausgesucht. REM, Shiny, Happy People. Ich mache lauter. Feiert

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Es ist jetzt 0:22 Uhr. Vorsicht bitte auf der A7 Hannover in Richtung Flensburg. Da liegen Gegenstände zwischen Hamburg-Waltershof und dem Elbtunnel. Ihr passt da bitte auf. Und nach diesem schönen Song hier von Justin Bieber, Peaches, spielen wir das erste Spiel. Da geht es um zwei Hits in einer Sekunde. Löst ihr diese zwei Hits, gewinnt ihr ein Package.

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1: Und los. Und erkennt ihr beide, dann verdient ihr euch das erste Popnacht-Package in dieser Nacht. 07221 2011 für die schnelle Nummer, Nummernfolge, sag ich mal. So, also, welche beiden Songs sind denn das? Konzentration. Und zwei Ideen, eine Telefonnummer. 07221 2011. Ich freue mich, wenn ein Leben im Raum ist, wenn ihr euch mal meldet und mir sagt, welche beiden Songs das sind. Für einen fairen Deal ein Popnacht-Package.

Ich liebe diese Läden. Juli in der Popnacht. Nicht so laut, es ist 0.29 Uhr. Vorsicht auf der A38, Halle in Richtung Göttingen. Da steht ein defekter LKW im Baustellenbereich zwischen Merseburg Süd und Rastplatz Geiseltal Ost. 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

0: Star Walking. Als alter Klavierspieler macht mir der Schluss am meisten Spaß. Ne? Es ist jetzt 0:33 Uhr.
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0: Das Neueste aus dem Verkehrszentrum. Vorsicht auf der A38 Halle in Richtung Göttingen zwischen Merseburg Süd und Rastplatz Geiseltal Ost. Da steht ein defekter LKW im Baustellenbereich. Ein Unfall, der noch nicht abgesichert ist, in Leipzig-Gohlis Süd auf der Georg-Schumann-Straße in Höhe Breitenfelder Straße. Eine Ölspur gefährdet die Fahrt auf der A5 Karlsruhe in Richtung Basel zwischen Lahr und Ettenheim. Auf der A59 Bonn in Richtung Köln bitte aufpassen, da steht ein defekter PKW im Baustellenbereich und zwar im Dreieck Heumar in der Überleitung zur A4 Richtung Köln. Defekter PKW auf der A6 Mannheim in Richtung Saarbrücken zwischen Talbrücke Fechingen und Saarbrücken Fechingen. Ein Fuchs befindet sich auf der A73 Suhl in Richtung Bamberg zwischen Dreieck Suhl und Suhl Zentrum. Defektes Fahrzeug auf der A8 München Richtung Stuttgart zwischen Ulm-West und Märklingen. Und ein Unfall, der noch nicht gesichert ist im Kreis Stendal auf der Straße zwischen Chausseehaus Hassel und Arneburg. Auch da fahrt ihr bitte vorsichtig. Heute tagsüber in Deutschland mal bewölkt, mal längere Zeit Sonne. Die längere Zeit Sonne gibt es an den Küsten und im Südwesten. Dazu weht noch ein lebhafter Wind. Und dabei im besten Fall 24 Grad in Saarbrücken. 17 Grad bekommen wir hingegen auf Fehmarn oder Wangerooge. In Augsburg werden es 18 Grad sein, Potsdam und Berlin 19, 20 Grad in Hannover und Erfurt, 21 in Köln und Düsseldorf, in Stuttgart 22 und in Frankfurt am Main 23 Grad. Hier ist die Popnacht, ich bin Ben Streubel.

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3: Welche beiden Nummer 1 Hits sind das denn, die ihr eben sehr schnell an euch vorbei rauschen gehört habt? So, Konzentration. Arndt aus Rösrath, guten Morgen, Arndt.
4: Guten Morgen, Benni.
3: Du warst der Erste, lass mal hören.
4: Der Erste war Phil Collins, A Groovy Kind of Love.
3: Ja.
4: Und danach müsste es gewesen sein Susan Vega mit Tom Steiner.
3: Oh ja, das haben wir ganz locker gemacht, ne? Sehr schön, bekommst ein Popnacht-Package nach Rösrath geschickt und das kannst du auch mitnehmen, sogar bei deinen Fahrradtouren. Du planst gerade eine Fahrradtour, wo geht's hin?
4: Ich fahre einen Freund besuchen in Frankfurt in ein paar Wochen und dann machen wir zusammen eine Tagestour vor Ort. Da fahren wir in den Wetteraukreis Niedertal hoch, den Radweg. Und anschließend fahre ich dann mit einem Zwischenstopp von Frankfurt zurück nach Hause, nach Rösrath in der Nähe von Köln.
3: Ja, da kriegst du doch locker hin, wenn du so ein durchtrainierter Fahrradfahrer bist. Was war denn die längste Fahrradtour?
4: Längste Tour war letztes Jahr meine Sommertour. Eine Woche von Berchtesgaden in 7 Tagen nach Hause nach Rösrath, so um die 800 Kilometer.
3: Boah, das ist ja ordentlich. Aber am Tag so dann wahrscheinlich, wenn du es aufgeteilt hast, so 100 Kilometer.
4: Richtig, erst, genau.
3: Ne? Und genau. Ist man da so komplett durchtrainiert, also so Waden wie ein Fußballer oder? Hat man das schon, ne?
4: Weiß nicht, ich glaube, die dicken Waden haben die Radfahrer eher weniger.
3: Ja. Und machst du denn da auch mit dem Zug dann irgendwelche kleinen Fahrten?
4: Also jetzt die Anreise nach Berchtesgaden, die habe ich im Zug gemacht, logischerweise, klar. Ja. Und dann halt zurück mit dem Fahrrad in Etappen.
3: Da muss man ja auch immer mal gucken, dass auch der Zugfahrer da mitnimmt. Ich sehe immer so Gestrandete, ne? Die sind dann also völlig gefrustet, die haben dann irgendwas gebucht.
4: Das ist ein Kapitel für sich, Ben, habe ich alles schon erlebt. Aber in der Regel, die Bahn gibt alles und irgendwie schafft es.
3: Ja, ich weiß schon, ich sehe die dann immer, ich gucke dann raus und so ein bisschen Schadenfreude ist ja, wenn jemand kein Fahrrad fährt wie ich, ist da dabei. Ja? Ich bin ja E-Scooter-Fahrer und deswegen bin ich also ein bisschen skeptisch bei Fahrradfahrern, aber wenn ich dann sehe, wenn die da stehen, das gönne ich ja auch keinem dann so abends um 10 und dann ist da kein Wagen dabei, der Fahrräder mitnimmt, das kann schon drauf.
4: Ja gut, man muss rechtzeitig reservieren, aber in der Regel klappt.
3: Aber es ist ja so, wenn jemand so gut gelaunt ist wie du, dann macht dem überhaupt gar nichts aus. Lieber Arndt, bleib so mit der guten Energie und ich schicke dir was zu, okay?
4: Ich danke dir.
3: Ciao, ciao.

Sorry, eine Eilmeldung, ein Falschfahrer fährt auf der A553 Brühl. Bliesheim, zwischen Brühl Nord und Kreuz Bliesheim, fährt ein Fahrzeug in entgegengesetzte Richtung, kommt euch entgegen, bitte äußerst vorsichtig fahren, rechts und auch nicht überholen auf der A553 Brühl Bliesheim, zwischen Brühl Nord und Kreuz Bliesheim, ist ein Falschfahrer unterwegs in beiden Richtungen, bitte vorsichtig fahren.

schrei doch, Luis Capaldi. Das hier ist ein kultischer Song für Sonja und Jeff. Die sind beide jetzt in Kiel zu Hause, haben heute Fünfjähriges. Vor 5 Jahren haben sie sich zum ersten Mal geküsst, während dieses Songs am Timmendorfer Strand in einer Hotelbar. Ist das nicht romantisch? Vielleicht kommt das Feeling jetzt nochmal rüber. Also viel Spaß.

56 ist es noch eine Gefahrenstelle von der A2 Hannover in Richtung Berlin zwischen Burg Thesen und Burg Ost. Da ist eine ungesicherte Unfallstelle auf der Fahrbahn. Ich freue mich auf Rihanna, Shut Up and Dance.

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1: Um 1 Uhr mit Ina Heidemann. Gegen den Berliner Spitzenkandidaten der SPD-Krach laufen gerade Ermittlungen. Das hat die Staatsanwaltschaft Hannover dem RBB bestätigt. In dem Zusammenhang hat es auch Hausdurchsuchungen in Berlin und Hannover gegeben. Krach selbst sagte dem RBB, es gehe wohl um ein Verfahren aus seiner Zeit als Regionspräsident in Hannover.
2: Der Vorwurf anscheinend von der Staatsanwaltschaft Hannover ist, dass ich mich da habe bestechen lassen. Das sind aber haltlose Unterstellungen und die will ich in aller Deutlichkeit zurückweisen.
1: Dem RBB liegt unterdessen die Rücküberweisung der umstrittenen Spende vor. Das Geld ging demnach am 29. Dezember 2025 auf dem Konto der SPD Berlin ein und wurde am 9. Januar dieses Jahres zurück an den Absender überwiesen. Der Berliner Bezirk Charlottenburg-Wilmersdorf hat falsche Stimmzettel für die Briefwahl verschickt. Laut Landeswahlleiter Bröchler sind bisher 6 Fälle bekannt, in denen Wahlberechtigte Stimmzettel eines anderen Wahlkreises erhalten haben. Betroffen sein könnten aber bis zu 1.400 Menschen. Der Bezirk will sie jetzt anschreiben und im Zweifel neue Unterlagen versenden. Die Generaldebatte im Bundestag stand ganz im Zeichen der AfD. Parteichefin Weidel als Oppositionsführerin hat die Debatte eröffnet und der Regierung so wörtlich Totalversagen vorgeworfen. Hauptstadtkorrespondentin Feline Elster.
3: Bundeskanzler Friedrich Merz griff die AfD scharf an. Minutenlang kritisierte er die zuvor von AfD-Fraktionschefin Alice Weidel gehaltene Rede, besonders ihre Haltung zu Russland, zur Energiepolitik und Migration. Auch SPD-Fraktionschef Matthias Miersch ging auf Weidels Rede ein, erhielt das Grundgesetz in die Höhe und warf ihr vor, gegen die Verfassung zu verstoßen. Die gesamte Debatte war geprägt von teilweise lauten Zwischenrufen. Bundestagspräsidentin Julia Klöckner ermahnte die AfD-Fraktion mit den Worten: Wir sind hier nicht auf einem Fußballplatz.
1: Der Landkreis Havelland sieht auf Pendler und die Wirtschaft in der Region massive Beeinträchtigungen zukommen. Weil die Deutsche Bahn länger für die Sanierung der Lehrter Bahn braucht, wird auch die Regionalbahnstrecke von Wustermark über Rathenow nach Stendal von Oktober an für 14 Monate gesperrt. Für den RE4 sollen dann Ersatzbusse fahren. Der Landrat des Havellandes, Lewandowski, sprach von einem Schock und forderte die Bahn auf, die lange Sperrung rückgängig zu machen. In der Fußball-Champions League hat der VfB Stuttgart sein erstes Saisonspiel gewonnen. Das Team hat Vikings Stavanger aus Norwegen mit 3:1 geschlagen. Soweit die Nachrichten. 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Das Wetter in der Nacht teils wolkig, teils klar. Die Temperaturen sinken bis auf 9 Grad. Die Zeit, es ist 1:03 Uhr.
4: Das Neueste aus dem Verkehrszentrum, powered by Human Being. Entwarnung zunächst einmal auf der A553 Brühl-Bliesheim. Da ist kein Falschfahrer mehr unterwegs zwischen Brühl-Nord und Kreuz-Bliesheim. Auf der B31 Friedrichshafen in Richtung Lindau, da liegt ein Reh zwischen Ereskirch-Schlatt und Siebratshaus. Auf der A2 Hannover Richtung Berlin, ein Unfall ist da passiert. Die Unfallstelle ist noch nicht gesichert zwischen Burgost und Thesen. Glasscherben auf der A2 Berlin in Richtung Hannover zwischen Rastplatz Krähenberge Nord und Lostau, bitte aufpassen. Auf der A38 Halle in Richtung Göttingen zwischen Merseburg Süd und Rastplatz Geiseltal Ost steht ein defekter LKW im Baustellenbereich. Ein Unfall, der noch nicht abgesichert wurde, auf der A48 Dernbach Richtung Koblenz in der Ausfahrt Koblenz Nord. Eine Ölspur behindert den Verkehr auf der A5 Karlsruhe in Richtung Basel zwischen Lahr und Ettenheim. Auf der A59 Bonn Richtung Köln im Dreieck Heumar in der Überleitung zur A4 in Richtung Köln steht ein defekter PKW im Baustellenbereich. Ein defektes Fahrzeug auf der A6 Mannheim in Richtung Heilbronn zwischen Firnamer Kreuz und Kreuz Mannheim. Defekter PKW auf der A6 Mannheim in Richtung Saarbrücken zwischen Talbrücke Fechingen und Saarbrücken Fechingen. Und auf der A8 München Richtung Stuttgart ein defektes Fahrzeug zwischen Ulm West und Märklingen. Ihr passt auf und eine gute Fahrt.
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4: Mit Ben Streubel. Da machen wir es gleich ein bisschen lauter, damit ihr auch hochkonzentriert auf den Autobahnen, Bundesstraßen und Feldwegen unterwegs seid. Vielleicht seid ihr auch gerade unterwegs zwischen Berlin und Hamburg oder zwischen Frankfurt am Main und Kiel. 0722 1 2011. Der lauteste Hit der Nacht. der wird euch auf jeden Fall fit halten. Wer ein Lenkrad vor sich, neben sich, über sich, hinter sich, unter sich hat, 07221 2011. Wir suchen euren persönlichen Lenkradklopfer.
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0: Die Sugar Babes hier in der Popnacht.
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0: Und die Vorschläge heute aus Niedersachsen und Rheinland-Pfalz. Der Magus, der ist in Ludwigshafen zu Hause. Guten Morgen, Magus.
2: Ja, grüß dich.
0: Aber sehr schön. Und du hast gerade deine Terrasse gereinigt?
2: Ja, das ist so der ganze Dreck schon mal weg. Jetzt, da war ja so ein Wind. Jetzt wird es ja langsam kühler.
0: Ne? Ja, das war schön, dass du es nachts machst. Hast du Nachbarn, die sich da belästigt fühlen durch den Lärm, wenn du da ordentlich durchfegst?
2: Vielleicht nein, das ist
0: aber kein Laubbläser oder sowas.
2: Nein, kein Laubbläser.
0: Na gut.
2: Also, Licht ist da.
0: Ausgesucht hast du dir von Van Halen, Love Walks In.

0: Martin aus Tostedt für Niedersachsen. Guten Morgen, Martin.
1: Moin, Benni.
0: Du bist gerade von der Arbeit gekommen, ne? Du bist Flugzeugelektroniker.
1: Was, ja, genau.
0: Was darfst du machen da genau?
1: Ich darf die Anlagen reparieren, die Flugzeuge bauen halt, wenn die Störungen haben und es geht nicht weiter, dann kommen wir ins Spiel und dann reparieren wir den Kram schnell möglichst.
0: Ja. Ich vermute mal,
1: Flugzeuge gebaut.
0: Da Tostedt in der Nähe von Hamburg ist, wird das eher so Richtung Airbus sein, ne? Deine Kompetenz. Und dann gehst du in die Flugzeuge rein, wenn jemand ein Problemchen hat, auch mal am Flughafen oder so, wenn ein Pilot durchfliegt?
1: Nee, das nicht. Nur beim Bau der Flugzeuge halt, im Airbus-Werk in Hamburg halt, wo die gebaut werden.
0: Also ist ja schon cool irgendwie, ne? Bist du schon mal selbst geflogen oder?
1: Also nicht als Pilot, aber mitgeflogen logischerweise.
0: Ja. Dann hast du die großen Messgeräte und Computer dabei und sowas und dann wird gecheckt, alles funktioniert aufregend. Ne? Pionierarbeit sozusagen. Also Martin, ja. Du hast ja ausgesucht für heute Nacht Whitesnake, Don't Break My Heart Again.

0: gerade hier in Deutschland. Welchen Song soll man lauter spielen als alle anderen Hits? Love Walks in Van Halen oder Don't Break My Heart Again Whitesnake. 07221 2011, eine sympathische Ziffernfolge, um das zu entscheiden. Also macht ihr das mal. 07221 2011, welchen Song soll man lauter spielen? Don't Break My Heart Again oder Love Walks in. 07221 2011. Euch beiden danke für die Vorschläge.
1: Jo. Und
0: gute Nacht.
1: Jo, Benni, du machst es gut.

0: Nuit, ein Nuju. Hier ist die Popnacht.
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0: Wir lösen auf, welcher Song ist es denn nun geworden? Wir hatten Martin aus Tostedt, Niedersachsen. Der war für Whitesnake, Don't Break My Heart Again. Und dann haben wir noch den Markus aus, war da angerufen aus Ludwigshafen. Der hätte gerne gehört von, Markus, welcher Song war's? Love Walks In. Jetzt waren wir sie ja von Van Halen, genau. Also diese beiden Songs standen sich ja gegenüber. Und es ist dann doch ausgegangen 50-50. Das heißt, wir benötigen dann Zügellein an der Waage. Wen haben wir denn da? Hallo?
2: Ja, guten Morgen. Morgen. Ich bin nun auch mal wieder da.
0: Aha.
2: Wer bist denn du? Ich würde heute für Whitesnake tendieren. Deshalb, lieber Benny, dreh am Rad.
0: Ja. Ich glaube, der Frank war das. Frank braucht ein bisschen Energie, so wie er gesprochen hat. Dann muss ich das hier sehr viel lauter machen. Mehr als 5,7932%. Ich würde nur sagen 5,7933%.

0: You Did Before. Ein kultischer Lenkradklopfer. Es ist jetzt 1.24 Uhr. Vorsicht bitte auf der A3 in Richtung Köln zwischen Raststätte Limburg-Ost und Dietz. Da steht ein defektes Fahrzeug und es sind Menschen auf der Fahrbahn. Der Hit ist neu von Conor Skinner in der Popnacht. Let Me Go.
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Clean Bandit und Jess Clean Rather Be, es ist 1.30 Uhr. Das Neueste aus dem Verkehrszentrum. Vorsicht auf der A38 Halle in Richtung Göttingen. Da steht ein defekter LKW im Baustellenbereich zwischen Merseburg Süd und Rastplatz Geiseltal Ost. Ein Unfall, der noch nicht abgesichert ist, auf der A48 Dernbach Richtung Koblenz in der Ausfahrt Koblenz Nord. Eine Ölspur behindert den Verkehr auf der A5 Karlsruhe in Richtung Basel zwischen Lahr und Ettenheim. Bitte vorsichtig unterwegs sein. Defekter PKW im Baustellenbereich der A59 Bonn Richtung Köln im Dreieck Heumar, und zwar in der Überleitung zur A4 in Richtung Köln. Auf der A6 Mannheim in Richtung Heilbronn zwischen Firnheimer Kreuz und Kreuz Mannheim steht ein defektes Fahrzeug. Ein defekter PKW auf der A6 Mannheim in Richtung Saarbrücken zwischen Talbrücke Fechingen und Saarbrücken Fechingen. Und Vorsicht auf der Straße Leipzig-Gohlis Süd, Georg-Schumann-Straße, da ist ein Unfall passiert in Höhe Breitenfelder Straße. Die Unfallstelle ist dort noch nicht gesichert. Und die A2 Hannover in Richtung Berlin ist zwischen Burg Ost und Thesen nach einem Unfall gesperrt. Heute tagsüber ist es mal bewölkt in Deutschland. Es gibt mal längere Zeit Sonne. Wo ist es denn am meisten sonnig? An den Küsten, bei lebhaftem Westwind allerdings, und im Südwesten. Da bekommen wir auch bis zu 24 Grad, beispielsweise in Saarbrücken, in Wiesbaden und Mainz 23, Stuttgart 22 Grad, in Köln, Düsseldorf und Fulda 21, in Hannover werden es 20 sein. Magdeburg, Cottbus, Leipzig, Bremen 19 Grad, genauso auch in Ulm, und 17 Grad auf Fehmarn oder Wangerooge. Hier ist die Popnacht. Mein Name Ben Sträubel und das hier groovt sich schon mal ganz gut ein. Da kann man also mit dem rechten Fuß ein bisschen wippen. Nehmt doch mal den linken mit dazu, ne? Dass wir hier fit bleiben. Teddy Swims und

0: 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Kelly Clarkson in der Popnacht. Und ist das schön, wenn man Geburtstag feiert, dann bekommt man hier eine Hoopy Birthday. Hoopy Birthday to you. Hoopy Birthday, lieber Mike aus Bad Arolsen. Und Hoopy Birthday to you. Hallo Mike.
1: Hi.
0: Ich hoffe, das gute Energiefeld hat dich erwischt, weil du bist ganz alleine zu Hause. An so einem Geburtstag möchte man natürlich auch gefeiert werden. Deine Partnerin ist nicht da. Wo ist denn die?
1: Die ist zu Hause und schläft, ganz hoffentlich selig.
0: Okay, hat die dir denn gratuliert um 12 um Mitternacht?
1: Leider noch nicht. Oh. Die muss morgen ganz früh aufstehen, aber das wird sie morgen mit Sicherheit machen.
0: Wir sind im Heute. Dein Geburtstag ist immer der Beginn allen Lebens auf diesem Planeten. Also wir sind im absoluten Heute, muss sie nochmal aufstehen. Das würde mir große Sorgen machen, wenn sie morgen erst aufsteht, am Freitag. Ja. Aber okay, heute. Dann bin ich der Erste sozusagen jetzt, ne?
1: Ja.
0: Kann man das sagen? Und dann ist wir zwei feiern jetzt quasi deinen Geburtstag. Und gibt es irgendetwas, was sie dir als Überraschung noch zuteil werden lassen könnte, wenn sie dann später vielleicht vorbeikommt?
1: Oh, mir reicht es eigentlich, wenn sie da ist.
0: Ach,
1: das
0: so
1: ist Überraschung genug.
0: Na gut. Und der Sohnemann, kommt der wenigstens vorbei?
1: Der kommt natürlich heute Mittag vorbei, da werde ich was Schönes zu essen machen und dann, dann werden wir einen schönen Mittag.
0: Finde ich schön. Du bist ja gewöhnt, du kommst ja aus der Gastronomie, ne? Hast viele Jahre Gastronomie gemacht und tingelst dann so ein bisschen rum immer und dann kann man dich im Ausschank sehen und vielleicht auch wird man von dir mit irgendeinem Hähnchen oder sowas bewirtet, wenn man was bestellt. Wo bist du denn demnächst gebucht?
1: Demnächst bin ich also jetzt am kommenden Wochenende auf dem Hahnstädter Markt. Das ist hinter Limburg.
0: Ja, logisch, das kenne ich doch als alter Limburger. Ne? Ich bin strenger Messdiener gewesen. Ich wurde streng erzogen von Thebats van Elst als Messdiener, weißt du?
1: So ist das.
0: Durfte aber nicht in diese Prunkvilla rein. Ja, ich weiß gar nicht, wo der hin ist jetzt, der Mann. Irgendwo lässt er sich wahrscheinlich vergolden im Vatikan oder sowas. Ja, Hahnstädter Markt, schöne Sache. Dann wünsche ich dir schon mal sehr viel Entspannung in der Vorbereitung dessen, weil da sind ja sehr viele Menschen, die dann von dir ordentlich bedient werden möchten. Und ich spiele deinen Lieblingssong zum Geburtstag und freue dich auf das große Geschenk deines Sohnes später. Ja?
1: Sehr vielen Dank.
0: Ciao, ciao.

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Es ist 1.46 Uhr, eigentlich eine ganz gute Zeit. Aber nicht für die A28. Bremen Richtung Oldenburg, da ist ein Unfall passiert. Die A28 ist gesperrt zwischen der

feiern und Dalton, versprich mir, hier ist die Popnacht. Und nach der letzten Landtagswahl in Sachsen-Anhalt, da spricht man ja nur noch über AfD, CDU, die Zerstörung der CDU, den Untergang der SPD. Aber die FDP, die kommt doch irgendwie so ein bisschen zu kurz. Ne? Wolfgang Kubicki, der guckt so ein bisschen traurig aus der Röhre. Und da muss ich mal jemanden mit beschäftigen, der auch ein bisschen lustig ist. Till Reiners ist Comedian, eigentlich früher ein FDP-Fan gewesen in seinen ganz jungen Jahren. Jetzt ist er nur noch jung. Und er wird es hoffentlich gleich auf den Punkt bringen, was ist eigentlich mit der FDP da so los und mit Wolfgang Kubicki. Wenn es nicht lustig wird gleich in der Comedy, gibt's Geld zurück. Aber erstmal der Love-Song von Sarah Bareilles.

0: Es ist jetzt 1.52 Uhr, da piept's doch schon in meinen Ohren, auch in euren. Vorsicht auf der A29 Wilhelmshaven in Richtung Oldenburg. Gegenstände liegen da plötzlich auf der Fahrbahn, auf der Autobahn zwischen Wilhelmshavener Kreuz und Sande. Und Till Reiners, Comedian, wird sich jetzt ein bisschen amüsieren mit uns gemeinsam über Wolfgang Kubicki von der FDP.
1: Wolfgang Kubicki hat was richtig Geiles gesagt. Ich habe es mir extra aufgeschrieben, damit ich es nicht vergesse. So, wirklich, ist ein Originalzitat. Ich will, dass jeder Milliardär werden kann, wenn er sich anstrengt. Oder? Das, ja, na klar. Das möchte ich doch auch. Das, oder? Das wollen wir doch alle. Das ist doch fantastisch. Wo ich dann aber auch gedacht habe, so, Moment mal, aber... Also warum hat er sich eigentlich nicht angestrengt? Und wieso eigentlich nur Milliardär? Ja, Elon Musk war jetzt kurzzeitig, bevor Leute da die Aktien da wieder verkauft haben, der war Billionär. Ne? Elon Musk, ja, mal einen Riesenapplaus für Elon Musk, bitte. Und das ist die Neidgesellschaft. Ey, das ist das schlimm. Ich habe gelesen, Elon Musk hat so, also er hatte wirklich so viel Geld wie 3,5 Milliarden Menschen zusammen. Ja, da muss man sich auch mal fragen, krass, aber wie faul waren die eigentlich? Wenn man mir sagen würde, Till, du bist jetzt Milliardär. Ne, da gibt's ja viele Leute, die sagen, oh krass, ich wüsste gar nicht, was ich mit so viel Geld mache. So geht's mir gar nicht. Das Problem habe ich überhaupt nicht. Wenn mir jemand sagt, Till, hier ist eine Milliarde, denke ich mir, hoffentlich reicht's.
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Memories. Es ist jetzt 1.57 Uhr. Da piept es noch wieder mal für die A46. HEMA in Richtung Hagen. Zwischen Hagen, Hohenlimburg und Kreuzhagen ist die Autobahn gesperrt. Voraussichtlich noch 3 Stunden. Bitte der U12 bis zur A45 folgen. Anschluss Hagen Süd. So, dann kommt mal gut durch die Nacht mit Calvin Jones in der Popnacht. Call You Home.

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1: Um 2 Uhr mit Ina Heidemann. Gegen den Berliner Spitzenkandidaten der SPD-Krach laufen gerade Ermittlungen. Das hat die Staatsanwaltschaft Hannover dem RBB bestätigt. In dem Zusammenhang hat es gestern auch Hausdurchsuchungen in Berlin und Hannover gegeben. Krach selbst sagte dem RBB, es gehe wohl um ein Vergabeverfahren aus seiner Zeit als Regionspräsident in Hannover.
2: Der Vorwurf anscheinend von der Staatsanwaltschaft Hannover ist, dass ich mich da habe bestechen lassen. Das sind aber haltlose Unterstellungen und die will ich in aller Deutlichkeit zurückweisen.
1: Dem RBB liegt unterdessen die Rücküberweisung der umstrittenen Spende vor. Das Geld ging demnach am 29. Dezember 2025 auf dem Konto der SPD Berlin ein und wurde am 9. Januar dieses Jahres zurück an den Absender überwiesen. Der mutmaßliche Stromnetzsaboteur muss in Untersuchungshaft. Das hat die Staatsanwaltschaft in Cottbus bestätigt. Sie wirft ihm unter anderem die Störung öffentlicher Betriebe und Verstöße gegen das Sprengstoffgesetz vor. Der Mann ist am Dienstag in der Nähe von Aachen festgenommen worden. Der 48-Jährige soll versucht haben, an mehreren Orten in Deutschland Stromleitungen zu sabotieren, auch am Umspannwerk bei Jenschwalde. Die EU-Kommission hat neue Regeln für Anbieter wie Airbnb vorgestellt. Mit dem neuen Gesetz solle der Wohnungsmarkt in Tourismushochburgen geschützt werden, heißt es aus Brüssel. EU-Korrespondentin Katrin Schmidt.
3: Die EU-Kommission will vor allem einen einheitlichen Rechtsrahmen schaffen. Der enthält Kriterien, anhand derer die Städte, Kommunen oder Touristenregionen künftig nachweisen sollen, dass der Wohnungsmarkt bei ihnen besonders angespannt ist, bevor sie Verbote oder